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3: Hallo und herzlich willkommen zu einer neuen Ausgabe des Frohsinns, dem Infomagazin von Radio Froh. Mein Name ist Eileen Yilmaz. In der heutigen Sendung hören Sie eine Podiumsdiskussion zu Fragen und der Situation rund um Sexarbeitende. Anlass war der 2. Juni, der internationale Tag der Sexarbeit. Dieser Tag soll mit Vorurteilen rund um Sexarbeit aufräumen. Personen, die in der Sexarbeit tätig sind, fordern bessere rechtliche Rahmenbedingungen und dass die Gesellschaft sich den abwertenden Stereotypen bewusst wird. Dazu hat Sexarbeiterin Ruby Rebelde ein Buch verfasst. Warum sie uns hassen. Rebelde erläutert anhand von Themen wie Sexualmoral, Abwertung von Promiskuität und Autoritarismus, warum Sexarbeitende ausgegrenzt werden und ihr Existenzrecht infrage gestellt wird. Rebelde hat am 1. Juni in der Tribüne Linz eine Lesung gehalten. Anschließend hat eine Podiumsdiskussion stattgefunden. Das Event ist vom Frauenbüro Linz und Lena, Beratungsstelle für Menschen, die in der Sexarbeit tätig sind oder waren, organisiert worden. Moderiert hat Magdalena Danner.
4: Schönen guten Abend, herzlich willkommen. Mein Name ist Magdalena Danner und ich werde Sie heute moderierend begleiten und heiße Sie herzlich willkommen zu diesem besonderen Abend. Besonders deswegen, weil wir heute im Bühnenlicht und, wie ich finde, in besonders würdevoller Atmosphäre ein Thema diskutieren, das oft in der Realität nicht so würdevoll diskutiert wird, und zwar das Thema Sexarbeit. Und ich muss mich eigentlich gleich selber korrigieren, es geht ja nicht um ein Thema, es geht um die Menschen, die tätig sind in der Sexarbeit, die damit ihr Geld verdienen. Darum geht's.
3: Das Publikum ist in die Diskussion mit einbezogen worden. Vor Beginn wurden Fragen rund um Sexarbeit gestellt. Sie können diese Fragen jetzt auch auf sich wirken lassen und für sich selbst beim Zuhören beantworten.
4: Gut, ich habe schon angekündigt, eure roten und grünen Kärtchen. Jetzt wäre der Moment dafür. Ich habe Fragen für euch vorbereitet und ein grünes Kärtchen in die Luft zu halten würde die Frage mit einem Ja beantworten. Und ein rotes Kärtchen, auch wenn sie sehr pastellig sind, würde die Frage mit einem Nein beantworten. Die erste Frage lautet: Haben Sie sich schon einmal bewusst mit dem Thema Sexarbeit beschäftigt? Okay, ganz viele Grüne, und da wissen wir noch nicht, in welcher Intensität und Weise und Form. Einige Rote auch. Schön, dass Sie da sind und sich beteiligen. Vielen Dank für das erste Feedback. Die zweite Frage. In der Selbsteinschätzung, glaubst du, ein realistisches Bild von Sexarbeit zu haben? Okay, da sind schon viel mehr Rote auch dabei, also zum realistischen Bild, okay. Auch wieder Doppelnennungen, Jein finde ich ist immer auch eine legitime Antwort. Dankeschön. Die dritte Frage ist, begegnet dir das Thema Sexarbeit im Alltag, in Medien, in Gesprächen oder anderen Kontexten, also wirklich in deinem Alltag? Okay, sehr, sehr durchmischt, sehr durchwachsen. Eine Frage, die mich selber sehr beschäftigt und deswegen habe ich sie jetzt auch mit aufgenommen als letzte Frage. Haben Sie heute schon eine klare Meinung oder eine kleine Positionierung zum Thema, die du auch gut formulieren könntest? Ja, auch, ja, Jein ist immer okay. Vielen Dank, das gibt uns schon ein bisschen Feedback und auch hier im Saal, wenn ihr euch gegenseitig angeschaut habt. Wir wollen gemeinsam in einem Austausch treten und von Seiten der Veranstalterinnen, dem Frauenbüro der Stadt Linz, war wirklich das Bemühen zu sagen, vielleicht gehen wir alle heute mit einem neuen Gedanken oder mit einer neuen Idee hinaus. Und dafür wäre ja die Voraussetzung, dass wir uns gut zuhören. Auf das werde ich gut achten. Jetzt schauen wir mal, wer die Gäste bei uns hier oben sind. Ich darf vielleicht von der Anreisedistanz als erstes die Leiterin der Infostelle PIA aus Salzburg zu mir bitten. Sie ist Aktivistin in Selbstvertretungen und Netzwerken und auf nationaler und vor allem auch auf internationaler Ebene. Einen großen, herzlichen, warmen Applaus für Christine Nagel aus Salzburg. Genau, neben Hamburg ist sozusagen der zweitweiteste Anreiseweg. Und jetzt noch drei Linzerinnen, also da gehe ich einfach von der Reihe nach jetzt, wie ich sie anschaue. Die Beratungsstelle Lena für Menschen, die in der Sexarbeit tätig sind und waren. Sie ist die Stellenleitung der Beratungsstelle Lena und das seit über 25 Jahren so engagiert. Ich durfte einmal ihre Praktikantin sein, das muss ich wiederverwenden, ja, weil das ein Full-Circle-Moment für mich ist und weil ich sie als Mensch so sehr schätze und wie sie so langjährig zu diesem Thema steht und oft damit so wenig Aufregung, aber so viel Klarheit und so pointiert. Und herzlich willkommen, Elke Welser, so schön, dass du da bist. Ebenso aus Linz und auch eine ganz wichtige Stimme für Sexarbeitende in Linz ist eine Person. Sie ist Juristin und sie gehört zum Leitungsteam von MAIS. MAIS ist ein Verein, der auch nicht mehr wegzudenken ist, den es seit ganz vielen Jahren in Linz gibt und da sich für die Rechte und Partizipation von Migrantinnen einsetzt und sicher auch diese Verbindung von Migration, Kolonialisierung, struktureller Gewalt, da denkt man MAIS und da denkt man auch an dich. Herzlich willkommen, Letizia Carnero, schön, dass du da bist. Auch aus Linz und last but not least nochmal zu mir, bitte Eva Schobesberger, Frauenstadträtin der Stadt Linz. Ich habe mir gedacht, ich wähle eine zum Aufwärmen und für euch so zum Einstimmen eine kleine Einstiegsfrage, die ich euch allen zugleich stellen möchte und bitte auch gerne ein bisschen Zeit zum Sinnieren und Nachdenken verwenden. Und zwar ist ja, das ist ja so viel Expertise und auch so viel Erfahrung und auch so viel Meinung hier am Podium. Und dennoch würde es mich interessieren, was war oder wann war der letzte Moment, wo auch du etwas Neues zum Thema Sexarbeit gelernt hast? Und sei es auch nur so klein. Wann war das letzte Mal, wo du einen neuen Gedanken gefasst hast, eine neue Perspektive dazu genommen hast? Ruby, dich zieht's hin, bitte.
5: Also tatsächlich wirklich gestern. Ich forsche gerade oder darf gerade in Frankfurt am Main eine Studie mit zwei weiteren WissenschaftlerInnen durchführen. Da geht es um die Situation von Sexarbeitenden in Frankfurt am Main. Und wir führen also qualitative Interviews mit Menschen in der Sexarbeit. Und jedes Mal lerne ich was dazu, obwohl ich bestimmt schon mit sehr vielen Menschen im Feld Berührung hatte, Kontakt hatte. Aber es ist wirklich immer etwas Neues dabei, die Art der Arbeit, wie zum Beispiel auch Kundinnen gewonnen werden. Und das ist jedes Mal ausgesprochen lehrreich für mich.
4: Ich würde jetzt gern reihum machen. Christine, bist du schon so weit?
6: Ja, also ich meine, es gibt so ein Sprichwort, man wird so alt wie eine Kuh und lernt noch immer was dazu. Es gibt jeden Tag was Neues, denke ich mal, und es gibt jeden Tag Herausforderungen, aber es gibt auch, mich überrascht auch immer wieder, wie du vorher in deinem Buch geschildert hast, welche Haltungen Menschen haben, und das verschärft sich momentan bei mir zurzeit. Also, dass Menschen einfach so vorgefertigte Meinungen haben, und ich sage dann immer zum Trost, beruhigen Sie sich. Prostitution, sage ich dann ganz absichtlich zu solchen Menschen, ist nicht ansteckend. Und dieses Skandalisieren und so und diese verschärfte Haltung, finde ich, die wird vor allen Dingen von Tag zu Tag mehr. Und ich denke mir immer, mehr geht nicht, aber es wird jeden Tag noch ein Quäntchen draufgelegt an Rassismus, an Diskriminierung, an Stigmatisierung und auch an Hurenhass. Ich nehme jetzt dieses Wort ganz absichtlich.
4: Also du lernst auch neue Sachen, die du lieber nicht lernen würdest.
6: Ja, ja, wirklich. Und es ist deshalb, nehme ich das jetzt gleich zum Anlass und sage schon mal danke, dass wir hier überhaupt sein dürfen, dass ich eingeladen wurde und dass das Frauenbüro auch in Zeiten wie diesen sich das auch traut. Danke.
7: Ja, dann mache ich weiter. Also auch von mir nochmal ein Danke ans Frauenbüro, aber auch an die Frauenstadträtin, dass wir hier sitzen dürfen und dass diese Veranstaltung zustande gekommen ist. Was ich hier einbringen möchte, ist schon wieder die Stigmatisierung, die ich erlebe, weiterhin erlebe, der Sexarbeitende unterworfen sind, und zwar auch über das Ende ihrer Tätigkeit vielleicht hinausgehend. Ja? Also wir führen ja auch bei denen den Zusatz oder gearbeitet haben. Und das nicht ohne Grund. Und das begleiten wir auch immer wieder. Ja? Also Stigma ist nicht nur kränkend und verletzend, es ist auch höchst gefährlich. Ja? Weil wir durchaus erleben, dass es hier zu Cybergewalt kommt, ja? Zu Erpressung. Ja? Aufgrund dessen, dass man Sexarbeiterin ist oder war. Und das macht mich auch weiterhin sehr betroffen, dass das funktioniert, ja, in unserer Gesellschaft. Und da müssen wir uns alle halt an der Nase nehmen und das verändern. Ja? Also das Stigma ist für mich immer noch etwas, was mich sehr betroffen auch macht. Und möchte vielleicht auch hier die Frau Eva noch erwähnen. Das war, hat einmal das Ostende geleitet hier in Linz, war auch Sexarbeiterin in Linz. Frau Eva ist leider schon verstorben, aber sie hat zum Beispiel ein Magazin herausgebracht zu den 80er Jahren. Horizontal hat sie es genannt. Sie hat den BDSÖ gegründet, den Verein für Sexarbeiterinnen. Auch hier war sie Vorreiterin, sie wurde stark bekämpft. Sie ist so mit 72 Jahren verstorben, einsam in einem Dorf in Niederösterreich. Und ich habe sie noch ein paar Mal besucht und sie, auch sie war vom Stigma. Also Frau Eva konnte man nicht beschämen. Also die war da wirklich immun. Aber es hat sie jemand in diesem Dorf einst erkannt, das ist die Frau Eva doch von früher. Das ist doch die Frau Eva, die doch jeder in Österreich kannte. Und niemand von dem Dorf hat dann mehr geredet mit ihr. Ja? Und das ist ihr passiert mit an die 70 Jahre. Ja? Und das hat mich auch sehr betroffen gemacht. Also es geht immer weiter, dieses Stigma, diese Ausgrenzung, die auch sie noch erleben musste, leider.
8: Ich möchte mich auch im Namen von Mais beim Frauenbüro bedanken und bei euch allen so für diese tolle Arbeit. Ich sehe mich nicht als Expertin. Wir sagen immer so, die SexarbeiterInnen sind die Expertinnen. Ich habe an zwei Dinge gedacht. Ein Ding vielleicht klingt wie ein Klischee, aber ich lerne und ich würde sogar sagen, es geht um Verlernen, weil wir haben so viele Annahmen und bei dieser Arbeit und in der Zusammenarbeit mit SexarbeiterInnen sehe ich, wie ich auch mit meiner Annahme so Denkfehler habe, blinde Flecken habe und das ist sehr, also das passiert oft. Heute, jedes Mal, wenn ich Kontakt mit oder zu SexarbeiterInnen habe. Und das Zweite, es ist vielleicht schon etwas, ein bisschen, ich weiß nicht, ich denke an eine philosophische Ebene, aber ich habe sehr oft gesehen, wie wir, wenn wir ins Gespräch so über Sexarbeit gehen, dass es sehr oft wollen wir zuerst gegen Gewalt sprechen. Ne? Aber ich habe dann mir gedacht, es geht sehr oft um Dichotomien, Gewalt, Selbstbestimmung. Und die Frage, und ich habe leider keine Antworten, die ich mir in der letzten Zeit gestellt habe, ist, wenn wir das machen, wenn wir immer wieder diese Dichotomien reproduzieren, reproduzieren wir nicht auch diese, verstärken wir nicht diese Diskursen, die SexarbeiterInnen zum Beispiel unterdrücken.
4: Eva, Schlüsselmomente, wo du sagst, okay, du hast wieder was Neues, eine neue Perspektive, neue Informationen für dich erworben, dazugewonnen.
9: Ja, das habe ich eigentlich immer, wenn ich mich mit dem Thema beschäftige. Also da lerne ich jedes Mal etwas Neues dazu oder sehe einen neuen Aspekt. Also ich beschäftige mich mit dem Thema schon seit dem Studium. Ich habe Jus studiert und da im Studienschwerpunkt Frauenrecht gemeinsam mit Elisabeth Greif, die ich vorhin schon gesehen habe, da beim Studium mit dem Thema und vor allem mit den rechtlichen Aspekten, den diskriminierenden Aspekten und den fehlenden Rechten auseinandergesetzt. Aber nichtsdestotrotz vergeht eigentlich kein Gespräch mit dir, Elke, oder mit irgendjemandem von euch, wo dann nicht für mich trotzdem wieder ein neuer Aspekt auftaucht, mit dem ich mich noch nicht auseinandergesetzt habe. Also ich glaube, dass das ein Thema ist, dass Sexarbeit an und für sich ein Thema ist, das auch so viele Aspekte in der Schieflage der Geschlechterverhältnisse aufmacht und ja, so viele Abgründe aufmacht im Denken und in dem, was sie Menschen an Bewertungen anmaßen. Und auch jetzt gar nicht so wertend von meiner Seite, was einfach in Köpfen passiert, wenn man unreflektiert einfach Dinge wahrnimmt, die man halt liest und hört und sieht, wenn man in dieser Gesellschaft aufwächst. Also ich glaube, dass das wirklich unglaublich arg viele Facetten und Aspekte hat und ich lerne ganz sicher jedes Mal etwas Neues, wenn ich mich mit dem Thema beschäftige.
4: Ich darf bei dir nur nachhaken, weil jetzt auch am Podium der Dank an dich ergangen ist. Du bist über Studium ins Thema reingewachsen. Die Frage, die sich mir doch auch stellt, ich glaube 99,8% aller PR-Beraterinnen würden dir sagen, lass die Finger von dem Thema. Warum bleibst du dran? Also, ja, würde mir, das eine ist im Studium reinzutauchen, aber warum dran zu bleiben, auch in der Funktion?
9: Ja, weil es einfach wichtig ist. Also, das ist, ich meine, das haben wir ja heute schon gehört, was für, wie arg ungerecht unsere Gesellschaft da ist. Und das war ein Wahnsinn, wenn man da nicht dran bleibt, aus meiner Sicht. Also, das würde ich nicht aushalten. Und ich glaube, wenn der Tag kommt, wo ich mir denke, das ist jetzt zu unangenehm für mich, also für mich, also in der privilegierten Situation, dann ist der Tag erreicht, wo ich meine Arbeit aufhören muss.
4: Danke dir für die Stellungnahme. Christine und Ruby, euch beiden, ihr seid ja, das hat mir Ruby auch im Vorgespräch kurz geschildert, ihr seid auch vernetzt auf internationaler Ebene. Ich würde euch jetzt gerne nur mal so ein bisschen um die Schilderungen bitten. Was tut sich da, was kann man da vielleicht zusammenfassend auch ein bisschen erklären, auch wenn wir viele grüne Karten hier oben hatten, mit dem Vorwissen. Trotzdem, gibt es so eine Zusammenfassung von euch oder auch so Hinweise?
6: Ich fange jetzt einmal ein bisschen persönlich an. 2019 war ich in einem Netzwerk, 2018, 19, 20, das heißt TAMPEP. Und TAMPEP, da war ich im Vorstand, hat mir ermöglicht, dass ich irrsinnig viel gereist bin. Ich habe bei einer finnländischen NGO ein bisschen mitgearbeitet bei Protokopiste. Ich war bei der ersten und letzten schwedischen Sexarbeiterinnenkonferenz und ich hatte die wunderbare Gelegenheit in Hamburg oder in Berlin? Was gar nicht, Hamburg? Berlin, einen Vortrag über das hat das Hamburger Gesundheitsamt organisiert, über die internationalen Bewegungen, über Gesetzeslagen zu berichten. Und ich habe im Vorfeld wirklich, da ging es eben um das Sexkaufverbot, um das schwedisches Modell, wie es immer genannt wird. Und ich habe aus jedem Land mit Selbstorganisationen, mit Beratungsstellen, mit Politikerinnen und so weiter gesprochen und habe da einen Vortrag draus gemacht. Und in der ersten Reihe saß eine Person, die alles mitgeschrieben hat, und ich habe mir gedacht, Mensch, das ist sicher Journalistin. Und so haben wir uns kennengelernt und das war Ruby. Und daraus hat sie eigentlich als total befruchtende, wunderbare Freundschaft entwickelt, auf die ich recht stolz bin. Und jetzt, jenseits dessen, bin ich jetzt gar nicht mehr international so aktuell bewandert, aber das gebe ich dann weiter an dich. Also ich bin auch im BUFAS dabei. In Deutschland sind so die Bewegungen ziemlich, ich nenne es jetzt mal schon, erschreckend. Und ja, berichte mal du weiter.
10: Ja, genau. Also ich kann auch sagen, 2019 war das, ne? Als wir, genau. Also das war für mich auch augenöffnend, ja, dass da jemand mal eingeordnet hat, woher kommt eigentlich diese Idee mit dem Sexkaufverbot? Ich hatte das irgendwie noch nicht so richtig verstanden, um was es da eigentlich geht und so. Und deswegen finde ich das auch nicht verwerflich, wenn hier vorhin Menschen im Raum gesagt haben, naja, also vielleicht kenne ich mich auch nicht so gut aus. Ich finde es mutig und ich glaube, wir brauchen alle auch einen Mut zur Lücke, zu sagen, wir können nicht alles wissen. Ne? Und ich habe im Buch halt so ein bisschen auch den Rückblick gemacht und habe mich gefragt, wie konnten wir eigentlich dahin kommen, wo wir heute sind, wo wir eine Regelung wie die Kriminalisierung der Nachfrage, also das sogenannte schwedische, nordische Modell Sexkaufverbot, das sind so die Begriffe, die dafür im Raum sind, wie das eigentlich in sehr vielen europäischen Ländern zu so einer Kampagne werden konnte. Und da spielen verschiedene internationale Entwicklungen eine Rolle. Und ein Treiber war die Pandemie. Das muss man wirklich sagen. Also die Covid-19-Pandemie hat den Ansatz dessen einfach wirklich nochmal verstärkt und einfach durch die Art und Weise, was da mit unserer Kommunikation, mit der Politik passiert ist, mit dem Aufkommen, nicht Aufkommen, aber der Zunahme von Verschwörungserzählungen und so, also Desinformation, Faktenbefreitheit, all das, ja, das hat wirklich dieser Bewegung für die Welt ohne Prostitution so richtig Luft unter die Flügel gegeben. Und es begann damit, dass halt als wirklich wir alle doch starr vor Schrecken waren angesichts dieser weltumfassenden Pandemie, dass dann zum Beispiel eine christlich-fundamentalistische Predigerin sich auf YouTube setzte und sagte, die Frauen blühen jetzt alle auf. Und sie meinte, die Menschen, die in Bordellen nicht arbeiten durften, teilweise, ich rede von Deutschland, ich denke in Österreich wird es ähnlich gewesen sein, gestrandet waren, nicht ins Heimatland, ja, oder nach Hause fahren konnten, weil es einfach nicht möglich war, über Monate hinweg, die keine Einkommensquelle hatten, auf Unterstützung, Almosen im Prinzip angewiesen waren. Und sie sagte, ja, jetzt blühen sie alle auf. Und das ist so ein bisschen in a nutshell, was eigentlich auch mit dem Diskurs in dieser Zeit passiert ist. Es wurde extrem skandalisiert und emotionalisiert. Und jetzt ist die Pandemie ja nicht im luftleeren Raum passiert, sondern wir haben halt internationale Entwicklungen. Wir haben einfach sowas wie einen eigentlich fast weltumfassenden Rechtsruck und eine Verschärfung von dem politischen Klima. Und gleichzeitig will ich auch sagen, es ist nicht immer alles nur trist. 2022 hat Belgien Sexarbeit entkriminalisiert, Sexarbeitende entkriminalisiert. Und das hat dazu geführt, dass dieses Land jetzt, ich weiß nicht wie viele Gesetze, aber es sind zahlreiche, hat anfassen müssen, um die zu verändern, um Sexarbeitende rechtlich gleichzustellen mit einfach ganz normalen anderen Menschen, die in Belgien auch leben. Und das ist so eine Entwicklung. Und wir sehen halt, dass zum Beispiel im Stockkonservativen in den USA, in einigen Bundesstaaten etwas in Bewegung kommt. Zum Beispiel da eben halt auch zu entkriminalisieren und die Gesetzgebung in den Bundesstaaten in den USA nochmal anzufassen und zu verändern. Und das macht auch Mut. Das will ich wirklich dringend sagen, weil wir brauchen auch andere Erzählungen als diese Leidenserzählung. Denn eigentlich, und damit bin ich jetzt auch gleich zu Ende, haben wir, wenn wir zurückblicken, 1975 sind die SexarbeiterInnen nach Saint-Nizier und haben die Kirche besetzt in Lyon. Und da haben sie halt schon etwas gezeigt, das ist diese Resilienz, diese Stärke, diese Widerstandsfähigkeit, die Sexarbeitende auch haben, sich auch trotz widriger Umständen zu behaupten und dort einfach nicht mehr mitzuspielen. Und deswegen glaube ich, dass wir müssen ein bisschen zurückschauen, analysieren und sammeln. Aber es gibt auch Dinge, an die wir anknüpfen können und Dinge, auf die wir schauen können, die uns Mut machen.
3: Das Publikum konnte auch anonym Fragen auf Kärtchen schreiben. Magdalena Danner hat diese dem Podium präsentiert.
4: Und zwar geht es jetzt sozusagen von der internationalen Ebene ganz runter auf den Alltag, aufs Praktische auch. Auf einem Kärtchen steht Ruby, du schaust so jung aus, ob jung. Du dir, ja, aber ich würde es jetzt abstrahieren und ableiten, die Sorge und Angst um die Zukunft, um Absicherung, finanzielle Absicherung, was ist mit Krankheit und Arbeitsunfähigkeit, genau, oder auch das Thema des Alltages, wir haben heute gehört, auch der Ausschluss von Versicherungen und ähnlichen Dienstleistungen, wie erlebt ihr das in der Beratungspraxis, was sind so konkrete Beispiele für Sexarbeit? Der Feindlichkeit, Sexarbeitsfeindlichkeit, das ist nämlich auch auf einem Kärtchen oben gestanden, das verstehe ich nicht, was ist das? Und ich denke mir, vielleicht können wir es verknüpfen mit so ganz praktischen Beispielen, wenn ich das an euch beide weitergeben darf.
7: Ich denke mal, das Thema prinzipiell Sexarbeitsfeindlichkeit möchte ich schon wieder an die Ruby geben, ja, weil sie das auch selbst da erlebt und mir ist auch wichtig, dass man Sexarbeiterinnen sprechen lässt, wenn sie den Mut haben, ja, auf die Bühne zu gehen. Ich verstehe es total, dass es hier nicht viele dazu gibt, ja, aber wir müssen das fördern, ja, solange es gibt. Was ich herausgreifen möchte, weil du die Banken angesprochen hast und du hast das auch in deinem Buch angesprochen, wir haben das auch in Linz schon gehabt und begleitet, schon vor Jahren, ja, dass wir Klientinnen hatten, die gesagt haben, ich kriege bei der und der, es waren verschiedene Großbanken, kein Konto. Sie sind neue Selbstständige, ja, sie brauchen also ein Konto, wenn sie ihre Bankgeschäfte abwickeln möchten. Und als Selbstständige wollte sie zum Beispiel da auf der Landstraße, ich kann mich noch an den ersten Fall erinnern, ein Konto eröffnen und diese Großbanken Großbank, diese Filiale einer Großbank, sie wurde begleitet von einer von also den Kolleginnen, ja, von einer Sozialarbeiterin, und man sagt ihr dort, sie könne kein Konto eröffnen. Sie gab auch ganz offen an, dass sie Sexarbeiterin ist und so ihr Geld verdient und sie könne keins eröffnen. Und dann wurde die Filialleiterin geholt und die Filialleiterin sagte, für Menschen wie sie haben wir hier kein Konto. Also meine Kollegin hat das alles bezeugt. Ja. Wir sind dann bis zur Direktion gegangen, dieser Bank. Und für Linzer jetzt ist das, glaube ich, jetzt spricht das für sich, dass diese sexarbeitende Person, er wurde dann zugesprochen, dass sie bei der Bank in Kleinmünchen doch ein Konto eröffnen könnte.
4: Kann ich genau. Herr Ubi dazu erklären, dass das doch regional etwas weiter weg ist als die Landstraße im Zentrum?
7: Genau, also nicht im Zentrum, und die Sexarbeitende sprach Spanisch, ja, also sie war also aus einem spanisch sprechenden Herkunftsland. Und man sagte ihr, sie soll doch in Kleinmünchen das Konto eröffnen, ein Stadtteil von Linz, der dafür auch bekannt ist, dass er einen größeren Migrantinnenanteil hat. Ja. Also das war eigentlich die doppelte Diskriminierung da drinnen. Ja. Und so ging es irgendwie weiter. Ja. Man sagte dann, also wir haben uns wirklich bemüht, dass wir hier dann mehr Info von diesen Banken bekommen. Man sagte, es sei, also der Grund sei eigentlich die Geldwäsche, also das, man müsse dem nachgehen und da gibt es einen Verdacht auf Geldwäsche und dann könne man ein Konto ablegen. Ja, das stimmt. Individuell kann man das tun als Bank. Ja. Wir haben uns dann bei der Finanzaufsicht noch erkundigt. Ja, damals, es ist schon zig Jahre her, ob wir da was nicht mitbekommen, dass jetzt die Geldwäsche hauptsächlich da in der Sexarbeit oder von Sexarbeiterinnen ausgeht, dass man das pauschal dann sagt. Ja. Und die haben bestätigt, dass es gibt schon Geldwäsche und es gibt hier auch eine Art Ranking. Ja. Und Nummer eins waren eigentlich UnternehmensberaterInnen. Aber denen wird sicher nicht pauschal abgelehnt. Ja. Also es hat auch Humor. Ja. Also das Ganze, aber es ist tragisch auf der anderen Seite. Es gibt also noch immer Banken, die es ablehnen. Sexarbeitende weichen dann meist aus auf andere Banken. Es ist uns also weiterhin nicht geglückt, dass wir das, trotzdem, dass die Direktion von der Caritas auch mit den Direktionen sprach, ist uns nicht geglückt, dass das wirklich entfernt wurde, sondern das gibt es heute noch, punkto Banken.
4: Darf ich da nochmal konkretisieren? Jetzt habe ich auch ein bisschen mehr Zeit gehabt, da reinzulesen. Also ich glaube, da interessiert auch wirklich jemanden ganz praktisch, du hast das jetzt gesagt, neue Selbstständige, genau, also wie zahlt man Sozialversicherung, Steuern, genau, wie funktioniert der rechtliche Rahmen? Das wäre so das Interesse, soweit ich das rauslesen kann.
8: Ich kann aus unserer Erfahrung bei MAIS ein bisschen erzählen, was wir gesehen haben, und ich arbeite in diesem Bereich seit 7 Jahren und eigentlich dann 2 Jahren in der Pandemie, wo total schwierig war. Hier wurde schon ein bisschen erzählt, weil die SexarbeiterInnen zum Beispiel, sie haben fast keinen Anspruch, oder fast allen eigentlich haben damals keinen Anspruch auf Sozialhilfe, diese Härtefallfond damals, das von der Regierung dann gesetzt wurde, und viele waren da gestrandet, so sie sind da geblieben und durften nicht arbeiten. Was wir sehen in der Beratungsstelle ist sehr oft aufgrund der Prekarität, und damit will ich nicht pauschalisieren und sagen, dass alle unter prekären Arbeitsbedingungen arbeiten oder dass überall Prekarität herrscht, aber die Mehrheit sind Migrantinnen, und dabei geht es um intersektionale Gewalt, so strukturelle Gewalt, die sie betreffen. Und viele, seitdem wir in einer wirtschaftlichen Krise, ich weiß nicht, ob ich das sagen kann, aber wir sehen, dass in den letzten Zeiten viel schwieriger geworden ist, dass mit Versicherung, mit Steuern sehr schwierig ist für sie, weil aufgrund von verschiedenen Barrieren, auch Sprachbarriere, dass einige Menschen sehr mobil sind und dann nicht die ganze Zeit in Österreich bleiben. Damit man zum Beispiel eine Steuererklärung machen kann, es gibt immer zusätzliche Kosten, weil nicht immer können wir diese Unterstützung anbieten. Es geht um dieses Fachwissen, die wir zum Beispiel in MAIS aufgrund von Ressourcen oder fehlenden Ressourcen auch nicht anbieten können. Sehr oft denke ich, dass es um diese unmittelbare Existenz, ich brauche das für meine Familie, ich brauche Geld, oder das, was ich kriege, ist nicht genug, reicht nicht für ein gutes Leben zu führen. Also was wir gesehen haben, ist, dass seit ein paar Jahren vor allem ist es viel schwieriger geworden, sogar so diese Verdienst zu bekommen, damit man sich im System wirklich sein kann.
6: Also ich glaube, wir müssen da schon ein bisschen ins Gesetz schauen, dass wir Österreich sehr strenge, in Oberösterreich als Sexualdienstleistungsgesetz, aber sonst in den meisten Bundesländern wird es als Landessicherheitsgesetz oder Prostitutionsgesetz definiert. Wir haben halt sehr enge Rahmenbedingungen, dass Sexarbeitende wirklich unabhängig agieren können. Und jetzt packe ich mal ganz schnell einen Fall raus, den ich hatte, weil da habe ich auch wieder allerhand gelernt. Eine Gruppe Sexarbeitende kam auf mich zu, weil sie eine Nachforderung von der SVS bzw. Finanzamt in 30.000, 40.000 Euro Höhe hatten für die letzten paar Jahre. Die Bescheide wurden in den Betrieb geschickt, aber die Person hat das selber nicht zugestellt bekommen. Ein dem Betreiber befreundeter Steuerberater hat diese ganzen Steuerabwicklungen gemacht, hat von den Personen widerrechtlich auch Schwarzgeld einkassiert. Und diese wunderbaren Sexarbeiterinnen, die auf mich zugekommen sind, haben mir hab dann gesagt, ja, was machen wir jetzt? Jetzt können wir eine Wiederaufnahme beantragen. Ihr habt aber sicher keine Aufzeichnungen. Na freilich, und Belege haben wir auch, die sind mit so einer dicken Mappe gekommen, dass ich mich als Sozialarbeiterin geniere, weil die Belege ganz schlecht bei mir. Die haben wirklich alles, ich habe gedacht, das gibt es überhaupt nicht, Taxirechnung, Eintritt für den Betrieb, und dem Steuerberater haben sie sogar bestätigen lassen. Dann habe ich gesagt, so, und jetzt darf man noch bilanzieren. Wir haben uns dann wirklich Stunden zusammengesetzt, und aus dieser irrsinnig großen Steuerlast wurde nahezu eine Nullrunde, beziehungsweise der Steuerberater hat sich dann doch bemüßigt gefühlt, das Geld, was angeblich auf irgendeinem Konto angelegt war, nur nicht beim Finanzamt, dann doch ans Finanzamt auf die Steuernummer der Person rückzuüberweisen, das zu machen. Aber es hat wirklich die Tätigkeit von den Stunden einer Beratungsstelle gesprengt. Das ist eine Geschichte, die jetzt belegt, aber diese Geschichten, die gibt es sicher, oder diese Fallgeschichten gibt es zu Hunderttausenden. Und wenn man als Sexarbeiterin Glück hatte, für vor 2016 in Österreich ein Erbe antreten zu können, hätte man theoretisch gesehen wegen unzüchtigen Lebenswandels enterbt werden können. Und bitte, das war bis zum Jahr 2016. Also wir sind da noch in vielen Bereichen relativ weit hinten. Ganz, ganz, ganz wichtig ist, dass wir bundesländerübergreifend zusammenarbeiten können und dass es dazu die dementsprechenden Förderungen gibt, weil das müssen wir wirklich haben, und dass alle Beratungsstellen, die eine anerkennende Haltung haben, wirklich unterstützt werden müssen.
4: Ruby, bevor ich nochmal jetzt dann in den Saal hinein frage, das Thema Sexarbeitsfeindlichkeit, du hast auch in der Lesung so schön erzählt, du hast dann einen Begriff dafür gefunden, und weil es auf den Kärtchen steht, was bedeutet das? Kannst du uns das nochmal ausführen?
10: Also natürlich, weil es ist echt total wichtig zu verstehen, dass genau das, diese Sexarbeitsfeindlichkeit, die Gesellschaft auch durchzieht, ne? Also das beginnt beim Sprechen, und zwar wo halt Frauen, weiblich gelesene Personen, aber auch Menschen, die gar nichts mit der Sexarbeit zu tun haben, wenn sie beschimpft werden, dann kommt die Sexarbeitsfeindlichkeit zum Tragen, ja, bei Begriffen wie Schlampe, und ich belasse es dabei noch, Hurenkind zu sagen, aber es gibt wirklich so viele Begriffe, die mit der Tätigkeit Sexarbeit, sexuelle Dienstleistungen, Sexualität verwoben sind. Und das Ganze bleibt natürlich nicht beim Sprechen. Ne? Sprechen ist ja immer ein Ausdruck dessen, wie wir mit Menschen verfahren, was wir über sie denken und ob wir sie als gleichwertig erachten. Und da gibt es auch die individuelle Ebene. Und ich mache es einfach ganz persönlich. Ne? Also wenn eine Person, also ich, wenn ich date, wenn ich Menschen kennenlerne, dann lernen die mich kennen. Und wenn ich sage, was ich arbeite, bin ich entweder die Wunscherfüllerin, ne, im Schlafzimmer, auf die ganz viel projiziert wird, oder ich komme nicht mehr in Frage für ein neues Treffen, für ein neues Date, für eine Beziehung. In der Familie ist das auch nicht anders. Also Meine Mutter weiß, was ich mache. Ich habe mich vor 8 Jahren oder so habe ich mich geoutet ihr gegenüber, weil damals hatte ich schon 7 Jahre in der Sexarbeit gearbeitet und ich war diese Lügen so leid. Immer irgendwas erzählen. Ja, bei mir war es, ich arbeite im Kunsthandel. Ja, das ist also wirklich, ich habe Kunstgeschichte studiert und dann habe ich mir irgendwas gesucht, was dazu führt, dass ich halt auch viel unterwegs bin und so, bla. Es hat eingeschlagen wie eine Bombe. Meine Mutter ist fast vom Stuhl gefallen und dieses, wie konnte es nur so weit kommen, das habe ich echt oft gehört. Von Freundinnen, von Familienangehörigen, wenn ich Kinder hätte, dann würde es auch eine Rolle spielen. Ich kenne viele Kolleginnen, die also wirklich darauf bedacht sind, dass nichts durchsickert, weil die Kinder, die büßen das und die büßen das oft noch viel stärker als eine erwachsene Person, die halt auch schon gelernt hat, sich von diesem Hass zu distanzieren. Und das ist über die materielle Sexarbeitsfeindlichkeit, haben wir jetzt auch schon genug gehört, nur ein letzter Punkt, die institutionelle Sexarbeitsfeindlichkeit, also die, die in Gesetze gegossen ist, ne? Oder Verordnungen oder wo man sich in der Stadt aufhalten

0: Bevölkerung erfasst, wer wird auch geracial profiled dadurch, ne? Also weil eine Person sich auf eine bestimmte Art kleidet, eine bestimmte Hautfarbe hat, ja, dann halt eben rausgezogen wird, befragt wird, anlasslos kontrolliert wird durch die Behörden. Bei Razzien ist es ein Fall, ja. Stelle ich mich jetzt da vorne an die Straße und bahne an, ich weiß gar nicht, wie es in Linz wäre. Ich muss mir vorher darüber Gedanken machen. Und die Frage, wo der Straßenstrich in einer Stadt gewesen ist oder heute noch existiert, das wird man in jeder Stadt irgendeine Geschichte zu finden. Und wir müssen gar nicht nur bei heute bleiben, wir können auch gucken, wie war es denn früher? Ja, also im Mittelalter mussten die Dirnen und fahrenden Frauen, so hat das geheißen, sich vor den Stadtmauern aufhalten. Oder sie wurden aus den Städten ausgetrieben zu bestimmten Zeiten. Man hat sie auch stigmatisiert, weil man gedacht hat, sie haben den bösen Blick und sie seien verantwortlich für sexuell übertragbare Krankheiten. Und all das führt dazu, dass ein Abstand im Kopf und räumlich aufgebaut wird. Und das sind ein paar Beispiele für Sexarbeitsfeindlichkeit, aber sie begegnet uns auch in Arztpraxen, sie begegnet uns auf der Bank, haben wir gehört. Ja. Ganz klar, das ist ein Thema.
1: Am Ende der Diskussion haben sich noch Personen aus dem Publikum direkt gemeldet.
2: Hallo, ich bin die Astrid, bin selbst Sexarbeiterin. Ich wollte mich erstens einmal bedanken für die tolle Lesung und für die Veranstaltung. Und dann wollte ich zu dem Punkt mit Steuerberatung und Steuern und so auch noch dazu sagen, es ist auch problematisch, oft für Sexarbeiterinnen einfach SteuerberaterInnen zu finden, die sie überhaupt betreuen. Und ich bin auch aktivistisch tätig und ganz viele Anfragen sind, kennt ihr SteuerberaterInnen, die uns nicht von vornherein ablehnen oder wo wir uns erst einmal depperte Geschichten anhören müssen, damit die uns beraten. Und das ist halt problematisch, weil wenn ich jetzt Deutsch nicht muttersprachlich spreche und dann meine Steuern selbst veranlagen muss und dann möchte ich mir Hilfe suchen, aber ich bekomme diese Hilfe nicht, dann wird es halt ungleich schwerer, Steuern zu zahlen. Und dann kommt das Klischee, wir arbeiten alle schwarz. Also manche machen es, weil es einfach fast nicht möglich ist, es richtig zu machen. Das ist das Erste. Dann wollte ich noch ein, zwei kurze Beispiele zu Sexarbeitsfeindlichkeit, weil ich habe auch eine Mutter, die mir mal gesagt hat, sagst du eh niemandem, was du arbeitest? Und ich so, oh ja, warum? Sagt sie, kannst du nicht sagen, du bist arbeitslos. Und das ist ein Mensch, der mich liebt und die wird mich jetzt nicht deswegen verstoßen. Diese Angst habe ich nicht, aber trotzdem ist es was Verletzendes und das ist halt was auf emotionaler Ebene für Sexarbeiterinnen oft ganz schwierig ist, dass auch im Umfeld die Wertung ist und dass man immer aufpassen muss, wem kann ich was erzählen. Und dann noch ein Fall vom Dating. Ich hatte erst letztens auf OkCupid, da steht offen, ich bin Sexarbeiterin, OkCupid-Matches bekommen 100% Rabatt. Ende der Diskussion. Einfach klar ist, dass ich dort privat bin. Dann schreiben mich Menschen an und das Erste so, willst du wirklich kein Geld haben? Versprichst du mir das? Ich so, du hast dich gerade disqualifiziert. Letztens schreibe ich eine Woche mit einem total netten Typen. Einen Tag vom Date schreibt er, du hast irgendwie geschrieben, dass dir Küssen wichtig ist. In Anbetracht deines Jobs kann ich mir das nicht vorstellen. Sex ist okay, aber Küssen nicht. Und das ist was, und ich bin relativ abgebrüht und mir ist relativ viel wurscht, aber ich war so verletzt und so fertig. Und dann habe ich mir gedacht so, nein, also einfach wieder aufstehen, weitermachen, aber es ist was, diese, was vielleicht trivial wirkt, aber diese emotionale Ebene, wo wir mit Hass oder Feindlichkeit konfrontiert sind, ist auch immer wieder etwas, womit wir täglich auch leben müssen im Umfeld und im Privaten.
3: Hallo, mein Name ist Nina, ich bin auch Sexworkerin. Also meine Mutter hat auch gesagt, ich bin eine Schande. Sie ist über 80 Jahre, mittlerweile hat sie es, glaube ich, wieder vergessen, was ich mache. Und ich bin offiziell Kellnerin. Mein Vater hat das nicht erfahren, er ist schon verstorben, aber er war sehr konservativ. Ich glaube, er hätte mich enterbt, um nicht zu sagen, in die Psychiatrie geschickt. Und Sexarbeitsfeindlichkeit bedeutet für mich, dass ich mache auch beruflich andere Dinge, dass ich diesen Teil von mir, der auch viele Jahre mittlerweile ausmacht, immer verstecken muss. Ich habe einen offiziellen Lebenslauf, da scheint das nicht auf, ob privat oder beruflich. Ich passe immer auf, was ich sage. Es ist ein Doppelleben. Ich kann einfach nicht sagen, was ich gestern gemacht habe oder so. Ich muss zuerst überlegen, welche Person ist das jetzt? Bin ich vor dieser Person geoutet oder nicht? Und wenn ich vorher nicht geoutet bin, dann passe ich auf, was ich sage, weil ich eben nicht, meine Kollegin hier ist geoutet. Ich habe im Gegensatz zu ihr nicht die Kraft dazu, mich mit diesen ganzen Vorurteilen dagegen

0: anzukämpfen und also entweder man ist geoutet und kämpft dagegen an und hat die Kraft oder man ist eben nicht geoutet und in meinem Fall ist es halt so, dass es ja sozusagen zwei Leben parallel und das eine soll möglichst mit dem anderen nicht in Berührung kommen. Das eine ist gesellschaftlich unter Anführungszeichen normal angesehen, bin ich wie alle anderen und im anderen bin ich, aha, okay, was, du machst was, ja, und dann ganz, dann rattert schon das Kopfkino, ja, was ist da, Drogen oder was ist da vorgefallen, Misshandlung, dem möchte ich mich einfach nicht aussetzen und ja, aber das ist für mich eben auch Sexarbeitsfeindlichkeit, dass die Leute es nicht akzeptieren können, ohne dass sie gleich 100 Vorurteile im Kopf haben. Nein. Und ganz viele Annahmen über einen, wenn ich sage, ich weiß nicht, ich bin Verkäuferin oder so, das wird akzeptiert. Und wenn ich sage, ich bin Sexworkerin, dann, okay, was ist in diesem Leben falsch gelaufen?
1: Ich habe vorher aufgezeigt mit dem roten Kärtchen, dass ich mich eigentlich mit dem Thema nicht wirklich auskenne und auch noch nicht beschäftigt habe. Und jetzt auch mit der Lesung und mit einigen Diskussionspunkten. Es wurde vorher gesagt, warum das Sexarbeit immer so skandalös ist und wir sollten diese Leidenserzählungen hervorholen. Und man merkt halt auch so ein bisschen diese Stigmatisierung, man traut sich gar nicht sagen, was man eigentlich arbeitet. Und ich frage mich, warum passieren dann nicht einfach Kampagnen, die das in ein besseres Licht drücken? Also, wenn ich mehr darüber weiß, dann kenne ich mich aus, dann habe ich nicht diese Scheu davor. Wenn ich weiß, was eine Verkäuferin beispielsweise jetzt macht beim Bilder, dann kenne ich mich aus, aha, okay, die macht halt das ist ihr Job. Aber etwas Sexarbeiterinnen wirklich machen, ich weiß es nicht, ja. Und ich kenne auch keine, darum finde ich schön, dass ich jetzt ein paar kenne. Vielleicht kann man da nachher noch ein bisschen reden. Das ist halt die Frage, die ich habe. Also was passiert oder warum gibt es wenig positive Kampagnen dafür? Das ist ein ganz normaler Job.
2: Ja. Greift sozusagen jetzt auf die Rückmeldung, auf das Gehörte, das Gesagte, das Gefragte zurück und würde gerne alle von euch nochmal hören.
3: Ja, voll. Also ich mache jetzt einfach mal einen Einstieg. Ja? Und ich finde es total wichtig zu sagen, dass es halt häufig mit einer Mehrfachdiskriminierung einhergeht. Ne? Also es ist halt mit zum Beispiel Armutsfeindlichkeit, mit Rassismus, ja, auch mit Ableismus, also mit Behindertenfeindlichkeit und so ist das verschränkt. Und das ist auch etwas, es ist kein Wunder, dass wir hier ein einfach sehr weißes Podium haben, ja, dass die Menschen, die halt sagen, okay, ich habe da wenig Beeinträchtigung mit oder ich kann mich halt vielleicht auch frei machen von der Stigmatisierung, die ich erfahre, ja, die haben halt andere Privilegien, die dazu führen, dass sie halt zum Beispiel sprechen können, ja, sich halt auch Hilfe suchen können, dass sie sich vernetzen können und so weiter. Und wie alles in unserer Gesellschaft hat das auch was mit Kapitalismus zu tun und mit Patriarchat. Was aber ein bisschen anders ist, ist das Unwerturteil, ne, was über Sexarbeit gesprochen wird. Und wenn ich sage Unwerturteil, dann ist das halt wirklich eine moralisierte Ablehnung dieser Tätigkeit, die halt auf sehr, sehr alte Praktiken, zum Beispiel halt auf die Sexualmoral zurückgeht und so weiter. Und das, ihr könnt euch ja mal fragen, ne? Ich meine, Sexualität an sich ist ja schon schambehaftet. Und wenn es, also ich würde sagen, auch da dreht sich im Moment das Rad ein bisschen zurück. Ja, also wir waren da schon mal weiter bei dem Thema, wie man halt zum Beispiel Scham befreiter halt auch über Konsens, Einvernehmlichkeit und so weiter reden kann. Und der Punkt ist, solange das also zum Beispiel beim allgemeinen Sprechen über Sexualität, aber auch über sexualisierte Gewalt schon so geht, ihr könnt euch vielleicht vorstellen, das potenziert sich, wenn man sexarbeitende Person ist. Also seit dem stärkeren Bekanntwerden und dem Leak der Epstein-Files, in Deutschland kam noch der Fall Colleen Fernandes on top, ist es für, also ich ziehe eigentlich den Kopf ein seitdem und ich finde es erheblich schwieriger, darüber zu reden, weil noch etwas passiert, neben dem ganzen Stigma werden wir oft zu Tätern erklärt. Ja, dass wir quasi verantwortlich sind, dass Menschen Gewalt angetan wird. Und da hat ja auch die Frage mit der Zuhälterei drauf abgespielt. Ja. Ich bin nicht in der Lage, diese Frage aus meiner Expertise heraus zu beantworten. Wir haben mehrere juristische Personen hier auf dem Podium. Aber trotzdem ist es halt auch, also wir reden über Sexarbeit und sofort kommt die Problematisierung des Themas auf den Tisch. Und das heißt nicht, dass wir hier jetzt ein schönes Märchen erzählen sollen, sondern es geht darum, dass wir trotzdem auch zulassen, dass wir dieses Thema in seiner Gesamtheit besprechen, sowohl bei den Problemstellungen, bei den Defiziten, bei den Mängeln von Arbeitsrechten und Zugängen, auch bei Ausbeutung und Armut nicht Halt machen vor den unangenehmen Teilen dieser Debatte, aber gleichzeitig uns auch nicht entlasten und sagen, naja, wenn es die Prostitution nicht mehr gibt, dann ist das alles auf Anhieb besser. Sorry, es wird so nicht sein.
2: Also vorweg möchte ich sagen, wie speziell jetzt hier diese Veranstaltung für mich auch geworden ist, weil es gibt schon immer wieder Veranstaltungen zum Thema Sexarbeit, Sexarbeiterinnen, ja. Aber nur selten melden sich so viele zu Wort. Und das ist sehr speziell für mich und ich danke euch allen, die den Mut hatten. Das klingt jetzt noch, na ja, warum nicht, ja? Aber es braucht echt viel und ich bin doch mehr auf solche Veranstaltungen und das ist echt irre selten. Ja? Und das ist für Linz, es ist wirklich also, ganz, ganz toll. Für mich ein gutes Zeichen auch. Ja? Kampagnen wurden angesprochen, warum gibt es nicht mehr? Naja, also diese Fachberatungsstellen zum Beispiel machen schon auch ihre Kampagnen, ihre Veranstaltungen, sofern es die finanziellen Mittel auch dazu gibt. Das muss man echt sagen. Hier, diese Veranstaltung hier wird ja auch finanziert durchs Frauenbüro. Also es fehlt hier auch an der Förderung vielleicht dazu, aber dennoch haben wir diese. Sie sind vielleicht nicht so ersichtlich und so ja, publik, dass man sich findet. Man müsste halt auch mehr vielleicht auf diese Homepages schauen oder speziell dann auch suchen. Aber es gibt diese Veranstaltung speziell jetzt, weil morgen der 2. Juni ist, der Internationale Hurentag. Hier wird es in Wien Veranstaltungen geben, ja. Auch diese Veranstaltungen passt ja auch dazu. Also es gibt diese schon. Es gibt ja auch internationale oder auch nationale Vereine, die sich hier gerade online immer wieder kundtun und die man verfolgen kann. Ja? Also kann man sich auch an eine der Fachberatungsstellen wenden und dann bekommt man hier Informationen dazu. Also es passiert schon was, aber ich stimme zu. Auch für mich ist es zu wenig. Ja? Weil der richtige Weg ist dort. Ja, wir müssen auch die Medien bearbeiten. Also ich bin überhaupt nicht einverstanden, wie Medien teils weiterhin über Sexarbeit oder Prostitution berichten. Sehr einseitig. Und wenn ich schon die Spielfilme sehe, dann wird man schon ganz schier. Ja.
4: Das war die Podiumsdiskussion rund um Sexarbeit in der Tribüne Linz. Veranstaltet vom Frauenbüro Linz und Lena. Beratungsstelle für Menschen, die in der Sexarbeit tätig sind oder waren. Am Podium waren Ruby Rebelde, Autorin von Warum sie uns hassen, Elke Welser von Lena, Beratungsstelle für Menschen, die in der Sexarbeit tätig sind oder waren, Letizia Carnero vom Verein Mais, Christine Nagel von der Beratungsstelle PIA in Salzburg und Frauenstadträtin Eva Schobesberger. Moderiert wurde von Magdalena Danner. Wenn Sie mehr über das Thema Sexarbeit erfahren möchten, finden Sie Informationen auch speziell zu der rechtlichen Situation in Oberösterreich, bei der Beratungsstelle Lena unter www.lena.or.at. Damit bin ich am Ende des heutigen Frosins angekommen. Am Mikrofon war Eileen Yilmaz. Ich bedanke mich herzlich fürs Zuhören. Alle Informationen und die Sendung zum Nachhören finden Sie auf unserer Website unter www.fro.at oder im Audioarchiv der Freien Radios in Österreich unter cba.media. Bis zum nächsten Mal.
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0: Grüß euch und herzlich willkommen zur dritten Ausgabe vom Podcast Kompetent und Kritisch. Was werdet ihr jetzt hören in den nächsten 45 Minuten? Wir haben diesen Podcast gegründet eigentlich aus einem Grund, und zwar möchten wir ein bisschen uns mit der Frage beschäftigen, welche Fähigkeiten brauchen Menschen, um sich im digitalen Informationsraum sicher bewegen zu können. Also das heißt, wir werden uns mit Themen wie Desinformation, Fake News, Plattformlogiken, digitale Öffentlichkeit und allem Möglichen in diese Richtung beschäftigen. Diesen Podcast gibt es noch nicht lange, er ist relativ jung, also wir sind jetzt erst in der dritten Ausgabe. Insgesamt wird es ca. 12 bis 14 Folgen geben bis Ende 2026. Und der Modus von diesem Podcast ist folgender. Mein Name ist Simon Moser, ich bin der Host, und einen zweiten Host gibt es auch, Michael Diesenreiter, der wechselt sich mit mir immer an, um diese Folgen zu moderieren. Und in jeder Folge haben wir einen Gast und sprechen mit ihm über seine Expertise zu diesem Thema. Und heute freue ich mich ganz besonders, dass ich den Thomas Eichinger gegenüber von mir sitzen habe. Der Thomas ist Mitgründer vom Forum Medienbildung, Medienexperte, und ist mir damals von meinem guten Freund, von Hannes Knirzinger, vorgestellt worden. Ich kann mich erinnern, der Hannes hat zu mir gesagt, hey, den musst du unbedingt kennenlernen, weil der ist voll das Brain. Das war das Erste, was ich über dich gehört habe. Hallo und vielen lieben Dank, dass du gekommen bist.
1: Servus, Christi. Ja, Brain, das lasse ich gelten, aber ich glaube, dass es kein, wie sagt man, Qualitätssiegel ist, weil auch Kleintiere haben Hirn. Es ist eher die Frage, was man damit macht.

0: Unsere Berührungspunkte sind eigentlich hauptsächlich die, dass wir uns über die Universität, über die JKU, über das OEC ein bisschen kennengelernt haben. Und mir auffällt, du hast in ganz vielen Bereichen deine Finger im Spiel, also sowohl bei uns als auch in ganz vielen anderen Themen, wo du aktiv bist. Und eigentlich ist meine Wahrnehmung von dir, dass du eigentlich als Stratege mehr oder weniger arbeitest oder halt eigentlich wirklich deine Expertise das Denken ist, Strukturen, Sachen zu erkennen, Lösungen zu finden, die vielleicht nicht ganz so konventionell oder logisch sind. Und das ist eigentlich wirklich Expertise, die wir da heute nutzen werden, um uns das Thema Öffentlichkeit ein bisschen anzuschauen.
1: Absolut super, danke, ja. Vielleicht liegt es daran, was da, ich bin doch schon älteren Semesters. Also ich kenne nur die Zeit ohne Internet und dann die Einführung von Internet und Web 2.0 und so. Und mich hat halt schon immer interessiert, wie Dinge funktionieren. Und strategisch dann vielleicht im Sinne von Strukturen eben wirklich zu erkennen, warum, wie, wo, was. Und vor allem dann auch im Möglichkeitenraum, wie könnte etwas sein oder warum könnte etwas so sein, wie es ist. Und bin echt schon... ja, gehypt auf das Thema Öffentlichkeit oder wie wir ja im Vorgespräch gesagt haben, Unterschied zwischen Gasthaus und Wirtshaus. Wo kann man da Parallelen vielleicht zu Social Media ziehen und welche Kompetenzen braucht man im Gasthaus, neben dem, dass man zu späterer Stunde trotzdem noch gerade das Gasthaus verlassen kann. Ja, freue mich schon. Danke, dass du mit da sein darf.
0: Genau, du hast das jetzt schon ein bisschen angeteasert. Also der Titel dieser Folge ist Vom Wirtshaus in die digitale Öffentlichkeit, weil wir im Vorgespräch eben, ich glaube, das Wirtshaus ist auch was uns beide verbindet, und die digitale Öffentlichkeit eben schon. Und wo wir halt ein bisschen genau hinschauen wollen, ist, wir haben die These aufgestellt, dass sie in Wirklichkeit die menschlichen und die psychologischen Bedürfnisse für die Menschen eigentlich immer schon gleich waren. Egal, ob Öffentlichkeit in einem Wirtshaus stattgefunden hat oder früher eben in anderen Szenarien wie irgendwie in der Kirche oder in der Zeitung oder im Radio. Das war trotzdem schon in vielerlei Hinsichten gleich, wie es jetzt funktioniert. Nur hat sich der Rahmen komplett verändert. Und ich glaube, dass wir da gerade in einer wirklichen Umbruchstimmung sind. Natürlich, das sagen die Leute schon seit 2010, dass wir in einer Umbruchstimmung sind, aber es wechselt trotzdem extrem rasant. Und ich habe trotzdem durch das, dass ich als Lehrer in einer Schule arbeite und eben tagtäglich mit den Kids zum Tor habe, jetzt schon das Gefühl, dass ich abgehängt werde, über was digitalen Raum angeht. Also bin ich da wirklich sehr, sehr gespannt drauf, dass wir da mal genauer drauf hinschauen. Die Grundidee ist also folgende. Die digitale Öffentlichkeit ist eigentlich in Wirklichkeit nicht vollkommen neu. Die Menschen haben sich eigentlich immer schon innerhalb der Öffentlichkeit organisiert, sie haben sich Meinungen gebildet, sie haben Gerüchte verbreitet, Aufmerksamkeit gesucht oder halt in irgendeiner Form Ort von Macht ausgeübt. Und wir stellen uns heute einmal erstens die Frage, wie organisiert sich eine Gesellschaft überhaupt einer Öffentlichkeit? Also was für Bedürfnisse haben wir und in welcher Form äußern sie die? Da schließt gleich einmal meine erste Frage an dich an. Wie würdest du Öffentlichkeit überhaupt definieren? Was ist denn Öffentlichkeit? Wo fängt die an?
1: Ja, also wo Öffentlichkeit anfängt, ist, also wenn man es jetzt geografisch betrachtet oder vielleicht in räumlicher Natur, gehöre ich trotzdem nur zu den Leuten da, wo ich mein Inneres nach außen kehre eigentlich, dass ich sage, okay, da gebe ich etwas preis in die Öffentlichkeit, nämlich in dem Sinne, dass ich vielleicht nicht unbedingt einen Rezipienten anspreche, sondern wenn ich mir wo einen Fuß draußen stoße oder auch herin und dann einen Ausschrei tue, geht der in die Öffentlichkeit. Man hat schon so Phänomene und da bin ich mir jetzt nicht ganz, ich würde trotzdem in der Vergangenheit anfangen. Kann mich noch erinnern, und da würde ich doch das Wirtshaus oder Gasthaus oder die Askö-Sportstätte nehmen für Stockschüssen oben. Weiß nicht genau, wie das dort geheißen hat. Unterhalb vom Tennisplatz hat man früher Asphaltstockschüssen gemacht. Und da war halt einfach Öffentlichkeit. Da waren Leute, die sich gekannt haben vom Sehen, vom Namen, aber auch immer wieder Leute, die sie noch nicht kennt haben. Das heißt, Öffentlichkeit ist da, wo ich vielleicht nicht selbst im alleine immer im Zentrum der Aufmerksamkeit stehe. So. Das ist das eine. Und das andere, in der digitalen Welt hat man ja, oder würde ich sagen, glaubt man schon, sehr oft stellt man sich die Frage der Öffentlichkeit gar nicht mehr. Ist man auf Social Media öffentlich? Weil man hat ja Friends-Lists und man folgt jemanden, man hat, kriegt zwar immer genug Werbung eingespielt, aber das ist halt auch nicht anders als wie früher mit der Postwurfsendung, vielleicht beim Briefkasten. Die digitale Öffentlichkeit ist halt einfach, da braucht es niemand anderen dafür, meiner Meinung nach. Also das ist schon eine Veränderung, die ich ganz klar auch so unterschreiben würde. Die Habermas, also der Soziologe da, irgendwann auch mal aufgestellt hat, oder mehrere hundertprozentig mittlerweile auch schon festgestellt haben, dass diese Individualisierung halt eigentlich, das Individuum definiert die Öffentlichkeit, ist Bestandteil der Öffentlichkeit mittlerweile. Das ist der große Unterschied in einer globalisierten Welt, wie man nur vor 20 Jahren wahrscheinlich gesagt hat, wo das Problem in allem liegt, dann in Social Media, wo jetzt überall das Problem liegt und nur viel schlimmer werden wird mit KI in Form von Chatbots und Co.
0: Wo passiert deine Öffentlichkeit? Wenn wir jetzt zum Beispiel mal, vergleichen wir mal in Thomas von vor 30 Jahren und in jetzigen Thomas, wenn du jetzt dann an Öffentlichkeit denkst, was sind deine Kanäle, wo du wohlfühlst, wo die du ausdrückst? LinkedIn war sie auf jeden Fall. Das
1: genau, auf Social Media, witzig, LinkedIn, Snapchat verwende ich zum nicht ganz Wohlfallen unserer Tochter, also wir haben ein Kind, Instagram, also Social Media Tools, ich bin immer sehr interessiert an diesen Dingen eben zu nutzen. Und ich habe aber vor 30 Jahren, kann man sagen, war ich noch nicht auf Facebook. Dazwischen war ich auf Facebook, habe Facebook wieder gecancelt, bin aber jetzt wieder auf Facebook, weil ich doch merke, dass ich einen Teil meiner Leute, sage ich jetzt einmal so, Freunde und Bekannte, nach wie vor auf Facebook herumtreibt. Und auf der anderen Seite aber ganz, ganz klar, überall, wo man sich anmelden kann, hat man sich einmal angemeldet. Wie die ganzen Social Media, StudiVZ und Co. alles ausprobiert und so. Das muss so sein. Aber ich würde dann, und sehe aber trotzdem diese ähnlichen Mechaniken auch in der real-physischen Öffentlichkeit, weil wenn man Mitglied in einem Fanclub vom Eishockey ist, dann ist man dort in der Öffentlichkeit und das dient einem ganz anderen Zweck, also als wie vielleicht bei einer Veranstaltung vom Ministerium für Neugierde und Zukunftslust, da ist man das befriedigt andere Dinge für mich und wird vielleicht das so gleichsetzen mit, ja, Instagram war irgendwann einmal nur für Fotos teilen. Mittlerweile muss überall Bewegtbild drinnen sein oder ist überall Bewegtbild drinnen. Und so, ja, ich bin nach wie vor, werden die Öffentlichkeiten immer mehr, die unterschiedlichen, wo man sich bewegt. Früher war es der Sportverein, vor 30 Jahren Schule, dann im Beruf. Und man hat halt so in jeder dieser Gruppen, Bubbles, Kohorten, wie man immer sie nennen will, andere Masken auf. Und das ist etwas, das was schon sehr schön ist eigentlich, dass man halt unterschiedliche Dinge ausprobieren kann, sich selbst ausprobieren kann, damit man sich ja auch selber weiterentwickelt. Mhm. Darum ist es, glaube ich, schon ganz wichtig für Schülerinnen und Schüler, dass sie unterschiedliche Freundeskreise haben, dass man unterschiedliche Interessen nachgehen kann, eben für die Eigenentwicklung. Und das findet vielleicht sicher alleine zu Hause statt, zum Reflektieren, aber nicht großteils.
0: Und ja, ich denke mir eben ein bisschen aus der Schüler- und Schülerinnenperspektive und hab das interessanterweise beobachtet, das poppt mir jetzt überall diese Projekte auf, dass die Kinder das Handy weglegen, mal für 3 Wochen. Und daher ja, und auch einige Schüler, die ich kenne und Schülerinnen eigentlich, haben das ausprobiert und haben eigentlich gesagt, ja, dass bei Erna genau dieser Rückzug aus der digitalen Öffentlichkeit in Erna dieses Bedürfnis nach Öffentlichkeit, nach Ausdruck und sowas, dahingehend wieder gestärkt haben, dass einfach genau das passiert ist. Sie sind wieder zu Sachen gegangen. Also sie haben sie wieder getroffen, haben sie in der realen Öffentlichkeit, sage ich jetzt, also in der haptischen Öffentlichkeit mehr bewegt und haben eigentlich so, wie sie es mir erzählt haben, viel mehr zueinander gefunden wieder. Und eigentlich die Beziehungen, die es untereinander haben, extrem gestärkt. Also für mich ist es immer interessant zum sehen, dass das quasi zwar wahrscheinlich in einem Alter viel mehr vermeintlich an Output in die Öffentlichkeit auszublasen, aber halt dieses Bedürfnis nach Reaktion, nach Kritik vielleicht auch oder nach Widerworten, nach Streit, nach Diskurs und sowas viel mehr befriedigt wird, wenn sie es in der echten Welt machen, weil halt dieser Austausch so in den sozialen Netzwerken wie einer dieses Bedürfnis gar nicht befriedigt. Also sie haben gesagt, es war extrem anstrengend, das alles, also offline zu sein, weil es halt viel zum Aushalten ist, wenn man sich miteinander unterhält. Und das aber das ist eine ganz interessante Geschichte, was man da erzählt. Ne?
1: Ich glaube ja voll, weil also absolut würde ich das so unterschreiben, weil wer kennt denn nicht das Phänomen der Hinterhof oder Polizei, die vom Balkon runterschaut und einfach den ganzen Tag nur runterschaut und schaut, was passiert. Wenn man nicht auf Plattformen unterwegs ist, wo jeder, der sie nutzt, ja weiß, was passiert. Es passiert kein Allstress mehr, es passiert ja nichts Unerwartetes. Es ist ja, aber dann setz dir mal wohin, sei gezwungen, mit jemandem zu reden, beziehungsweise sei einmal gezwungen, mit niemandem zu reden. Es ist ja viel, viel leichter, irgendwo adden, follow, da mal was liken, als wie dann irgendwo in einem Raum zu sein und einmal mit wem zu sprechen, mit dem man noch nie geredet hat.
0: Ja.
1: Und einfach mal schauen, wie tut die Person, was macht die, was geschieht da, selbst zu interpretieren und eigentlich die Fähigkeiten des Menschen, wo man ja glaubt, dass die nur der Mensch hat, eigentlich zu verstehen, dass das, was das Gegenüber versteht. Also diese Interpretationsfähigkeit, die auch zu verwenden, weil das passiert in keinem digitalen Medium, passiert das.

0: Also wir sehen, es gibt schon viel Gemeinsamkeiten, aber auch viel, was das Ganze trennt. Und vor allem, mir hat ein bisschen in der Vorbereitung das Geschichteldrucken, ein bisschen an dem Wort bin ich ein bisschen hängen geblieben. Also Geschichteldrucken heißt ja eigentlich, kann ja in vielerlei Hinsicht gemeint sein, aber in meiner Familie gibt es ein Restaurant und da eigentlich, also komme ich aus einer kompletten Gastronomiefamilie. Und die Menschen haben halt immer schon Gerüchte erzählt und damit Aufmerksamkeit gesucht und halt übertrieben und Gruppen gebildet oder halt vielleicht da gemeinsam Feindbilder konstruiert. Aber was sich jetzt verändert, ist halt die Infrastruktur rundherum. Also die Bubbles werden größer. Und das finde ich ein ganz spannendes Phänomen, auch wenn man eben auf Menschen blickt, die halt vielleicht diese Ader ein bisschen an sich haben, dass halt die mittlerweile viel weniger Korrektiv haben. Wenn man jetzt da Geschichte irgendwem verzöst oder in einem Wirtshaus erzählst und du hast dort halt quasi eine Gegenwehr von Leuten, die da am Tisch sitzen, die da in die Augen schauen und sagen, hey, das ist ein Blödsinn, was du sagst, oder hey, das ist so und so und da Streitkultur entsteht, die haben ein bisschen verloren, findest du nicht?
1: Absolut, und vor allem, es ist ja, das ist, weil online einfach, glaube ich, schon Welten zusammenwachsen. Wer ins Wirtshaus gegangen ist oder heutzutage geht oder wer halt einfach in kommunikativen Gruppen ist, der kennt die Geschichteldrucker, wie du sagst. Also es ist ja einfach selbstdarstellerisch, es ist unterhalterisch und Angler, im Sportverein, wer kennt es nicht, Fußball ist ja eh noch immer Top-Sport irgendwie oder wird er immer wieder mehr. So von 27 Meter habe ich eine da ins rechte Kreuzing. Und jeder weiß, ja, Thomas, passt schon. Wahrscheinlich am 5-Meter-Raum bist gefallen und dann ist eine cooler. Also dieses Phänomen, also der Kommunikation, des Austausches untereinander zu Unterhaltungszwecken ist einfach ganz, ganz, ganz was anderes, als wie das, wo meiner Meinung nach Medienhäuser einen großen Fehler machen, sich auf Social Media zu präsentieren und dort dann Nachrichten zu bringen.
0: Ja.
1: Wenn ich Nachrichten will, bin ich früher nicht, also wenn ich Tratsch will, gehe ich ins Wirtshaus oder ins Gasthaus oder ins Kaffeehaus. So. Wenn ich Tratsch will, wenn ich Nachrichten will, dann sehe ich da was anderes. Das sehe ich nicht in Wirten, der das Bier aber lässt oder die Wirtin, die den Schweinsbrunnenführer fährt oder irgendwie. Genau,
0: Das glaube ich.
1: Vermischt es online so zusammen,
0: Ja.
1: das ist nicht gut.
0: Ich glaube das eben auch. Also natürlich ist das eine lustige Komponente, wenn man ins Geschichteldrucken geht, aber leider hat das ja in den letzten 10 Jahren einen relativ ernsten Charakter gekriegt, das Ganze. Also wenn man sich weltweit ein bisschen die Entwicklung anschaut, dass halt, ich meine, dieses Stichwort vom Gatekeeper zum Algorithmus, früher hat es halt wirklich, wenn es um Nachrichten geht, einfach Gatekeeper geben, die halt einfach das studiert haben, auf die Uni gegangen sind, Journalismus oder Publizistik oder irgendwas studiert haben und sich damit beschäftigt haben, wie man Nachrichten entwickelt. Mittlerweile entscheiden das die Plattformen. Also in Wirklichkeit kann man eigentlich die Frage formulieren, sind die Plattformen eigentlich mittlerweile die neuen Chefredakteure, wenn es um Nachrichten geht?
1: Ja, selbst würden Sie sie natürlich so nicht bezeichnen. Sind Sie Informationsgatekeeper 1000%ig? Weil, und das muss man schon sagen, es immer, immer schwieriger wird, dass du ja auf Plattformen aus deiner Bubble rauskommst, weil das Interesse der Bubble nicht ist, dass du aus diesem Informationskreis heraustrittst. Die allerersten Zeitungen, die waren ja so Infoblätter so quasi. Und da gibt's, kann man sie im Wiener Archiv, Pressearchiv oder weiß ich jetzt nicht genau, wie das heißt, wenn man es googelt, findet man es, kann man Zeitungen von 1800 irgendwas lesen. Und da sieht man Aussagen auf der ersten Seite, die passen nicht mit der Aussage auf der zweiten Seite zusammen. Aber es war ja immer klar, wer hat kommuniziert und warum. Und man war selber gefordert, zu entscheiden, einmal grundlegend, wem glaube ich mehr? Und man hat aber trotzdem auch gesagt, nein, dem glaube ich nicht, weil ich glaube B mehr, dass man aber trotzdem gehört, was aber der andere für eine Meinung hat über ein Thema. Und das passiert halt auf Social Media gar nicht mehr, vor allem auch nicht in dem Ding, wenn man sagt, okay, ja, man kann ja drunter kommentieren. Jeder wird wahrscheinlich unterschiedliche Realitäten auf Social Media vorfinden und wenn die Zuhörerinnen drüber nachdenken, wenn sie einen Post sehen, haben sie auch jeder die unter Anführungszeichen negativen beziehungsweise hundertprozentigen Hasskommentare drunter.
0: Mhm.
1: Jeder hat das im Kopf gehabt. Und es sind aber unterschiedliche Themen, die man im Kopf hat. Es ist einfach so ein, dass Clickbaiting so wichtig ist für Aufmerksamkeit generieren und dass die Leute dranbleiben, für Klicks generieren. Da kann man mehr Werbung verkaufen oder bessere Werbung, höhere CPCs verlangen und so. Und ich glaube einfach, das ist das, diese Monetarisierung des sozialen, digitalen Raumes, ist auch der Untergang dafür.
0: Ja.
1: Es macht keinen Sinn mehr.
0: Aber wenn man da die Parallele wieder zieht zum Wirtshaus, es ist ja eigentlich trotzdem, früher war es ja eher so, dass die Leute, die extremistisch auftreten sind, die extreme Meinungen gehabt haben, die wirklich polarisiert haben, eigentlich gar nicht so sehr den Platz am Stammtisch gefunden haben, weil eigentlich die politische Mitte eigentlich immer das war, wo sich die Leute wohlgefühlt haben, ein bisschen. Die Diplomatie, aber die anderen haben ja auch und jetzt zu deutsch ist jetzt da auch nicht. Und diese Diplomatie, die Politik der Mitte, die ja auch diese Zeit geprägt hat, wo der Stammtisch groß war, die hat ein bisschen mittlerweile, also was heißt ein bisschen, die steht vor der absoluten Selbstauflösung, weil die Leute immer weiter nach außen driften. Das heißt, meine Frage ist jetzt, die hat genau diese Radikalisierung der Mitte, entweder nach links oder nach rechts, mit dem zum Tor, dass man sich vom Stammtisch zum Clickbaiting auf die Plattformen bewegt haben. Wie groß ist der Impact wirklich, den die Plattformen da haben?
1: Ich glaube, der ist unvorstellbar groß. Weil ich glaube, dass links und rechts sind ganz wichtige Begrifflichkeiten, aber ich glaube einfach nicht dran, dass es ein Linksaußen gibt.
0: Ne?
1: Ich glaube voll dran, dass es in unserem Breiten ein Rechtsaußen gibt. Nur bei uns ist das, was Vernunft ist, wird schon als linksextremistisch bezeichnet, weil wir individualisiert einfach eine Dichotomie für alle möglichen Dinge brauchen.
0: Ja.
1: Und ich kann mich erinnern an so Aussagen wie Brandmauer, die muss bestehen bleiben gegenüber rechts, aber man muss auch mit denen reden und jetzt war da irgendwo der Höcke bei einem YouTuber, ja, man muss reden. Nein, also das war einfach meiner Meinung nach nicht, das trifft nicht immer pauschalisiert auf alle Wirtsstuben der Welt zu, aber im Grunde genommen, wenn das ein starkes Wirtshaus ist, was eine starke Gesellschaft eben darstellt oder ein starkes Gasthaus darstellt, da haben die kontroversen Gedankengänge einfach drin keinen Platz gehabt.
0: Hm. Ja.
1: Da hat man nicht mit denen geredet.
0: Nein.
1: Sondern die hat man zurechtgewiesen.
0: Zurechtgewiesen oder man hat es halt ausgehalten.
1: Genau, man hat es ausgehalten und hat gesagt, pass auf, der ist schon so senil,
0: ja.
1: Der oder die Person ist eh schon so weit am Rande, wir alle wissen es, dass wir schauen müssen, wann ist die Grenze überschritten, bis wir reagieren müssen.
0: Aber ist das nicht eigentlich für die Menschheit und fürs demokratische Bürgertum ein absolutes Armutszeugnis, dass wir Social Media nicht ausgehalten haben? Also dass wir so arg und selber entwurzelt haben von unserer Ruhe, dass wir da hingekommen sind, wo wir jetzt sind. Also für mich ist das eigentlich ein bisschen ein Armutszeugnis, muss ich sagen.
1: Es ist absolut ein Armutszeugnis. Es ist und traurig, ganz klar, weil Digitalisierung ist eine lange Zeit, lange Jahre verkauft worden zur Demokratisierung. Also wenn man jetzt Demokratisierung Finanzmarkt, Demokratisierung
0: Teilhabe.
1: Der Medien, der Teilhabe, es ist Demokratisierung gewesen und gelebt wird oder wurde es trotzdem immer mit dem monetären Blick darauf der Individualisierung. So kleiner die Einheit machen kann, so quasi Kommunikations-Mass-Customization, ich habe Agenda, die ich präsentieren muss und schneide die auf jede Kohorte so kleinsteilig wie möglich am günstigsten hin. Und ich kann mich nur an eine Aussage, und da revidiere ich mir meine Meinung von vor 25 Jahren, glaube ich, war das, wo man gesagt hat, wo man in Oberösterreich aufgetreten ist, gegen das Wirtshaussterben.
0: Ja.
1: Wo ich mir damals gedacht habe, ja, man kann nicht mehr hingehen, kann nicht mehr hin, müsste halt ein besseres Angebot machen, so. Ja, aber ich glaube schon, dass halt ja nicht nur das, wie wir sprechen, weil es uns ein naheliegendes Thema ist, es wird so aus dem Gasthaus, aber auch die Marktplätze werden immer weniger. Also der öffentliche Raum wird ja generell immer, immer weniger und dadurch geht ja die Gesellschaft verloren. Weil ich bin kein Befürworter dafür, dass man sagt, Demokratie geht verloren, man muss Demokratie beschützen. Die Demokratie ist das Ergebnis, wenn Gesellschaft miteinander interagiert. Das ist meine Überzeugung. Und einfach sich die Gesellschaft Regeln setzt. Und nicht bei jeder Auseinandersetzung, Konfrontation auf Social Media oder außerhalb im Realen, ja, ich verklag die, nein, da gehen wir zu Gericht, das muss ein Richter entscheiden und Gerichte überlastet sind mit sage ich mal, so Bullshit, wo man eigentlich sagen muss, das muss da der Hausverstand sagen.
0: Ja.
1: Aber früher hat es halt neben den Spielregeln des Gesetzes, weil keiner wollte zum Bürgermeister, zum Obersten des Dorfes gehen und den um Entscheidung bitten, wer jetzt gelogen hat, wer jetzt Recht hat, wer einen Grenzstab versetzt hat, weil es war ja dann damals auch wahrscheinlich noch viel brutaler in der Gesellschaft, das halt mit Tern und Federn und was der Kuckuck was geendet haben könnte. Dass man halt einfach sagt, ja, aber bleiben wir mal beim Hausverstand. Weißt du, dieses Aushalten von einer anderen Meinung, das, was nicht heißt, ich muss drüber nachdenken, sondern einfach, ja, mein Individuum ist nicht das Mittelpunkt der Erde.

0: Wir haben sie ja im Vorfeld über Florian Klenk unterhalten. Wir haben es beide die letzten Wochen sehr spannend verfolgt, was er, also er postet ja auch viel in den sozialen Medien und beschäftigt sich ein bisschen mit der Frage. Er ist jetzt hergegangen und er kritisiert schon seit Jahren, dass die Plattformen eben eine große publizistische Macht besitzen, aber halt nicht denselben Regeln unterliegen wie klassischen Medien. Also es wäre unvorstellbar, dass bei einer klassischen Zeitung irgendwie solche Sachen stattfinden wie auf Social Media. Also die würden so schnell in Grund und Bogen gelockt werden, dass eine wieder aufsteigen, beziehungsweise einfach keine Leser oder Leserinnen mehr haben. Und die neuen Medien, also die digitalen Medien unterliegen ja quasi nicht dem Mediengesetz. Und jetzt ist bei ihm es ist um ein Detail gegangen. Es ist um die Frage gegangen, wann ich habe eine Instagram-Seite. Ich poste dort irgendeinen Post und unter meinem Post beleidigt jemand die Person oder irgendwen anderen. Und dann soll ich quasi rechtlich dafür verantwortlich gemacht werden, dass auf meiner Seite irgendwer irgendwie beleidigt worden ist. Und das Wir sind da schon in so einem komischen Hirngespinst drinnen, was das angeht, also wo der Hausverstand, von dem du vorher geredet hast, eigentlich schon komplett aus dem Fenster geworfen ist. Aber er beschäftigt sich halt dafür mit den kleinen Fragen, die sie da auftan. Ich möchte es ein bisschen größer sehen. Wer trägt denn die Verantwortung für die Reichweite, die man hat in den sozialen Netzen? Ist es die Plattform? Soll es die Politik regeln? Soll es das Individuum regeln? Wer trägt die Verantwortung?
1: Ich glaube ihm, dass die Verantwortung eine geteilte sein muss, weil ja das Handeln eben auf einer Plattform etwas zu liken, etwas zu kommentieren und mit Klarname oder Nicht-Klarname, wie viele Bots auf sozialen Medien irgendwie posten, kommentieren und, ist ja schon undurchschaubar. Und ich glaube immer dann, wenn etwas undurchschaubar ist für mich, da muss ich generell die Systematik hinterfragen. Weil wenn ich nicht

0: und über diese Filmszenen, die da gedreht werden, sprechen und das publizieren, bis ans Ende des Universums jagen. Naja, weil die haben schon antizipiert, warte mal, wir wollen da günstig Statisten gewinnen, die jubeln und filmen und weil da eine Szene, wo jemand wahrscheinlich gewinnt, gedreht wird und sagen dann aber die Leute so in diese Videos nicht veröffentlichen. Das geht heutzutage nicht mehr. Das ist unmöglich. Dass man vielleicht früher keine Buchdruckmaschine gekauft hat, ja, auch nicht. Aber Minnesang wäre schon nur immer gegangen, der dann über die Zeit und über den Raum hinweg gleitet. Und das ist so als Punkt zu sagen, hey, wer ist da verantwortlich? Immer der, der es tut. Und nicht nur der es tut, sondern auch die Intention dahinter, aber ganz klar, was verstehen die anderen drunter? Was verstehen die Empfänger drunter? Und das, glaube ich, ist immer so, dass ich und die, oder das Individuum und die anderen, das gehört gut abgestimmt. Und auch für mich so am Augen öffnend, und da wird es vielleicht ein wenig kontrovers dann, aber auf der Isle of Man zum Beispiel haben wir sie natürlich interessiert für die Gebräuche dort, weil ein Freund von uns dort lebt. Und da ist es so, dann sagte, ja, es gibt Datenschutzrecht, den gibt es auch im Königreich so. Aber in der Isle of Man Daily oder Today werden so quasi Vergehen veröffentlicht, wenn du zum Beispiel Reckless Driving machst und es wird entschieden, dass das so ist, dann stehst du mit Name und Anschrift in der Zeitung. Mhm. Das wäre bei uns unmöglich.
1: Ja, das ist gegangen.
0: Also. Ganz so. Und da, wer sich es von gestern oder vorgestern anschaut, wird sich wundern. Da ist eine Dame mit Name und die Kinder noch schon, wie es heißt, RNL, whatever, ich nenne es nicht, mit Alter, wo sie an zu Hause ist, in welcher Straße, in welchem Haus, dürfte sie halt irgendwie Mitte März einmal vielleicht dann über den Durst getrunken haben und hat dann ein unsittliches Verhalten auf der öffentlichen Straße dargelegt. Das ist jetzt die Gerichtsentscheidung vom lokalen Gericht gewesen. Das wird veröffentlicht. Und das ist schon so, muss man sagen, bei uns wird man wahrscheinlich ganz schnell Denunziantentum schreien.
1: Ja.
0: Aber es bleibt halt in Grenzen, weil jeder weiß, dass er selber auch einmal auf der Insel mit 70.000 Leuten vielleicht das ein oder andere Mal was gemacht hat, wenn er wer gesehen hätte, auch nicht passend. Und wir lieben es, in der heutigen Zeit in Extremen zu denken und verlieren da einfach den Fokus drauf, dass es halt subjektive Realitäten gibt und situationsspezifische Wahrheiten. Und es ist vielleicht übertrieben, wenn für Junge zu erwarten, aber wer kennt es denn nicht, die Frage, wie viel hast du getrunken?
1: Ja.
0: Wie lange warst du noch? Wie lange hast du den Computer gespielt, Thomas? Nein, ich habe nur bis 11 gespielt und zum Glück hat man damals noch nicht nachschauen können online, dass da 3 in der Früh geworden ist. So.
1: Aber wie kann man, also das natürlich, das Isle of Man ist ein geschlossenes Ökosystem, eine Bubble und bla bla. Aber wenn man jetzt ein bisschen in die breitere Bevölkerung schaut, auch auf politischer Ebene vielleicht, wie kann man einen Rahmen stecken? Also wir haben vorher schon das Thema Extremismus gehabt. Wie kann man in der neuen Öffentlichkeit, in der Wirtshausöffentlichkeit, war es relativ klar, das haben wir, glaube ich, durchdiskutiert, wenn man da zu extrem geworden ist, dann ist man einfach irgendwann von akzeptiert zu toleriert gerutscht und hat sich halt dann irgendwie mit dem anderen im Dorf zusammensitzen können, der auch ein bisschen verblüffende Ansichten hat. Aber heutzutage läuft das ja anders. Wie können wir als Gesellschaft uns vornehmen, da einen Rahmen zu finden? Stichwort Klarnamenpflicht, Stichwort, was weiß ich, Plattformen unter Medienrecht stellen. Wie können wir einen Rahmen finden, dass diese neue Öffentlichkeit schützt, aber gleichzeitig auch wirkliche Öffentlichkeit ist?
0: Ich glaube, eine ganz wichtige Maßnahme ist es, Werbung auf Plattformen genauso oder nur schlimmer zu besteuern, als wie die Plakatabgabe, die es früher in Linz gegeben hat, wenn du ein Fest organisiert hast.
1: Ja.
0: Davon zu verstehen, dass es nicht funktioniert, EU-weite Regelungen zu finden, die als das Nonplusultra für alle gelten, sondern diese weiten DSA und Services und die ganzen Sachen, die AI Act, Platform Act, und, dass die nur die Basis sein müssen für das, was

0: man trotzdem in einer Teilgesellschaft der Europäischen Union als für richtig und wichtig empfindet.
1: Das heißt, du wirst der österreichische, ja.
0: Ich würde österreichische, da glaube ich auch sogar, da kann man, da sehe ich ja auch vielleicht kontrovers, sogar die Bundesländer sollten da mehr Kompetenzen haben.
1: Ja.
0: Wo dann halt wieder oberhalb jemand sagt, aber bleiben wir in einem Rahmen, der auch insgesamt verträglich ist. Aber es ist ja auch wieder so, der Mensch ist eigentlich perfektioniert dafür, Probleme ganz kleinteilig zu betrachten und das kleinste Problem zu lösen. Ja. Nur bei so großen, angeblich großen Fragen wie gesellschaftlichen Impact und Medien und Kinderschutz und alles, glaube ich, da braucht man eine Lösung, die, wie man sagt, wie ein Sackel drüber stülpen kann. Das wird nicht funktionieren. Es gehört grundgenommen wieder mal Social Media nicht erlauben, dass sie mit Werbung Geld verdienen. Die müssen ein anderes Geschäftsmodell haben.
1: Ja, was könnte das sein? Ein Abo-Modell?
0: Ein Abo-Modell. Da musst du mit Inhalte punkten. Dann macht es Sinn für Medienhäuser oder für Influencer, YouTuber, guten Content zu kreieren, langfristigen Content, der oft angeschaut wird. Also wie, man muss ja mittlerweile froh sein, wenn du auf Instagram oder TikTok, wenn du in ein Algo eine Kunst, der der Katzenvideos zeigt. Mhm. Der Rest ist einfach schon so unnötig, weil er ja kein Added Value liefert. Und ja, das ist so, das würde ich ganz klar als Maßnahme schon setzen, die man jetzt nicht in ein Gesetz vielleicht direkt niederschreiben kann. Aber so früher hat es einmal einen autofreien Tag gegeben. Mhm. Würde ich auch österreichweit internetfreien Tag machen.
1: Ja.
0: Das ist einfach Basisdienste immer ausgenommen. Ja. Weil dann wird immer argumentiert, ja, aber die Rettung und Rettung hat wenig Internet, weil der Blaufunk gibt es eh nicht. Aber dass du einfach so die ausnimmst und einfach einmal sagst, hey, ja, heute tun wir mal nicht oder heute machen wir es einmal anders. Und weil die Jugendlichen, die jetzt mit dem Handy verzichten, den Selbstverzicht mit dem Auferlegten teilweise, lernen, wie schön oder wie herausfordernd, wie spannend eigentlich so öffentlicher Raum mit anderen Menschen ist, sind ja wir älteren Semester auch nicht gefeit davor.

0: Wir haben ja in der ersten Folge von unserem Podcast schon sehr viel darüber gesprochen, was Jugendliche lernen müssen, damit sie sich da drin zurechtfinden. Für mich, ich möchte den Podcast auch immer ein bisschen nutzen, dass ich mich selber weiterbilde. Was ist denn deine Vision davon, was wir lernen müssen in unserer Generation oder vielleicht älter noch, wenn es ums Zurechtfinden in der neuen Öffentlichkeit geht?
1: Wir Erwachsenen sind ja für uns selbst verantwortlich, unter Anführungszeichen. Ich fühle mich selber, muss man sehr oft sagen, pass auf, alles, was du im Internet siehst, musst eigentlich einmal so betrachten, wie früher Comicfiguren nur vier Finger gehabt haben. Mhm. Dass man einfach einmal davon ausgeht, aha, das ist nicht echt. Das ist einmal ganz ein wichtiges Kriterium für mich, dass man die Selbstreflexion annimmt und das natürlich das klassische Digital Detox machen, ja. Für mich gehört so Digital Detox aber auch, schreiben wir nicht so viele E-Mails. Hm. Weil mit E-Mail schreiben alleine bin ich schon drin, digital, ich kommuniziere mit einem technischen Gerät, Telefon in die Hand nehmen, wenn anrufen.
0: Für mich ist auch immer dieses Digital Detox, da kriege ich ein bisschen Kant, weil ich denke mir immer, die Gesellschaft oder viele Leute in der Gesellschaft, inklusive mir, schreien einfach nach Pausen. Weißt, nach Freizeit, nach Entspannung, nach Oberfahren, nach keine Impulse, nicht 90% von meiner munteren Zeit mit Informationsaufnahme. Aber das hat gar nicht so viel mit Digitalität zum Tor, sondern das hat einfach mit, dass die Leute einfach erstens zu viel hackeln und alle, also irgendwie ein bisschen, ja, mit einer eigenen Ambition oft nicht so richtig gut umgehen können. Und dann schreien sie nach Digital Detox oder glauben eben, dass jetzt hilft, wenn sie das Handy weg hat. Aber in Wirklichkeit liegt das Phänomen, glaube ich, viel tiefer gesellschaftlich. Also dieser überproportionale Antrieb, der da vorhanden ist im Moment bei vielen Leuten, der viele Leute krank macht. Also da sehe ich eher ein bisschen das Detox-Problem, dass wir uns alle einfach mal ein bisschen entspannen müssen hin wieder.
1: Ja, und vor allem, man muss sich halt auch schon bewusst werden, bei der Nutzung von Social Media, digitalen Tools, wo ChatGPT, klar, alles auch dazugehört, sich schon mal die Frage stellen, was gewinnt man denn dadurch? Oder wiederum auch ganz, ganz klassisch, wer gewinnt, wenn etwas kostenlos ist oder fast nichts kostet? Hm. Wer gewinnt denn? Meist ist man es nicht selber. Und ich glaube schon, dass die ältere Generation, wo wir vielleicht als mittlere Generation uns betrachten, was wir schon ganz, ganz stark lernen müssen, ist, dass wir auch schon einmal das vorleben müssen, den nachfolgenden Generationen und sagen, hey, es ist wie bei allem, man kann ein bisschen übersteuern, man muss aber wieder ein wenig runterkommen, mhm. Wenn man zu viel nutzt, weniger nutzen und selbst auch schon wieder den öffentlichen Raum bestreiten. Weil auch, und das passt halt gut und das ist ja nicht unabsichtlich, aber wenn man sich so auf so einer Insel, das, wie du sagst, eine abgeschlossene Welt ist, und Isle of Man ist ja auch irgendwie die einzige Insel, die so komplette so Weltkulturerbe ist, wenn man sich anschaut, was sich da in den Lokalen abspielt, wo halt alt, jung und ganz, ganz alt zusammenkommen. Mhm. Das hat man ja bei uns heutzutage, würde ich fast einmal gefühlt sagen, nur mehr noch in der Straßenbahn. Und das, das ist eine Bewegung von A nach B, weil da fährt er von irgendwo hin, da muss man schnell hin und die Leute sind, und warum muss ich mit da jetzt reden und warum muss ich jetzt da aufstehen oder wie wir da hinsitzen, es regnet und so. Aber das muss man sich, also wo haben wir es denn sonst noch? Ja. Im Freibad treffen sich Familien zum Beispiel. Und die haben auch wiederum, ja, darum glaube ich schon, es ist schon notwendig als Gesellschaft, dieses Angebot zum Stellen und es haben wir, also beim Forum Medienbildung, haben wir natürlich Medien groß dabei. Aber wir haben ja deswegen genau den Fokus, einen gesamtgesellschaftlichen positiven Impact zu generieren, der ja halt einfach auch heißen kann. Du schau einmal nach, mir hat das wer geschickt, verstehe nicht, erklär mir das, was ist da. Diese Welt wieder zu öffnen für positive Auseinandersetzung im Sinne von, ja, und wann am Ende da ist es auch wurscht. Weil wir alles ist so wichtig geworden für uns. Das ist ein großer Punkt. Die Wichtigkeit den Dingen nehmen.
0: Was mich abschließend noch interessieren würde, wir haben jetzt einen guten Bogen gespannt. Wir haben uns zuerst angeschaut, wie die Öffentlichkeit früher funktioniert hat, im Wirtshaus am Stammtisch. Dann haben wir jetzt viel darüber geredet, wie es jetzt funktioniert, was jetzt die Themen sind für alle möglichen Altersgenerationen. Was ist denn der Zukunftsvision? wie wird Öffentlichkeit 2040 ausschauen?
1: Naja, ich habe lang drauf gehofft, dass eine Zombie-Apokalypse ausbricht und so der ganze Strom weg ist und man sich dann auf die rudimentärsten Dinge wieder zurückbesinnen muss als Gesellschaft, aber wie es ausschaut, kommt es nicht so weit. Wo liegt die Zukunft? Die Zukunft, das ist ja das Schöne an so organischen Verbindungen, wie es der Mensch ist. Wir haben den Peak schon erreicht. Diese Dezentralisierung, es kommt zu einer Dezentralisierung und ich glaube eher so, dass die systemerhaltenden Kräfte wie eben die staatlichen Strukturen, die Gesetze, die es kurz gibt, vielleicht nicht staatliche Strukturen und Vorgaben, dass die Vereine und so, sie dadurch verändern werden müssen. Wenn die Leute vielleicht globalisiert, aber wieder kleinteiliger unterwegs sein wollen, wenn man trotzdem sie unterhalten muss. Darum finde ich es ein Beispiel, wo ich sage, dass das stattfindet, ist ja eben gerade die Uni. Jetzt kann man auch in der Uni Linz ab 40 ohne Matura studieren. Alleine wenn man sich anschaut, wenn dann unterschiedliche Alterskohorten zusammenkommen, da die Leute miteinander reden und da diskutieren und sie haben gedacht, was ist mit dem, was ist mit dir und so. Und dann am Ende vom Tag kommt man drauf, ja, da aus seiner Sicht hat er ja recht. Oder aus ihrer Sicht hat sie recht. Und dieses Phänomen des Perspektivenwechsels einzugehen und dann selbst für sich zu entscheiden, ist das auch meine Perspektive oder habe ich doch eine andere, das ist ja das, wo ich sage, in die Richtung geht es hundertprozentig. Kann man es beschleunigen? Auf jeden Fall. Ja. Und das, glaube ich, ist einfach, wenn man ein Werbeverbot auf Social Media macht.
0: Ja. Ich bin da auch davon überzeugt, es ist immer so, wenn irgendwas, was ganz Spannendes kommt, verlieren sie erst einmal alle in den Kopf. Und das Ganze wird durchgewurstelt und ausprobiert und Grenzen getestet. Und irgendwann kommt aber trotzdem zu einem Punkt, wo einfach diese menschlichen Grundbedürfnisse trotzdem groß sind. Also wo es dann wieder ein bisschen zurückgeht zu einer, wie du sagst, einer Kleinteiligkeit. Mir ist wichtig, am Ende ist echt eine positive Botschaft zu bringen und das ist schon man spricht immer von dieser Lost Generation, die Generation, die quasi aufgewachsen ist jetzt mit sozialen Netzen und bla bla. Gerade die, ich mache viele Workshops genau mit der Generation, gerade die haben verstanden, um was da geht. Und gerade die, die mit dem aufgewachsen sind, haben verstanden, dass das, was da passiert, in Wirklichkeit nicht zu 100% die echte Realität ist. Und gerade die werden ihre Kinder so erziehen, dass nicht in einer Generation verfallen, die quasi gar nicht mehr in irgendeinem Verein oder gar nicht mehr mit irgendwas miteinander redet oder sonst irgendwas. Also da bin ich wirklich felsenfest davon überzeugt, dass wir den Peak auch erreicht haben. Ja,
1: hundertprozentig.

0: wir wissen dann schon zum Abschluss kommen von der Folge. Erstens einmal natürlich ein großes Dankeschön an dich, dass da die erste Folge, ich bin ja heute quasi in meiner Premierenrolle da und darum freue ich mich sehr, dass du das mit mir gemacht hast und freue mich auch sehr auf die nächsten Folgen und wie gesagt, ich wechselt mich mal an mit dem Host Michael Diesenreiter, mit meinen Kollegen. Der Podcast läuft in Kooperation vom Forum Medienbildung und Radio Froh und ist unterstützt von der Europäischen Union. Wir freuen uns da sehr drüber und ja, ich hoffe, es habt euch einiges mitnehmen können und habt die Folge genossen.
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1: 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Liebe Hörerinnen und Hörer des Radios von Seniorinnen, heute geht es mit ihrem Sendungsgestalter Manfred Pils ins Musiktheater und zur Kommunale Pressekonferenz. Bei der Spielplan-Pressekonferenz im Musiktheater zum Motto Zeichen und Wunder hatte ich wie immer ein sehr informatives und gutes Gespräch in Sachen Oper mit Maestro Poschner.

0: Ja, bin heute bei der Spielplan-Pressekonferenz und wen habe ich vor mir, wie immer? Oder leider nur mehr noch Markus Poschner. Thema, es geht natürlich wieder um Opern und ich möchte gleich beginnen mit einem Musikdrama. Im Oktober wird der Schwanenritter nicht auf der Schelde, sondern am Donaustrand erscheinen. Und ich habe feststellen müssen, der Schwan, dürfte einige Federn haben lassen müssen. Also ich würde sagen, ein ganzer Flügel fällt. Denn mir ist aufgefallen, am Theaterzettel steht nicht Markus Poschner.
1: Das ist eine sehr gute Introduktion. Nein, wie sagt man in der Oper, einen Tod muss man sterben. Und ich kann nicht alles tun und machen. Das war von vornherein klar. Mir war es tatsächlich sehr wichtig, im Tanz noch einmal aufzuscheinen. Und das ist mir tatsächlich in den letzten 10 Jahren, das gestehe ich, zu selten gelungen. Und vor allem gerade in der nächsten Saison, weil wir ja auch Beethoven ja 2027 haben und im Zuge unseres Beethoven-Zyklus war die Versuchung einfach zu groß, auch hier Prometheus zu machen mit Antonio Rus und mit Roma Janusz. Also ich kenne das Team ja sehr gut und zum Abschied wollte ich diesen Schlenker da zur Seite nochmal tun. Und dazu kam natürlich auch noch, dass mein hochgeschätzter Nachfolger Christoph Konz Anfang der Saison es sich zeitlich einrichten konnte, hier in Linz zu sein. Und ich finde, das ist ein großes Plus. Und ihm lag wahnsinnig viel im Lohengrin. Das ist beinahe auch ein Wunschtitel für ihn. Ich hätte es auch sehr gerne gemacht, das gestehe ich natürlich. Zumal auch Lohengrin ein Werk ist, was auf meiner Wunschliste noch fehlt. Und das wäre eine großartige Gelegenheit gewesen. Aber wie gesagt, man kann nicht alles tun und haben und machen. Und insofern erschien uns das dann auch in der gemeinsamen Diskussion als eigentlich eine vorzügliche Lösung, es so zu regeln, wie wir es jetzt geregelt haben. Und ich bin wirklich sehr glücklich und stolz, dass Christoph hier sich auch vorstellen kann mit diesem großartigen Werk.
0: Thematisch geht es heuer um Wunder. Der Chor singt ein Wunder, ein Wunder. Und darüber hinaus schreibt ja Wagner in einem kleinen Aufsatz zum Vorspiel bereits über dieses Wunder. Wäre also tatsächlich ein nicht verzichtbares Stück für heuer gewesen. Aber jetzt haben wir es ja Gott sei Dank. Es ist ja eine Koproduktion, habe ich gelesen, mit der Saarländischen Oper. Bedeutet das jetzt eine Neuproduktion, eine gemeinsame oder eine Adaption?
1: Ja, das ist natürlich eine Neuproduktion, die im Anschluss dann nach Saarbrücken geht, ans Staatstheater dort. Das ist ja immer eine fabelhafte Idee in unserem Metier, Co-Produktionen anzusteuern. Ja, man kann große Sprünge machen, es ist ja eine große Ausstattungsoper, ein großes Unterfangen. Alle Gewerke sind da immer am Anschlag. Und wenn man dort die Last auf 2 Theater verteilen kann, ist das irgendwie für alle eine große, ein großer Vorteil und eine große Entlastung. Und das war auch unsere Idee. Und so, das gibt uns auch immer legt ein bisschen Ressourcen frei für andere große Sprünge, die wir ja in der nächsten Saison tatsächlich auch haben. Es sind ja wirklich ganz große, großartige Vorhaben, die nicht zuletzt auch im Musical, nicht zuletzt auch im Schauspiel an ganz unterschiedlichen Orten, in Linz, in Oberösterreich und auch in Wien sogar, wo wir ja präsent sein werden. Und jetzt auch mal ganz noch was noch zu erwähnen ist, wir haben ja auch mit dem Brückenorchester eine große Deutschland-Tournee oder Europa-Tournee, wir werden in Amsterdam spielen. Also es ist ein großer Ausritt in der nächsten Spielzeit, wenn ich das so sagen darf, auch geplant. Und insofern passt das in die Gesamtplanung bestens hinein.
0: Markus Poschner weiß immer mehr, als wir wissen. Ich bleibe mit einer Frage nur in der Wagnerschen Abteilung. Ein weiteres Wunschstück am Speiseplan wäre gewesen, aus meiner Sicht, oder was halt nur gefällt hat, der Tannhäuser. Ich nehme an, Rienzi wird es nicht werden in der übernächsten, obwohl der jetzt salonfähig gemacht wird. Und an die Feen und an das Liebesverbot will ich jetzt einmal gar nicht denken. Gibt es da schon Perspektiven?
1: Also das ist nichts auszuschließen. Ich würde mich natürlich wahnsinnig freuen, und das sind wir ja immer im Kontakt, auch zurückzukehren mit einem dieser wunderbaren Titel. Ich finde die alle ja ganz großartig und wunderbar. Wir haben ja diese Tradition hier mit Hermann Schneider, ich würde nicht sagen begründet, ja, aber zumindest zum Thema gemacht. Ja. Richard Wagner, Richard Strauss, das ist das, was das Orchester, was ihm ganz besonders liegt, was wir auch allein von den Dimensionen im Musiktheater in Linz bestens bedienen können. Ich meine, welches Theater kann es von sich behaupten, ein Wagner- und Strauss-Orchester im Graben in Originalstärke präsentieren zu können? Das ist ein riesen Standardvorteil, ein Alleinstellungsmerkmal, und diese Karte müssen wir natürlich auch spielen. Also ein Tannhäuser jederzeit, zu jedem Moment, zu jeder Tag- und Nachtzeit. Wir denken das sicher weiter, aber natürlich ist auch jetzt erstmal dann ein neues Team am Start, und da weiß ich nur zu gut, die brauchen keine Ratschläge von mir und auch kein Hineinpfuschen, sondern da, glaube ich, sind die Karten jetzt erstmal anders verteilt.
0: Naja, sogar das Jugendtheater hat heuer Nibelungen gemacht, in der jetzigen Spielzeit dann den lieben Schwan, also man bleibt sogar da dran. Bleiben wir gleich in der Gegend. Ihr Lieblingsgeschichte ist heuer, habe ich gerade zuerst gehört, ja nicht weit weg, der Wahlbayreuther Humperdinck. In der Abteilung Siegfried Wagner, da sind wir bei Märchenopern und dergleichen mehr. Es ist aber eben nicht Hänsel und Gretel, sondern das selten gespielte Stück der Königskinder.
1: Es ist auch das erste Mal, dass ich dieses Stück dirigiere. Es kommt dann tatsächlich nicht so oft unter. Wobei, ich habe jetzt auch ein bisschen recherchiert in den letzten Monaten. Tatsächlich finden die Königskinder von Humperdinck schon jetzt Einzug auch an die großen Häuser. Bayerische Staatsoper, Berliner Staatsoper. Also das ist schon jetzt nicht mehr nur noch ein Geheimtipp. Es ist ein großartiges Werk, was ja auch stilistisch nochmal einen ganz großen Schritt weitergeht. Und das ist eine Zeit, die ich persönlich unglaublich liebe und schätze, rein musikalisch die Jahrhundertwende, also der Jugendstil. Wir haben ja hier Korngold gemacht, Die tote Stadt ist natürlich nochmal später. Ich bin ein großer Verfechter und Anhänger der Werke und Opern von Zemlinski, die ich ständig versuche zu programmieren, auch im Konzert. Hans Rott, also es gibt viele andere, nicht zuletzt Schräger wäre zu nennen, Schönberg natürlich, Pelléas und Mélisande gerade in dieser frühen Zeit, also unglaublich multiperspektivische Welt, multistilistisch, es splittet sich auf, aber alles hat wirklich mit Identität zu tun, also die große Unsicherheit der Zeit am Vorabend des Ersten Weltkriegs. Wer sind wir? Was passiert mit unserer Gesellschaft? Erinnert mich natürlich auch an vorrangige Gedanken, die wir heute haben. Ja, also in Momenten der gefühlten oder auch der tatsächlichen Krise, der Orientierungslosigkeit, sind das Äußerungen und Ideen, die allgemeingültig sind. Und dann hat man vor gut 100 Jahren jetzt am Beispiel von Die Königskinder von Humperdinck genau denselben Versuch gemacht, Halt zu finden, Antworten zu finden. Ob das immer gelingt, ist ja die Frage. Eben meistens ist es schon wichtig genug, die Frage überhaupt erst zu formulieren. Und genau das macht der Humperdinck, weil er mit seiner Story auch streng sich an Archetypen hält, ja, die sich alle fragen, die Königskinder das Reine verkörpern, die Unschuld. Und das prallt auf den Mob, auf die Gesellschaft, die erkrankt ist, ja, die zerstört ist, die keinen Kompass mehr hat. Und ich glaube, deswegen erschien uns dieses Werk jetzt goldrichtig, weil wir damit mit der Bühne auf einer eigenen Ebene an dieselben Themen herankommen, die uns sehr stark beschäftigen. Und das ist ja das, was die Kunst kann, uns mit uns selbst zu verbinden und den Versuch einer Beantwortung, einer Orientierungshilfe geben. Und wenn es dann noch dazu so ein grandioses musikalisches Wunderwerk ist, eine fantastische, fabelhafte Partitur, dann umso besser. Und deswegen freue ich mich da sehr drauf, auch auf meinen alten Bekannten und Freund Paul-Georg Dietrich, der da Regie führen wird, der genau aus dieser Ecke kommt und auch damals die Meistersinger hier in Linz ja sehr psychoanalytisch angegangen ist. Und finde ich, der absolut richtige Mann ist für so ein Vorhaben.
0: Ja, was fehlt noch? Der Rest. Und der ist aber auch durchaus erwähnenswert. Zum Beispiel gibt es wieder Janacek. Der wird jetzt zum Hauskomponisten, oder?
1: Ich habe für mich Janacek entdeckt. Also es ist ja auch erst meine zweite Opernerfahrung nach dem Füchslein oder der Füchsin, wie wir es genannt haben, jetzt mit Katja Kabanova. Ein unfassbar melancholisches, tief slawisch-böhmisches Werk, also mit dieser ganz besonderen Note an Intensität und Ausdruck. Ich glaube, wir es wirklich nur in dem Landstrich, dem wir ja nicht so weit weg sind und auch, was uns ja gar nicht so fremd ist, diese Art der Melancholie, dieses Lächeln, immer mit einer Träne auf der Wange, das ist etwas, was wir von Franz Schubert schon eingeimpft bekommen haben und dann nicht zuletzt auch über Gustav Mahler weiter ausformuliert bekommen haben. Und das ist dann ein Werk, was eigentlich noch viel später geschrieben wurde, aus den 20er Jahren, ziemlich genau aus dem Wozzeck-Jahr, Alban Bergs Wozzeck, 1924, in dem auch die Beziehung der Personen sehr generell und allgemein verhandelt werden. Ja, wie verhält sich Gesellschaft zum Individuum? Was bedeutet Freiheit? Was bedeutet Entfaltungsfreiheit? Und wie wichtig ist auch die humanistische Idee und die Idee der Selbstbefreiung und Selbstverwirklichung, das eben nicht möglich ist, wenn die Gesellschaft das nicht zulässt. Und das hat Janacek in einer Fabel, ähnlich wie beim schlauen Füchslein, verpacken können und auf ganz beeindruckende Weise auf die Bühne gebracht. Und Peter Konvitschny ist wieder der Regisseur, der ja auch da genau ansetzt und den Hebel ansetzt und versucht, das zu beleuchten und auch zu übersetzen für uns heute, dass wir das verstehen und dass wir auch die Relevanz für unser heutiges Leben in unserer heutigen Umwelt, sozialen Umwelt irgendwie begreifen können. Und da ist jetzt unmittelbar, stehen wir vor der Premiere und bin da ganz besonders glücklich und freue mich drauf.
0: Verdi, Rossini und Händel.
1: Ja, ich glaube, wir haben ja eine mindestens genauso intensive und kontinuierliche Spur mit Verdi, mit Rossini, auch über Enrico Colesso, der jetzt in der nächsten Spielzeit da nicht vertreten ist, aber der uns ja da sehr unterstützt hat und auch einen eigenen Stil geprägt hat, in Zusammenarbeit mit dem Bruckner Orchester, wo ich sehr, sehr glücklich war. Luisa Miller, ein großartiges Werk, was viel zu selten gespielt ist, ein früher Verdi, wo aber alle Inkredenzien schon da sind. Auch ein sehr existenzialistisches Werk. Ich finde das nur konsequent. Und Don Pasquale ist ja auch einer der The Greatest Hits, was man immer wieder hört. Cenerentola genauso, was wir ja auch nächste Spielzeit noch präsentieren werden. Also da glaube ich, das ist auch etwas, was immer große Freude macht, was ein bisschen auch so der Rock'n'Roll des 19. Jahrhunderts ist. Also auch fürs Publikum, glaube ich, eine enorm tolle Erfahrung.
0: Fasse zusammen, No Kings, stattdessen Königskinder und es geschehen Zeichen und Wunder, auf die wir uns hier freuen und was die Weltpolitik betrifft, hoffen.
1: Prost, bravo. Dem kann man nichts hinzufügen.
0: Dankeschön.
1: Dankeschön, bis bald. Alles Gute.

0: weitere Spielplan-Highlights, wenn wir bei der Oper bleiben. Die Bürgschaft, eine Oper von Franz Schubert, eine sicher interessante Geschichte, selten aufgeführt. Und Der gute Mensch von Sezuan, eine Brecht-Sache. Und hier tritt wieder der alte Schauspielchef Stefan Suschke in Erscheinung. Beim Musical möchte ich verweisen auf Roald Dahls Mathilda und auf Rodgers und Hammersteins Karussell. In Sachen Tanz, bereits von Poschner erwähnt, Prometheus, eine Beethoven-Geschichte also, und Divine Matters, Uraufführung, direkt zum Titel Zeichen und Wunder. Am Sektor Schauspiel, Wiederaufnahme der Menschenfeind, dann Linzer Torte mit Schlag, eine Uraufführung, Romeo und Julia, Wie kommt das Salz ins Meer, Marie Antoinette oder Kuchen für alle, Der kaukasische Kreidekreis und Der Meineidbauer. Und beim Jungen Theater sei verwiesen auf die Wiederaufnahme Die Reise zum Mittelpunkt des Waldes, Pinocchio, Die drei Musketiere, Mein lieber Schwan, passend eben zu Wagners Lohengrin, und junge Klassiker wie Cyrano Shortcuts, Don Quixote Shortcuts und Geschichten einer Ausstellung. Ja, und damit zur Kommunale 026.
1: Herr Landeshauptmann, ich darf um Ihre Ausführungen ersuchen.
2: Einen schönen guten Morgen. Vielen Dank für Ihr Interesse. Wir haben eine große Freude, dass wir jetzt hier Ihnen gegenüber die Kommunale 26 grundsätzlich mit Ihrem Programm vorstellen können. Die Kommunale, die, möchte so sagen, sicher ein Ereignis werden wird und, wie sich schon in der Vorbereitung herausgestellt hat, die auch eine Bewegung wird oder schon geworden ist. Und so gesehen könnte man das zusammenfassen. Sie wird fürs ganze Land ein bewegendes Ereignis werden. Wir halten im Jahr 26 jetzt schon bei der dritten Kommunale. 22 ist es mit diesem damals neuen Format in Everding gestartet, dann waren wir 23 in Beuerbach und jetzt eben nach der Expo 24 heuer mit dem Format Kommunale. Gründend und fußend, so wie es eigentlich der grundsätzliche Inhalt einer Kommunale ist, auf einem geschichtlichen Faktum, verbunden mit einer Tradition, aber immer dann eben auch in Austausch und Kommunikation mit zeitgenössischen Kunstschaffen und auch mit dem vielen, was an kultureller Bewegung in den Regionen unseres Landes da ist. Und das ist für mich das Schöne, dass es bei dieser Kommunale besonders sichtbar werden wird. Einleitend darf ich sagen, dass wir den Ort auch gut gewählt haben, hier im Haus der Kulturdirektion, weil das dann auch eine kleine verdiente Referenz unserem Team gegenüber ist, der Frau Kulturdirektorin, dem Martin Honzig und allen Damen und Herren, die gemeinsam mit der Landeskulturgesellschaft und vielen, die sich bewegen lassen und das daher mitbewegen, diese Kommunale vorbereitet, programmiert haben und jetzt auch für die spannende Umsetzung sorgen werden. Es liegt auf der Hand, das geschichtliche Faktum ist das 400-jährige Wiederholung quasi des Datums der Bauernkriege 1626-2026. Es bleibt aber nicht nur eine geschichtliche Darstellung, obwohl die alleine auch sehr spannend wäre, dazu wird sicher noch mehr gesagt werden, sondern es ist versucht worden und aus meinem Zugang heraus auf eine sehr tolle Weise versucht worden, herauszudestillieren, worum ist denn, was liegt denn da dahinter oder was steht sozusagen drüber. Und der Titel Mut trifft das ganz gut, weil es geht um Freiheit, um das Eintreten für die persönliche Freiheit, um Freiheit der Glaubenswahl, um Zivilcourage und das viele, das sich daher darum rankt und was sich in einer Gesellschaft abspielte und der Konnex zum Heute, was das für uns heute bedeutet. Stichwort geschichtliche Auseinandersetzung, sozusagen der Nukleus ist natürlich die Darstellung der Bauernkriege als historisches Faktum im Schlossmuseum. als dem Museum unseres Landes, das Landesmuseum. Danke auch sehr herzlich dafür. Danke auch für den Zugang, der gewählt wurde. Denn es gab ja nicht nur die Bauernkriege 1626, sondern vor allem gab es dann den jahrhundertelangen Umgang mit dieser Geschichte, wie man das gesehen hat, wozu man es dann letztlich auch manches Mal hochstilisiert hat oder sogar uminterpretiert hat. Und das alleine für sich ist schon eine spannende Auseinandersetzung. Und dann geht es eben darum, in der Region lebhaft miteinander dieses Thema aufzubereiten und zu diskutieren. 27 Gemeinden machen mit, darum habe ich auch gesagt Bewegung. Das sind unsere Mutorte, die mit verschiedensten Zuschnitt hier auch entsprechend sich einbringen. Und daher wird diese Kommunale ganz, ganz viele Inhalte und auch Möglichkeiten des Erlebens bieten. Von der Volkskultur über die zeitgenössische Kunst, Brauchtum, Literatur, darstellende Künste und das in einem zeitlich großen Bogen bis in den November hinein und in einem auch regional sehr breiten Bogen, sodass man quer durchs Land auch entsprechend viel über erleben kann. Was für mich sehr wichtig ist, und da danke ich ganz besonders unserem Team in der Kulturdirektion, weil wir da, würde ich jetzt sagen, schon wirklich eine mustergültige Expertise erworben haben, dass wir auch die jungen Leute, die Schulen mitnehmen und nicht nur eine Einladung auf den Tisch legen, sondern sehr aktiv im Sinne der Vermittlung auch darauf zugehen. Auf der einen Seite für die Pädagoginnen und Pädagogen ein Angebot legen, wie man denn mit dem Thema umgehen kann, aber dann eben auch mit Materialien und einer Schulbox in den Schulen entsprechend präsent sind. Präsenz ist auch ein wichtiges Faktum. Es ist auch eine eigene Architektur für die Kommunale entwickelt worden. Es ist auch das Geheimnis gelüftet, dass der Honzig eigentlich ein Architekt ist, bevor er sich der Kunst gewidmet hat. Werden wir dann auch vorstellen, dem Kurti, wie der liebevolle Name gewählt wurde, etwas, was dann quasi auch als Element prägend durch die Regionen und die Gemeinden entsprechend wandern wird. Ich freue mich sehr, natürlich besonders auf den Inhalt und die Auseinandersetzung, die heuer geboten wird. Aber ich freue mich auch darüber, dass das Format Kommunale auch so richtig in unserer Kulturlandschaft angekommen ist und dass so viele bereit sind, mitzugestalten. Das ist mehr, als wir uns eigentlich zu Beginn, als das Format erdacht wurde, erwartet haben. Aber es ist einfach eben eine Bewegung geworden. Und insofern, glaube ich, ist die Vorfreude groß und ab heute Abend geht es dann auch richtig los.
1: Vielen Dank, Herr Landeshauptmann. Frau Direktorin Nasal, bitte.
3: Vielen herzlichen Dank, sehr geehrter Herr Landeshauptmann, geschätzte Damen und Herren. Ich möchte Sie recht herzlich im Haus der Kultur begrüßen. Herr Landeshauptmann hat schon erwähnt, es freut mich, dass dieser Ort für die Programmpräsentation gewählt wurde, weil Sie wissen, im Haus der Kultur ist die zeitgenössische Kunst versammelt, es ist das Forum Volkskultur hier zu Gast, es ist das Landesmusikschulwerk versammelt. Sie finden alle Kunstsparten hier im Haus und die Kunstsparten stehen stellvertretend für die Vielfalt des Kulturlandes, im Besonderen aber auch selbstverständlich für auch die diesjährige Kommunale 2026. Es ist hier eine Adresse für die Vergangenheit und für die Zukunft. Es ist eine Adresse für die Moderne und für die Geschichte und auch hier die Verknüpfung zur Kommunale 2026. Deswegen der richtige Ort für die Programmpräsentation der Kommunale der Gegenwart. Wir stellen das Programm vor. Es ist eine Verknüpfung wiederum eines historischen, eines landesgeschichtlichen Themas mit unserer Gegenwart und unserer Zukunft, mit den Mitteln von Kunst, Kultur und ganz zentral von Vermittlung. Eine wichtige Stütze sind dabei die unzähligen Projektpartnerinnen und Partner. Sie finden eine Auflistung im Programmheft neben römisch-katholischer, evangelischer Kirche, den vielen Mutorten, Kulturinitiativen, Vereinen, exemplarisch selbstverständlich unser Hauptkooperationspartner, die Landeskultur GmbH, wo ich Herrn Direktor Weidinger ganz herzlich danken möchte, dem Kepler-Salon, das Literaturschiff, das Radio Free, das heute auch anwesend ist. Sie alle bilden ein Netzwerk quer durchs Land und über das Land hinaus und verankern so die Kommunale breitestmöglich in der Bevölkerung und für die Bevölkerung, dort wo Landesgeschichte passiert ist und dort wo Landesgeschichte geschrieben wird. Sie alle schaffen Raum für Diskussion, ein Podium für den Austausch, der uns in diesem neuen Kulturformat so zentral ist und bilden auch den Boden für neue Veranstaltungsformate. Sie wissen, zu Beginn haben wir das kommunale Format geschaffen, auch mit dem Gedanken, dass es sich von Mal zu Mal weiterentwickeln darf. In den vergangenen Monaten sind diese Verbindungen quer durchs Land gewachsen und es ist geglückt, auch mit den Personen, mit denen wir schon in Bezug stehen durften, die Begeisterung und das Interesse an der Geschichte unseres Landes zu wecken und zu entfachen. Und es zeigt dieses unbändige Engagement der Mutgemeinden, wie groß dieses Interesse besteht. Sowohl anhand der Projekteinreichungen, zu denen wir noch mehr hören werden, aber auch von den Künstlerinnen und Künstlern, von den Heimatforscherinnen und Heimatforschern, von den Vereinen und viel mehr. Das vorliegende Programm ist Beweis und Beleg dafür, wie groß dieses Interesse vorhanden ist. Gerade auch für die jungen Besucherinnen und Besucher wird viel geboten. Wir haben fortsetzend unsere Erfahrungen der ersten beiden kommunalen, aber auch der ersten Kulturexpo unser Wissen aus dem Haus erweitert und ergänzt. Wir haben seit den Semesterferien beeindruckende 65 Schulen schon erreicht in Vorbereitung auf das eigentliche Losgehen. 65 Schulen, die schon mit dem kommunale Thema 2026 sich befasst haben und in Vorbereitung auf dann den eigentlichen Start. Unser Vermittlungsteam ist im Land unterwegs, um es vor allem dem jungen Publikum näher zu bringen. Und Sie wissen daher, dass die Bedeutung unserer Vermittlungsarbeit, Herr Landeshauptmann hat es schon erwähnt, dass das hier ein Fortsetzen unseres eingeschlagenen Weges ist. Es ist uns in den Projekten wichtig, dass dieses Netzwerk nicht jedes Mal neu begonnen werden muss, sondern dass es hier ein Fortsetzen und Fortschreiben stattfindet. Konkret hat die Kommunale Oberösterreich hier einen Bauchladen im besten Sinn des Wortes mit im Paket an sogenannten Vermittlungsgoodies. Mut hoch 3 ist ein dreiteiliges Fächer- und Schulstufenübergreifendes Vermittlungsprogramm für die Volksschule, für die Mittelschule, Berufsschulen und auch die Oberstufe. Sie kennen vielleicht schon von der letzten Pressekonferenz das Programm Museum in a Box, Mut hoch 3 Kreativplattform und als drittes Element dann den Ausstellungsbesuch, zu dem wir dann im Mai ganz herzlich einladen wollen. Auch außerhalb der Schule gibt es viel zu erleben, Programm für Familien, vom Puppentheater bis zu interaktiven Mittwochformaten. Das 17. Jahrhundert wird nicht nur erklärt, sondern erfahrbar, erlebbar, kreativ und heutig spürbar gemacht. Neu dieses Mal, und auch das hat Herr Landeshauptmann schon kurz skizziert, wir werden auch architektonisch sichtbar werden an den Mutorten durch Kiosk und Kurti. Ich nehme an, Martin, du wirst dazu noch Näheres ausführen. Sie werden die Kommunale noch deutlicher sichtbar sehen in den Mutorten. Es wird unübersehbar sein, auch in Linz ist es schon teilweise sichtbar, wenn Sie mit offenen Augen durch die Stadt gehen. Der Kiosk als mobiler, flexibler Stand im öffentlichen Raum, an dem Programm Vermittlung und Austausch stattfinden wird, Infostand, Treffpunkt und prägender Raum eines Ortsfestes. Kurti als mobiles Museum, der die Inhalte des oberösterreichischen Bauernkriegs direkt in die Gemeinden bringt und ergänzt mit künstlerischen Arbeiten und Hörstationen wiederum vom Radio Free sowie vom Film Grauwerk. Ich bedanke mich an dieser Stelle ganz herzlich beim gesamten Projektteam unter der Leitung von Martin Honzig. Es waren viele begeisterte Personen aus dem Haus involviert. Bin immer wieder gefragt worden, wie läuft's? Und ich konnte sagen, es läuft nicht, sondern Sie laufen ganz wesentlich und Sie tragen ganz wesentlich zum Erfolg dieses Projekts bei. Und wir freuen uns ganz unbändig, dass es jetzt endlich losgeht. Sie wissen ja, unser Anspruch ist, dass wir Veranstaltungen machen, die zum Denken anregen, die zum Denken einladen. Und ich bin überzeugt davon, dass es mit diesem Projekt ganz wesentlich wieder gelungen ist. Herzlichen Dank.
1: Vielen Dank, Frau Direktorin. Herr Magister Honzig, bitte.
4: Einen wunderbaren Vormittag und guten Morgen auch von meiner Seite hier. Es ist schon sehr viel gesagt worden jetzt. Ich kann es einfach nur unterstreichen, es ist ein richtig aufregender Tag. Es ist ein Jahr her, wo wir diese Reise eigentlich begonnen haben mit dem Thema. Wir haben letzten Herbst eine Pressekonferenz gemacht, haben da einen ersten Ausblick gehabt, haben eine gute Resonanz gekriegt und stehen jetzt eigentlich davor, das Programm in der Realisierung wirklich ins Leben, in das Leben von Oberösterreich zu implementieren. Ganz knapp vor dieser Pressekonferenz sind wir unsere Projekte durchgegangen. Wir haben so circa 130 Projekte vor der Nase, die wir in diesen zwei Programmen realisieren werden. Ich bin gestern vor dieser Aufgabe gestanden am Abend in der Vorbereitung, ja, wie bringe ich denn jetzt die Hälfte dieser Projekte in einer Redezeit von 5 bis 10 Minuten unter? Habe diesen Versuch gestartet, mir dieses diese fantastische Broschüre unter den Kopfpolster zu legen, bin aber heute in der Früh kläglich gescheitert. Das heißt, ich versuche die Dinge eher zusammenzuführen, weise darauf hin, dass wir eine fantastisch aufbereitete Webseite haben, wo diese Einzelprojekte alle gut illustriert sind und sich präsentieren können, weil auch selbst diese Broschüre eigentlich mehr ein Magazin ist als so ein ganz klassisches Programmheft, wo minutiös jedes einzelne Detail drinnen ist. Es ist einfach zu viel, sozusagen. Aber zu viel

den emsigen Mitarbeiterinnen der Gemeinden eingehen. Das ist in sich sozusagen das Modell, die Seele, die DNA, die die Kommunale jetzt da inhaltlich nach außen projizieren möchte. Der Bauernkrieg ist natürlich unser Ausgangspunkt und Geschichte ist ebenfalls, die Geschichte von 1626 ist ebenfalls unser Ausgangspunkt und die wird aber dann in einer speziellen Programmreihe zusammen natürlich jetzt da mit unseren Kollegen und Kolleginnen der LKG im Schloss und mit der Ausstellung und vielen anderen Projekten dann realisiert und interpretiert. Der Krieg, wie der Herr Landeshauptmann schon gesagt hat, der Bauernkrieg von 1626 ist in sich ein sehr interessantes Ereignis. Fast nur interessanter ist sozusagen die Art und Weise, wie er dann später in den Narrativen aufgegriffen wurde, interpretiert wurde. Und darüber steht natürlich auch die Frage überhaupt, wie sich Erinnerungskultur gestaltet, wie und wer Geschichte schreibt. Das werden zentrale Fragen werden, die behandelt werden, aber dazu wird Alfred Weidinger später sicher mehr zu sagen haben. Für uns bei der Kommunale ist es fast wichtiger, dass wir eigentlich zu diesem Thema moderne, zeitgemäße und zeitgeistige Türen öffnen für die gesamte Gesellschaft. Und die Übersetzung ins Jetzt, in die Komplexität des Jetzt und der Versuch aus dem, was damals so kläglich gescheitert ist, grausam niedergeschlagen worden ist, aus was vor 400 Jahren passiert ist, zu lernen, ist eigentlich der Kulturauftrag in Form der Übersetzung der Kommunale. Die Kommunale möchte Katalysator sein, möchte Membran für die Gesellschaft sein, wird diplomatisch, aber auch provokant, ein bisschen frech sein und möchte insgesamt Möglichkeitsräume öffnen für Formen des Miteinanders und des Zusammenlebens. Kunst und Kultur steht bei uns im Zentrum und wird da beweisen, ob es jetzt aus dem Brauchtümlichen, aus der Volkskultur kommt oder aus zeitgenössischen Interpretationen, wird beweisen, welche Rolle diesem Genre einfach in unserer Gesellschaft perfekt passt. Kiosk und Kurti, wie eben angesprochen, ist unsere Architektur. Hier ein großes Augenmerk liegt daran, dass wir verhältnismäßig sozusagen einfach mit unserer Architektur und mit unserem Aussehen da draußen in den Gemeinden auftreten. Verhältnismäßigkeit heißt jetzt natürlich auch, dass wir einen Blick auf Nachhaltigkeit gehabt haben. Es ist sozusagen eine Gerüstkonstruktion, die von den Designern und Architekten Markgut entwickelt wurde, zusammen mit uns entwickelt wurde, die an jeden Ort anpassbar ist, sehr gelb sein wird und so gedacht ist, dass hier das Pappendeckel gebaut wurde, also nachhaltig, dann aber auch für unsere Projekte, die dann später kommen, ob das jetzt Shakespeare ist, ob das der Kultursommer ist, eigentlich die perfekte Plattform sein wird und weiterverwendet wird. Das Gerüst borgen wir uns immer partiell aus und die Gestaltung und den Inhalt, den kuratieren wir dann da immer rein. Wir haben schon gesagt, es gab einen Call, wir hatten 400 Einreichungen und schon bei der letzten Pressekonferenz haben wir gesagt, das ist eigentlich der Spiegel des Interesses da draußen in Oberösterreich. Bei Publikum einerseits, aber andererseits natürlich auch bei den vielen Kulturschaffenden. Und somit haben sich ein paar zentrale Programmschienen ergeben. Die schon erwähnte Geschichte erleben, ein Fokus auf Heimatforschung, ein Fokus auf lebendige Denkmäler und auch ein Fokus auf die fantastischen, zahlreichen Ausstellungsformate in unseren Regionalmuseen in Oberösterreich, ob zum Beispiel in Haag, Pinsdorf oder Rutzenmoos. Der Literatur und der Diskurs, Kepler-Salon wurde schon erwähnt, literarische Wanderungen mit Karin Peschka, Symposion in Gmunden zum Thema der Frau, das Literaturschiff ist auch ein Fokus auf österreichische Literatinnen, hat die an den Mutorten zum Thema Courage ihre Werke, ihre Geschichten erzählen werden. Und darüber hinaus Religion, ein ganz wichtiger Faktor dabei. Beide Konventionen, die katholische als auch die evangelischen, kollaborieren und machen qualitative und mannigfache, sehr bunte Veranstaltungen, die zum immanenten Teil der Kommunale geworden sind. Und dann natürlich die darstellende Kunst, die zeitgenössische Kunst und die Musik, die speziell jetzt im ländlichen Raum, wir
viel mehr jetzt

0: ist und viel tiefer verankert ist. Es ist ein sozialer Raum und nicht nur ein klingendes Etwas. Das versuchen wir in Verbindung zu bringen mit modernen, zeitgemäßen Interpretationen. Nicht das eine nach dem anderen, sondern kollaborativ. Die Kommunale, sie läuft schon seit geraumer Zeit. Im Dezember schon in Ottensheim, Anfang des Jahres in Weiwand, dann in Rohrbach ein fantastischer Vortrag. Alles Dinge, wie der Herr Landeshauptmann schon gesagt hat, die jetzt nicht von uns geplant sind, aber die durch die Wellen, die unsere Kommunikationsstrategie eigentlich geschlagen hat, das Interesse, das daraus kommt, eigentlich sehr originär und völlig eigenständig entwickelt wurde. Wir sind auch kollaborativ mit denen in Verbindung, die das machen, nehmen die zu uns rein und promoten das. Und ich darf das Wort weitergeben an den Alfred Weidinger. Danke.
1: Dem habe ich nichts hinzuzufügen, Herr Professor, bitte.
2: 1976 war das 350er Jubiläum des Bauernkriegs, der auch im Schlossmuseum stattgefunden hat. Es gibt den Katalog, der ist ungefähr so dick, ich würde sagen so 5-6 Zentimeter dick, quadratisch, und umfasst etwa 750 Katalognummern. Was hat sich seither geändert? Seither hat sich eines geändert, dass diese Objekte, dieses 750, sich wahrscheinlich auf nahezu null reduziert haben. Warum ist das geschehen? Es ist deswegen geschehen, weil sich die Wissenschaft verändert hat, die Erkenntnis hat sich verändert, der Zugang zu Archiven über die Digitalisierung hat sich geändert. Die naturwissenschaftlichen Methoden haben sich geändert. Es gibt also Möglichkeiten der Erschließung der Jahreszahlen von Objekten, die mutmaßlich also für den Bauernkrieg gedient haben, wo sich dann später herausstellt, dass sie eigentlich aus dem 19. Jahrhundert sind. Ich habe also gerade noch vor wenigen Tagen, also auch mit dem Kollegen Ferrihuber, mit dem im Wesentlichen diese Ausstellung ja konzipiert, auch diskutiert darüber. Wir haben also noch eine große Hoffnung gehabt. Es ist im Schloss Ambras in Innsbruck, gibt es also eine Rüstung mit einem Helm, mit zwei Schwertern und also auch einer Lanze, die dem Stefan Fadinger zugeschrieben wird, auch mit einer Art Signatur. Und auch da hat sie vor wenigen Tagen geklärt, dass jedes einzelne Objekt, das dem Stefan Fadinger zugeordnet wird, mit Sicherheit nicht vom Stefan Fadinger stammt, weil das aus einem ganz anderen Jahrhundert ist. Das heißt also, dieser Erinnerungskult, der ist also eigentlich ganz tragend. Und das war dann für uns eigentlich die Entscheidung, die Ausstellung also genau in diese Richtung zu konzipieren, dass wir überlegt haben, eigentlich müssten wir versuchen, einmal herauszuarbeiten, was sind die Facts und was ist Fiction. Und das ist genau dieses Spiel, das wir in dieser Ausstellung machen, um einfach klarzumachen, was sind die Facts. Was sind die Facts? Ich habe schon einmal gesagt und auch am Plakat, also für diese Ausstellung, die im Schlossmuseum demnächst eröffnet wird, finden sich, wenn Sie genau schauen, 4 Knöpfe. Die einzigen Facts, die von den Bauern stammen aus dieser Zeit, sind diese 4 einzelnen Knöpfe. Das sind die einzigen Relikte, die authentisch sind, die aus dieser Zeit stammen, die man aus einer Grabung in Lambach, also ich glaube in den 1990er Jahren, ausgegraben hat. Das ist das Einzige, was sich erhalten hat, was wirklich von den Bauern stammt. Wir kennen die Geschichte der Adeligen, der Aristokratie, der Religionsführer sehr, sehr gut. Sie waren schriftkundig, sie haben die Geschichte geschrieben, weil sie die Geschichte geschrieben haben. Die Bauern hatten keine Stimme, überhaupt keine Stimme. War nicht schriftkundig, daher es gibt auch keine Dokumente. Es gibt zwar Flugblätter von Liedern, die man offensichtlich damals gesungen hat, aber auch das ist etwas, das wir, sozusagen die Bildungselite, den Bauern überträgt. Ob sie das tatsächlich gesungen haben, es gibt keinen Beweis dafür. So ist diese Ausstellung so ein Spiel. Wie ist man mit den Facts umgegangen? Und wie hat die unterschiedliche Gesellschaft, also die sich im Laufe der Zeit entwickelt hat, wie haben wir das interpretiert? Was haben wir hinzugefügt? Was ist wieder aufgenommen worden? Was ist verworfen worden? Und das ist genau das, was die Ausstellung prüft. Ein kleines Beispiel nur. Wir sind sehr glücklich darüber, sagen zu können, wir zeigen mit großer Wahrscheinlichkeit die früheste Stadtansicht von Linz, von Lukas Falkenbach, die wir aus dem Städelmuseum, also in Frankfurt, bekommen. Es ist eine kleine Arbeit, es ist ein Ölbild. Lukas Falkenbach war 1582 also in Linz, für 2 Jahre insgesamt, und hat also, glaube ich, 3 Landschaftsgemälde gemacht, also eine Studie, die ohne dies bei uns also im Museum ist. Also wahrscheinlich, wenn man von der frühesten Stadtdarstellung also von Linz spricht, dann ist es wahrscheinlich ohne dies diese Studie, die wir bereits im Museum haben. Beide werden wir zeigen. Und diese Zeichnung oder dieses Gemälde war die Ausgangsbasis für alle weiteren Illustrationen des Bauernkriegs. Ob das jetzt Schlachtenbilder waren etc. Alles, was dann also Post-Bauernkrieg gemacht worden ist, nicht 1626, sondern danach, weil ja auch die Künstler schon interpretiert haben und die Künstler auch für bestimmte Gesellschaftsschichten tätig waren. Es gab immer ein Motiv, also eine bestimmte Illustration zu schaffen. Und das so Spannende ist, und da bin ich sehr glücklich darüber, dass diese Ausstellung im Schlossmuseum sein darf, weil die haben alle beziehen sich auf diese Gemälde vom Lukas Falkenborch. Allerdings haben die das Schloss so gemalt und so gezeichnet, wie es in der Zeit von Falkenborch war. Das heißt, sie transformieren die Landschaft des Falkenborch mit der historischen Burgansicht, wir reden ja noch nicht von einem Schloss, und zeigen das sehr authentisch, aber das Einzige, was sie nicht machen, sie zeigen nicht das Schloss, so wie es eigentlich damals war. Weil das Schloss, die Architektur, wie wir sie heute haben, ist so zwischen 1600 und 1610 entstanden. Das heißt, die alte Burg, die der Lukas Falkenborch noch 1582 gesehen hat, wurde in den späteren Darstellungen, noch lange danach, wurde immer nur die Burg gezeigt, die romantisch verklärte, weil sie viel besser auch zum Stadtbild gepasst haben, als diese radikale Architektur dieses Schlosses. Das heißt, auch die Künstler der damaligen Zeit, die gewissermaßen auch den Auftakt hatten, so authentisch wie möglich, das war ja auch ein künstlerisches, das war also definitiv ein Kunstwollen, so authentisch wie möglich zu sein, haben darauf verzichtet, das Schloss so zu zeigen, wie es ist. Einfach deswegen, weil es wahrscheinlich die radikalste Architektur in Mitteleuropa in dieser Zeit war. Ein gigantischer, ganz straighter Bau, der natürlich in keiner Art und Weise zu der Geschichtserzählung gepasst hat. Dieser Bau hat eigentlich zu überhaupt nichts gepasst. Aber es ist Affekt. Ja? Und das ist das Interessante, dass selbst die Künstler eigentlich dieses Schloss, diese radikale Architektur negiert hatten, weil sie es wahrscheinlich einfach nicht gemocht haben. Und damit, das ist auch so ein weiteres, war nur so ein kleines Beispiel dafür, dass Sie sehen, wie wir uns in dieser Ausstellung also mit diesen Facts und auch mit Fiction auseinandersetzen. Also am Ende war es dann so, dass diese Ausstellung von diesen 750 Katalognummern, waren es halt dann wahrscheinlich also nur einige wenige, die authentisch waren, die wir gesagt haben, wir nehmen sie an die Ausstellung auf. Ich glaube, wir haben also eine Ausstellungsliste von etwa 120 bis 140 Objekten, also insgesamt. Und was wir aber gemacht haben, weil du kannst nicht eine Ausstellung mit vier Knöpfen bauen. Ja, aber wir haben eine Ausstellung um die vier Knöpfe gebaut. Ja. Und dann sind wir selbst wieder in die Trickkiste gestiegen und haben natürlich Fiction geschaffen, aber halt einfach mit heutigen Mitteln, mit der Digitalisierung, die uns sehr, sehr weit gebracht hat, natürlich auch mit der Hilfe von KI und auch anderen digitalen Möglichkeiten, die uns das Ganze ein Wissen erschlossen hat, wie wir sie, glaube ich, dann im Schlossmuseum in nächster Zeit wirklich auf sehr zeitgemäße Art und Weise visualisieren und darstellen können. Ein letztes Wort noch einmal, weil mir ist es, glaube ich, wichtig, auch ein Wort, also auch die, es ist nicht mehr notwendig, eine Lanze für die Kommunale zu brechen, weil sie ohne dies schon ein sehr etabliertes Kulturformat in Österreich, in Oberösterreich ist. Das ist eines, dass ich sagen muss, dass die Kommunale, also das, was sich geändert hat, auch im Vergleich zu diesem Katalog von damals mit 750 Katalognummern, dass wir heute nicht mehr 750 Katalognummern haben, aber wir haben mindestens 750 Menschen, die uns durch diese Kommunale, durch dieses Format einen Zugang zu Wissen geschaffen haben. Und das ist das, was sich verändert hat. Dass also in diesen 25 Jahren, oder in diesen 50 Jahren, verzeihen Sie, hat sich das geändert, dass wir einfach ursprünglich, das war halt einfach ein Zeichen auch seiner Zeit, 750 Objekte hatten, alles ging, es ging nur um die Objekte, es gibt sozusagen nur also um diese Quantifizierung, möglichst viel aufeinander zu häufen, um Deutungshoheit darzustellen. Und auf der anderen Seite hat sich das so geändert, dass wir jetzt sozusagen auf das Wissen von 750, das ist eine symbolische Zahl natürlich, jetzt zurückgreifen. Das ist das, was die Forschung also für uns ermöglicht hat. Das ist etwas, glaube ich, ein unglaublich zeitgemäßer Zugang. Und wir alle bei uns im Haus sind sehr dankbar, dass die Kommunale dieses Fenster der Wissenschaft geöffnet hat. Dankeschön.
1: Vielen Dank, Herr Professor Weidinger. Geschätzte Kolleginnen und Kollegen, Sie sind nun herzlich eingeladen, Ihre Fragen zu stellen. Benutzen Sie dafür bitte das Mikrofon rechts oder jenes an meinem Pult. Wir haben nämlich auch Damen und Herren online dabei und die sollen Ihre Fragen auch hören.
3: Das höre ich gern. Also ich hätte zwei Fragen. Die erste ist natürlich die wie soll ich das sagen, die Fangfrage oder die wichtigste mal, die alle stellen wollen, wie viel Budget hast du zur Verfügung gehabt, lieber Martin? Und die zweite wäre, wie war das, wie du in die Kommunen gegangen bist? Ist da dann der Rebellionsgeist dieser Gemeinden entgegengekommen? Weil ich komme zwar aus dem Mühlviertel, aber ich kann mir nicht vorstellen, dass man dann sagt, hey, komm vom Land und ich möchte euch da sagen, wie man euch Gemeindekultur aufbereitet. Also wie hast du Vertrauen geschaffen? Die zwei Dinge wären es einmal.
0: Also das mit welcher Frage? Also es hat sich nichts an dem Budget geändert gehabt. Wir haben ca. 2 Millionen zur Verfügung gehabt und davon sind ca. 650.000 Euro für Programm gewidmet gewesen. Das hat uns den Rahmen verschafft, das zu realisieren, was wir jetzt gerade versuchen zu präsentieren. Zum Widerstand. Also es war nicht so, dass ich vorher mit Haupthaar dorthin gegangen bin und dann und jetzt schon Opfer davon bin. Nein, es ist tatsächlich eine interessante Perspektive gewesen, denn wenn ich so ein bisschen in diese Welt, in der ich davor gewesen bin, da hätte ich sagen können, naja, was ist für ein Unterschied jetzt zwischen Teilen von China, Korea und Japan? Und dann kommt man zurück und kriegt diesen fantastischen Auftrag, Oberösterreich zu bereisen. Und erinnert sich daran, dass wir als Oberösterreicher, das was uns ausmacht, ist das, dass wir eigentlich von Tal zu Tal hinter jenen Hügeln einen leicht anderen Dialekt haben, leicht andere Attitüde haben. Die Gemeinden sind repräsentativ für Gemeinschaften. Und man muss sich vorstellen, dass dort lauter ehrenamtliche Menschen einfach gesessen sind und Programm für die Kommunale entwickelt haben. Die sind zu Künstler und Künstlerinnen geworden und dementsprechend stehen die auch natürlich dahinter. Das, was ich anfänglich gesagt habe, dass unsere Vision zur Methode geworden ist, ist tatsächlich so gewesen. Wir sind da reingegangen und haben auf die Programme der Gemeinden gehört. Wir mussten, weil die Resilienz dort natürlich auch ganz starke gewesen ist. Aber die ist jetzt nicht im Widerstand, sondern einfach im Selbstvertrauen dessen, dass das, was sie entwickelt haben, in ihrer eigenen Kommune das Richtige für die Kommune ist. Und vor dem Hintergrund hat sich ja ganz buntes Bild eigentlich ergeben, wo jede Gemeinde jetzt nicht nur am Ende mit einem sehr charakteristischen, eigenständigen Programm in der Kommunale realisiert, sondern das ist einfach auch wirklich geprägt von dem Mindset von den Leuten dort, wie sie zusammenarbeiten, wie sie sich als Gemeinde einfach auch verstehen. Und das ist in sich jetzt schon, bevor wir das angefangen haben, für mich ein bleibendes, sehr positives Erlebnis.
4: Ich wollte noch fragen zum Thema Mut, das da ein großes Schlagwort ist und in den Gemeinden Mut zum Frieden, Mut zum Lautsein, Mut zur Toleranz. Können Sie da noch ein paar Sätze dazu sagen, was dieses Motto ist?
0: Das Motto ist eine von der Kulturabteilung entwickelte Ausgangsbasis gewesen. Mut war unser erster Common Sense, das schlagen wir jetzt in die Erde, von da raus lassen wir es wachsen. Und dann sind aber diese ganzen Titel eigentlich als eine Hausaufgabe von uns an die Gemeinden gestellt worden in der ersten Hälfte der Kommunale. Wir haben ihnen gesagt, Mut zu, und ihr überlegt euch jetzt bitte in den nächsten 2 bis 3 Wochen, wie charakterisiert ihr euch selbst als Gemeinschaft? Und all diese Titel sind nicht von uns entstanden, sondern sie sind alle Kreationen von den jeweiligen individuellen Kommunen und Gemeinden. Auf was wir irrsinnig stolz sind.
3: Da hätte mich interessiert, inwiefern eine weibliche Perspektive in dem Ganzen drinnen kommt, weil ich erinnere mich nur an mein Aufwachsen, da war halt der Fadinger die große Ikone, das hinterfragen wir jetzt, aber wo ist in diesem Schatten Raum für weibliche Akzente im Programm?
5: Nachdem er die Kommunale immer die Gelegenheit bietet, aus der Gegenwart die Vergangenheit zu betrachten und in die Zukunft zu schauen, leisten wir natürlich auch einen Beitrag, dass in 400 Jahren die Betrachtungsweise der Kommunale einen Beitrag sozusagen im Geschlechtergewicht belegt. Und deswegen vielleicht zum Programm der jetzigen Kommunale. Kannst du was sagen, wie viele Frauen da beteiligt sind? Oder was ist
0: diese die Zahl habe ich jetzt nicht da, aber das rührt einfach auch von der Gelassenheit, dass wir von Anfang an einfach darauf geschaut haben, dass wir, wie man das heutzutage einfach in Kulturveranstaltungen macht, dass die Gender Balance einfach eine ausgeglichene ist. Aber diese Absenz der Frauen, nur ganz kurz gesagt, haben wir natürlich zum Programm gemacht. Quer durch unsere Programme sind es starke Positionen feministische Positionen von starken Frauen im Jetzt, die sozusagen die Situation, diese Absenz der Frau vor 400 Jahren nutzen, um einfach sehr moderne, zeitgemäße und zeitgeistige Programme in der Kommunale zu machen.
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1: Ja, heute mit Westernmusik. Schönen Tag. Hier spricht Anna-Maria Xöllbäumtner, die Obfrau der Kompetenzschmiede. Wir gestalten wieder eine Radiosendung und unser technischer Unterstützer ist Rainer Rubaner. Danke, Rainer.
2: Bitte.
1: Ja, und an meiner Seite als Interviewpartner ist Schmidseder Alex. Hallo.
3: Hallo, grüß dich.
1: Ja, wir haben uns ja ganz kurz entschlossen, eine Radiosendung zu machen.
3: So ist es.
1: Ja, und warum Westernmusik? Vielleicht fangst du gleich mit dem an.
3: Also die Westernmusik bzw. das Thema Western begleitet mich schon seit meiner Kindheit, durch meinen Vater sehr beeinflusst. Und ich schreibe unter anderem ein Buch auch in diesem Genre, einen Western Mystery mit natürlich ein bisschen Romanze, weil Mystery und Western, also Romanze, gehört da schon dazu. Und genau, darum meine Musikauswahl für heute auch in die Richtung Country, in Richtung Western. Und ich hoffe, die Zuhörer und Zuhörerinnen gefällt es.
1: Schauen wir mal. Genau. Du hast ja einen anonymen Namen als Autor.
3: Genau, mein Pseudonym heißt Hunter Moon. Natürlich auch sehr mysteriös und in die Richtung Western angelehnt. Und genau.
1: Ja. Wir haben schon im Vorgespräch deine Eckpfeiler von deinem jungen Jahren. Du bist ja 33 Jahre in Kürze.
3: Genau.
1: Ja, magst du ein bisschen erzählen, wo dich das Leben hingetrieben hat?
3: Also meine Eckpfeiler, und wie das du gut gesagt hast, sind, ich nenne es in Stichpunkten jetzt, ja. Also es ist auf der einen Seite meine Heirat in New York.
1: Also du bist vorher ausgewandert?
3: Genau, genau. Ja. Also ich habe 2 Jahre in New York gewohnt und gelebt, oder würde fast eher sagen überlebt. Also.
1: Warum überlebt?
3: Also New York ist ein sehr eigenes und sehr hartes Pflaster. Ich habe damals tätowiert drüben.
1: Okay, genau, das heißt, du bist Tätowierer?
3: Genau, ich bin diplomierter Tätowierer und habe damals in Österreich meine Ausbildung gemacht, bin dann rübergegangen, zwecks der Liebe. Naja, irgendwo muss die Romanze aus dem Buch auch herkommen. genau. Aber genau, da bin ich dann.
1: Und du warst in der USA selbstständig?
3: Genau, genau, genau. Bin dann aber zurückgekommen in das oberösterreichische Land. Bin aus dem Salzkammergut eigentlich und dort auch aufgewachsen. Und
1: Salzkammergut ist groß, ist magst du das
3: in Richtung, in der Richtung Gmunden, genau. Ja. Und bin dann ehrlicherweise, weil es uns dort in Österreich einfach auch besser geht, gesellschaftstechnisch. Also ich habe einen richtigen Kulturschock gehabt.
1: Wie bist
3: dann
1: nach wieder, Amerika.
3: Genau, genau. Und dann auch wieder, wie ich zurückgekommen bin, natürlich klarerweise, weil man gewöhnt sich dann nach 2,5 Jahren, gewöhnt man sich dann einfach an das Leben dort drüben und auch die Menschen. Und die,
1: um zu überleben.
3: Genau, klar. Das ist richtig, genau. Also man passt sich halt der Umgebung dann dementsprechend an und also ich muss ganz ehrlich sagen, in Österreich jammern wir sehr viel.
1: Auf hohem Niveau.
3: Auf sehr hohem Niveau.
1: Ja, ja. Ja, ja. Da sind wir Weltmeister.
3: Also wir sudern und wir jammern und wir raunzen und wir sind da wirklich, also wenn es da
1: obwohl wir keine Wiener sind.
3: Ja, schwierig, ja, schwierig. Aber ja. Genau, da könnten wir Weltmeister sein.
1: Wie hast du die Leute in New York, in Amerika erlebt?
3: Sehr hilfsbereit, aber oberflächlich.
1: Okay.
3: Also bestes Beispiel war dann in einer Interaktion mit einem Police. Und das war ganz interessant, weil ich habe eigentlich nur nach dem Weg gefragt. Und der Mann ist dann mit mir knapp 20 Minuten in eine Richtung gegangen, damit ich ja dieses Café finde, mit dem ich mich dann mit einem guten Freund dann treffen wollte.
1: Die nimmt ihren Job sehr ernst, oder?
3: Die
1: und
3: war
1: auch dieses Österreich, ne?
3: Also die war da wirklich nasi, wie wir da jetzt helfen. Ja. Und die reißt sich da halb den Haxen aus, wie so auf gut Deutsch gesagt, für einen, den sie nicht kennt. Aber das, bei uns würde man höchstens sagen, ja, ich bin nicht der Herold, oder was weiß ich.
1: Okay. Wie hast du sonst die 2,5 Jahre in Amerika erlebt?
3: Hektisch.
1: Hektisch?
3: Sehr, sehr hektisch. Mhm. Also
1: in New York sowieso?
3: Natürlich, natürlich. Mhm. Das ist nochmal 200% mehr als wie im Rest vom Land. Ja. Also, wobei, wie gesagt, also Los Angeles war ja ein paar Mal drüben. Inlandsflüge damals waren relativ günstig. Also damals 2017, ja. Für 70 Euro umgerechnet hat man innerhalb Amerika hast dann einen Rundflug gekriegt, effektiv. Also da bin ich relativ viel rumgekommen und die Menschen sind, also das kann man nicht wirklich vergleichen mit bei uns. Du fährst in ein anderes Land, vielleicht 2 Stunden in eine Richtung und dann bist ganz in einer anderen Kultur. Ja, das ist dort drüben eher weniger. Die Grundkultur ist die sehr ähnliche. Also die Hilfsbereitschaft und diese Menschenfreundlichkeit ist überall gleich. Aber natürlich jedes Bundesland drüben, und ob ich jetzt in Texas bin oder ob ich in New Orleans irgendwo auf der Straße stehe, du wirst gesehen und dir wird geholfen.
1: Gut. Was war vor Amerika und was war nachher, auch berufliche Entwicklung?
3: Berufliche Entwicklung, also vor Amerika war ich eigentlich in der Schule, habe eine Lehre zum IT-Techniker gemacht und war dann relativ unglücklich damit, weil es doch sehr trocken war und ich relativ kreativer Mensch und war und auch bin und immer sein Wert, bis dass ich stirb. Also dann danach bin ich dann relativ in ein großes Loch gefallen.
1: Nach Amerika?
3: Nach Amerika,
1: wie du wieder zurückgekommen. Ihr seid ja komplett übersiedelt und du warst ja sehr beschäftigt mit den Visa-Aktivitäten für deine Frau.
3: Genau, also das war relativ intensiv, weil man muss bedenken, das ist ein Drittland, also da hat man ganz, ganz schwierige Vorstellungen als, ich sage jetzt einmal, Österreicher oder vielleicht auch Deutscher, wenn man da halt leben möchte oder in den Schengen-Staaten ist ja das nochmal relativ einfach, wenn du sagst, okay, ich möchte jetzt nach Deutschland auswandern, ist das gar kein Thema. Ja. Du musst dich halt anmelden und musst dann Zettel hinschicken und hey, ich bin jetzt
1: aber
3: da.
1: USA ist, obwohl es ja lang aus ist, jetzt ist es ja noch verschärfter worden, oder?
3: Also zu den jetzigen Faktenlagen kann ich jetzt nichts mehr sagen, aber 2017 und 2018 war es halt sehr intensiv. Ja. Also da haben wir dann nochmal rückfahren müssen nach New York, natürlich, haben wir dann von Ausland, also von dort, wo halt dieser Visa-Antrag gestellt wird, dort musst du dann auch diesen Antrag stellen. Also das heißt, wir haben dann wirklich nach New York wieder zurück müssen.
1: Zu der Verständigung für unsere Zuhörer.
3: Ja.
1: Deine Frau ist Amerikanerin.
3: Genau, sie ist
1: und
3: Amerikanerin.
1: Das war so schwierig, dann nach Österreich einzuwandern.
3: Genau. Genau. Also, das war dann der Moment, wo ich gesagt habe: Okay, es ist sehr intensiv, aber es ist definitiv die Kultur da so, wie gesagt, wir jammern auf sehr hohem Niveau.
1: Okay. Genau. Ja. Dann bist du zurückgekommen, was war dein beruflicher Schwerpunkt? Du hast ja gesagt, sehr viel Aufwand war das mit der Visa und das alles zu erledigen, die Bürokratie.
3: Wie gesagt, also ich bin dann vom kreativen Bereich, der hat mich nie loslassen, bin dann umgeschult, beziehungsweise hab nur 2 Lehrabschlussprüfungen nachgeholt im Grafikdesign-Bereich, also Grafikdesigner und Webdesigner.
1: Super.
3: Und habe mir dann auch direkt nachher selbstständig gemacht. Und das hat sich natürlich mit Anfang dem harten Lockdown bei Corona überschnitten. Weil es uns, es ist ja sonst zu einfach. Ne?
1: Das heißt, du hast gleich mit einem schweren Rucksack bist du in die Selbstständigkeit gestartet.
3: Ja, also ich sage einmal so, in der schwierigsten Zeit, also mit dem ersten harten Lockdown, das war Dienstag, das kann ich mich noch erinnern, habe ich mir dann gesagt, na, ich mache mich jetzt selbstständig, ich mag nicht mehr so in dem System, in diesem 9-to-5, würde ich jetzt sagen, funktioniere ich eigentlich nicht gut und dann dachte, nein, ich mache mich jetzt selbstständig und seitdem bin ich ja selbstständig.
1: Das heißt, 6 Jahre bist du selbstständig?
3: Genau, knapp.
1: Ja, bevor wir zu den Aufträgen kommen, für wen du arbeitest und was du arbeitest, kündigst du die nächste Western-Musik an?
3: Also die nächste Musik ist wieder, wie du gesagt hast, ein Western-Stück, ein Western-Lied oder Folk-Lied von Three The Devil Makes Three, so. Mr. Midnight.

0: Ja, Alex, du hast von deiner Selbstständigkeit gesprochen, 6 genau. Jahre lang. Das ist ja nicht so, dass man gleich genug Aufträge hat und vor allem, wo Corona war.
1: Das ist richtig,
0: wie, ja. Wie war der Weg? Wie hast du das angegangen? Weil das ist ja so, selbstständig sein klingt so wow, aber es ist ja ein mühsamer Weg.
1: Mhm. Also ich hätte mich ohne meinen ersten Kunden gar nicht selbstständig machen können.
0: Mhm.
1: Ja. Muss ich ganz ehrlich und stolz auch sagen, den habe ich immer noch.
0: Und gibt welcher Branche?
1: In der, also es ist eine Apotheke.
0: Apotheke.
1: Es ist eine größere Apotheke im Gmundner Bereich.
0: Ja.
1: Und die darf ich heute noch betreuen.
0: Genau. Super. Das heißt, das ist eine gute Anerkennung und eine Wertschätzung, wenn man bei einem Kunden so lange begleiten darf.
1: Also ich finde es ultimativ super, wenn ich mir denke, okay, ich habe eine nachhaltige Beziehung zu diesem Kunden aufgebaut und habe mal begleiten dürfen, wie du gesagt hast, durch so viele Veränderungen. Also ich habe ja
0: und begleiten heißt ja nicht nur Webdesign, sondern auch die Kommunikation, intern und extern.
1: Genau, genau. Also ich habe in der Richtung, also von der kleinen Visitenkarte habe ich die designt bis zur großen Webseite, eben dort vom Logo angefangen, habe ich mir ein Konzept überlegt, das einfach stimmig und ein bisschen Frische reinbringt, weil da war damals, ich glaube 12 Jahre oder so, war schon das Logo alt und haben wir gesagt, okay, jetzt wird es an der Zeit, dass man was macht.
0: Okay. Und, also den Auftritt nochmal aufzumascheln sozusagen.
1: Genau.
0: Okay.
1: Da war dann die Übernahme von einem neuen Inhaber natürlich auch. Und das hat dann natürlich gut reinpasst. Da habe ich gesagt, okay, jetzt ist der perfekte Zeitpunkt, dass man was macht.
0: Ja. Du hast ja eine Freundin, die dich unterstützt. War das damals auch schon?
1: Damals, wie gesagt, habe ich das wirklich ganz alleine bestritten. Um jetzt die Hörer aufzuklären, also ich bin mit meiner Frau nicht mehr aktiv zusammen. Die Beziehung ist aber sehr freundschaftlich auseinandergegangen.
0: Sie lebt auch
1: genau. Und seit, ich glaube, 2-3 Jahren sind wir nur noch befreundet.
0: Ja.
1: Und seit einem Jahr habe ich eine neue Freundin und die ist jetzt in mein Unternehmen auch eingestiegen. Und die unterstützt mich da sehr tatkräftig.
0: Ja, die ist ja Illustratorin.
1: Genau.
0: Da kommen wir dann später noch dazu beim Buch.
1: Da mal nicht vorgreifen.
0: Genau. Nein, wir machen neugierig. Du hast ein Westernbuch, aber da kommen wir später zur Leseprobe auch noch.
1: Yeah.
0: Ja, vielleicht für unsere Zuhörer noch, wie schaut das aus? Wie kommt man zu Kunden und wie begleitet man die Kunden?
1: Also
0: oder wo kriegst du Aufträge?
1: Also im besten Fall, und das sage ich als Werbeagentur, wirst du weiterempfohlen.
0: Mhm.
1: Also das ist
0: das Schönste, was einem passieren kann.
1: Genau. Also da hast du dann schon diesen, ich sage jetzt einmal, vorgeschobenen Vertrauensbonus von demjenigen, der oder die dich eben weiterempfiehlt.
0: Und dann wirst du wieder kontaktiert oder meldest du dich im Laufe der Zeit?
1: Es kann beides vorkommen. Also ich bin dann von teilweise meinen, zum Beispiel auch von der Apotheke weiterempfohlen worden. Bin dann auch kontaktiert worden.
0: Okay, das heißt, du kommst dorthin, machst eine Analyse?
1: Genau, also Status-Quo-Analyse ist ganz wichtig, weil wenn man nicht weiß, wo man steht, wo will ich dann wissen, wo ich hin will?
0: Das
1: geht gar nicht.
0: Und du nennst das Projekt, wie lange dauert so ein Projekt, je nachdem, was der Umfang ist?
1: Das ist richtig, das kann man relativ schwierig sagen. Also wenn ich jetzt anfange bei der Apotheke, da haben wir, glaube ich, 3 bis 6 Monate. Jetzt.
0: Okay.
1: Also das war wirklich eine längere Zeit. Und es ist halt immer wieder was zu machen.
0: Ja.
1: Also auf der Webseite, dann kommen Mitarbeiter dazu oder verlassenes Unternehmen und neue Fotos
0: das
1: werden
0: heißt,
1: gemacht.
0: Das heißt, du bist auch Betreuer der Homepage-Webseite.
1: Genau.
0: Gut, wenn ich jetzt als kleiner Unternehmer zu dir komme und sage, ich brauche bei der Website was, was kostet mir das?
1: Das ist eine gute Frage. Also es kommt darauf an, hast du die Webseite schon fix fertig?
0: Du hast die Webseite schon. Ist ein Sauhaufen.
1: Das höre ich immer ganz gern, weil dann sage ich meistens, gut, willst du diesen Sauhaufen weiter betreuen?
0: Nein.
1: Gut. Dann ist es meistens die Frage, das ist ein Einmalaufwand und wie viel Okay. Machst du dann aktiv?
0: Ja.
1: So wie also viel Zeit?
0: Ich habe ja im Verein Kompetenzschmied einen sehr kompetenten Webdesigner und da ist natürlich naheliegend, dass er das macht.
1: Das ist richtig, ja.
0: Ja, aber um für Zuhörer mal so, in welchen Preisklasse liegt das dann ungefähr?
1: Also, ich sage es ganz diplomatisch, ich bin nicht der Billigste, aber ich bin auch definitiv nicht der Teuerste. Ich schaue, dass meine Preisgestaltung derart fair vonstatten geht und transparent ist. Das muss ich dann mit den Kunden individuell einfach abklären.
0: Magst du deine Webdesign-Homepages bekannt geben jetzt gleich?
1: Gerne, gerne. Also auf www.moonandscale.studio. Also www.moonandscale.studio kann man das gern nachschauen in meinem Portfolio und da kann man sich ein Bild über das machen, was ich so bis jetzt schon an Projekten abgeschlossen habe. Also das, mein Portfolio ist vom kleinen Elektriker bis zum relativ großen Unternehmen mit mehreren tausend Mitarbeitern.
0: Super. Wie heißt das Unternehmen?
1: Wifi Oberösterreich.
0: Wifi Oberösterreich, ja, sehr gut. Da machst du ja auch Kurse.
1: Da mache ich Kurse, genau.
0: Ja. Sag mal, welche Kurse machst du?
1: Also einer von meinen auch selbst konzipierten Kursen ist der 1744er. Also irgendwann merkst du dann schon die Nummern auswendig. Und das ist Marketing selbst gemacht. Also meine Zielgruppe da sind die neuen und kleinen Selbstständigen, die sich gerade selbstständig auch machen und einfach nicht die Kapazitäten haben, beziehungsweise nicht die Geld,
0: also die finanziellen Möglichkeiten. Das ist ein Tagesworkshop?
1: Das ist ein bisschen ein größerer Workshop. Der ist dann je nach Wifi, also das wird von Wifi zu Wifi unterschiedlich gemacht. Das sind insgesamt 32 Stunden und schließt mit einem vierstündigen, mit einer Urkunde sozusagen, schließt das ab. Und wird dann auch geprüft. Und
0: von wem wird das geprüft?
1: Also von mir.
0: Aha, okay. Genau. Also direkt. Das heißt, die müssen ihre eigene Webseite gestalten in diesem Kurs?
1: Genau, genau. Also eine Projektarbeit dann zum Schluss dann abgeprüft und gefragt und besprochen. Also vorgestellt sozusagen.
0: Wie oft hast du das schon gemacht?
1: Ist jetzt zweimal zustande gekommen. Also ist doch relativ jung und bin gerade am Überarbeiten von dem.
0: Super.
1: Und jetzt schauen wir, dass wir vom Wifi, da habe ich in den nächsten paar Tagen einen Termin auch mit dem Wifi, dass wir den an anderen Kurs noch mit eingliedern. Das heißt, ein bisschen mehr Richtung Grafik und Web.
0: Okay, weil genau. Dann Bedarf ist.
1: Genau, weil die Kombination ist eine schwierige. Also du hast entweder hast du Webdesign oder du hast Grafikdesign.
0: Ja. Und wenn man keine Vorkenntnisse hat, ist das schwierig. Ja, das heißt, das wird ein bisschen länger dauern dann einfach. Ja, genau, super.
1: Genau. Also so um die 36 Stunden insgesamt.
0: Und wird dann ab Herbst.
1: So, also ich plane, ich hoffe, ja. Genau.
0: Okay. Gut, ja, am besten ist, wenn man als Selbstständiger arbeitet, die Projekte abschließt und begleiten darf, dann hat man so wirklich vom theoretischen Wissen und die Praxis eine gute Mischung, die man weitergeben kann.
1: Das ist richtig. Also ich kann wirklich sagen, dieser Kurs unter anderem auch, also meine Herangehensweise ist ja ultimativ praktisch. Also ich bin ein sehr praktisch-pragmatischer Mensch. Okay. Und wenn ich mich mit wem auf ein Erstgespräch zusammensitze, was unter anderem kostenlos ist, dann ist es wirklich so, dass ich, mein Ansatz ist, hey, du musst da was bei dem mitnehmen können. Weil verschwendete Zeit ist ja
0: für den Kunden genauso
1: ein wesentlicher Teil. Genau.
0: Nachdem ich auch über 30 Jahre selbstständig war, weiß ich, dass wie effizient und klar man da das Briefing machen muss, um gut zu arbeiten. Ja, möchtest uns mit nächster Musik verwöhnen?
1: Sehr, sehr gerne. Und zwar aus den 90ern, also 1999, von Savage Garden, Affirmation.
0: Okay. Hören Sie rein. Western Song.
1: Also nicht ganz Western.
0: Aber kaum.

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1: Spannend, spannend, spannend. Also, liebe Zuhörer, ihr könnt in der Buchrauschmesse im Messezentrum Wels, genau. 20. 21. 6. das neue Exemplar erwerben.
0: Genau.
1: Zu welchem Preis?
0: Kostet 20 Euro.
1: Für so ein dickes Buch.
0: Für ein Softcover, genau.
1: Okay.
0: Wird dann im Ende des Jahres auch als Hardcover erscheinen.
1: Mhm.
0: Und das E-Book werde ich auch dann freischalten sozusagen, aber halt mit Messebeginn.
1: Okay.
0: Genau.
1: Ja. Ja, und das kann man auf der Homepage schon nachlesen?
0: Man kann die Zusammenfassung bzw. das Buch hinten, also den Klappentext.
1: Webseite nochmal sagen?
0: Also das ist www.moonandscale.studio.
1: Mhm.
0: Ich wiederhole nochmal, www.moonandscale.studio.
1: Ja, höchst spannend. Und jetzt erzähl doch, das wird nicht dein erstes und letztes Werk sein.
0: Das wird definitiv nicht das erste, das letzte sein. Mhm. Es ist zwar das erste, aber nicht das letzte.
1: Mhm.
0: Und also es gibt ja zwei Arten und Weisen, wie man Bücher schreibt und wie man, ich sage jetzt generell, mit Charakteren interagiert. Mhm. Und das ist die eine Weise, wo man durch die Charaktere lebt, und die andere Weise, wo man durch die Landschaft und dieses Setting lebt.
1: Mhm.
0: Und es ist ein bisschen eine Mischung aus beidem, aber vor allem geht es um meine Charaktere. Also die beiden, Sam und Prescott vor allem, also meine zwei Hauptcharaktere, man lebt mit denen mit.
1: Mhm. Aber du musst es ja mit deinen jungen Jahren ja irgendwo schon verankert gehabt haben.
0: Also ich muss ganz ehrlich sagen, es ist, ich habe angefangen zum Schreiben letztes Jahr im September, Anfang September.
1: Wow.
0: Also aktive Schreibtage habe ich maximal 30 gehabt. Ich habe halt dazwischen sehr viele Pausen gemacht.
1: Okay.
0: Mein Maximum Output an einem Tag waren, glaube ich, 12.500 Wörter. Und danach war ich fertig.
1: Das sind wie viele Seiten?
0: Das kann man schwierig sagen. Also es waren auf jeden Fall 3 Kapitel.
1: Okay.
0: Jo.
1: Ja, Alex, du hast ja zu diesem Autor-Dasein, das ist jetzt ganz jung noch.
0: Genau.
1: Aber da muss ja irgendwas schon da gewesen sein.
0: Die Charaktere sind einfach, die haben übernommen. Das hat eine Eigeninitiative entwickelt. Mhm. Also die leben. Ich muss das erzählen. Und es brennt richtig unter den Fingernägeln.
1: Mhm.
0: Also ich muss ganz ehrlich sagen, ich weiß, dass ich schreiben muss.
1: Mhm.
0: Und ich bin Sklave meiner Charaktere.
1: Ja, so sind die Künstler. Ja, sie sind alle Sklaven.
0: Ich bin getriebener meiner Charaktere.
1: Ja. Lieber getrieben als wieder hinsumpern.
0: Genau.
1: Okay, du hast jetzt diesen Weg als Autor gestartet, sozusagen.
0: Mhm.
1: Und du hast dann mehrere Standbeine. Du bleibst ja nach wie vor selbstständig als Webdesigner. Vielleicht magst du noch mal ein bisschen dein Projekt beschreiben.
0: Also Grafik und Webdesign ist nach wie vor eines meiner Steckenpferde.
1: Mhm.
0: Und dieses Herauskitzeln aus Menschen, wie ich ihnen am besten weiterhelfen kann, in den Situationen, die meistens, ich sage mal, sehr am Anfang oder irgendwo ganz auch mittendrin von einer Karriere sind, wo man sagt, okay, man möchte sich neu orientieren, man steckt ein bisschen fest und man weiß nicht genau, wo man hin will und man ist ein bisschen orientierungslos. Und genau auf das, ehrlicherweise, habe ich mich spezialisiert in meinen 6 Jahren fast.
1: Ja. Ich habe 30 Jahre Begleitung von Menschen in unterschiedliche Situationen, speziell Frauen, junge Mütter nach der Kinderpause. Und da war es immer so, ich habe ja nicht wirklich was gemacht, abgeschlossene Ausbildung, aber wenn man mehrere Jahre weg ist vom Berufsa, dann ist so das Gefühl oft entstanden, ich habe nichts zu bieten. Erst durch die Analyse, durch das Rausarbeiten sind dann die Kompetenzen rausgekommen und ich habe tausende von Menschen in ganz Oberösterreich begleitet und es war für mich immer faszinierend, was da für Karrieren entstanden sind.
0: Genau,
1: natürlich immer mit dem Blick Familie, Kinderbetreuung, auch der Mann muss über

0: nehmen oder Alleinerzieher. Mhm. Und ich weiß es in der eigenen Geschichte, was alles möglich ist.
1: Ja, absolut. Genau.
0: Ja, ja. Neuorientierung. Du hast es ja so wie ein Schnippchen.
1: Also ich muss ganz ehrlich sagen, das Schnippchen ist mir passiert.
0: Ja.
1: Das ist, das habe ich gar nicht beeinflussen können. Mhm. Da war ich, da habe ich gar nicht nachgedacht. Mhm. Und jedem, der ein kreatives Projekt hat, ob das jetzt Autor, ob das jetzt ich möchte meine Lebensgeschichte schreiben, ich möchte zum Zeichnen anfangen. Mhm. Ich kann nur sagen, liebe Leute, tut es.
0: Ja, tut es.
1: Und nicht nachdenken.
0: Ja, und die Kompetenzschmiede bietet im Herbst einen kreativen Workshop mit der Katrin Reuter, eine begnadete Malerin, Künstlerin und auch in der Werbebranche 30 Super. Jahre tätig. Ach, wir kennen uns jetzt schon so lange und mir ist heute Nacht erst eingefallen, weil ich mein Schlafzimmer umgestalte von blau auf bunt. Mhm. Ich bin 70 und jetzt will ich es bunt haben. Und so viele Leute haben zu mir gesagt, du bunter Hund. Du.
1: Das muss
0: oder
1: so sein.
0: Bunte Hundin. Und ich war ja 4 Jahre schwer krank und ich merke, es drängt richtig nach außen, diese Kreativität wieder mehr zu leben, weil die ist gar nicht gegangen nach einer Borreliose-Erkrankung. Mhm. Aber ich habe es jetzt im Griff und es hat mich nicht mehr so im Griff. Und ich habe im Verein wieder alle Aktivitäten, sei es jetzt Trommeln, Volkstanzen, aufgenommen und Jodeln sowieso. Und
1: Jodeln.
0: Das unterstützt, ja.
1: Das finde ich lustig.
0: Ja, ja, ja, wir machen immer wieder Jodelwanderungen. Es gibt jeden ersten Mittwoch im Gasthaus Echsenschläger in Urfa einen Jodelabend. So, wir probieren einfach aus und erlernen viele neue Jodler.
1: Spannend.
0: Und
1: okay.
0: Das machen wir von 17 bis 20 Uhr im Gasthaus Echsenschläger jeden ersten Mittwoch im Monat. Und die Monika Scholl, unser Mitglied von Weizenkirchen, bietet auch immer wieder Jodelwanderungen an und heilsames Singen. Also da ist auch ein großes Angebot und es tut einfach gut, die Kreativität
1: das
0: wieder mehr zu leben.
1: Ja, also ich bin jetzt da noch gerade am Überlegen, ob ich mit meiner Handarbeit, beziehungsweise meine Freundin ist aus dem Erzgebirge und die haben ja...
0: Das ist aus
1: Sachsen, genau.
0: Sachsen ja?
1: Genau. Und die haben dort ganz, ganz spannende Handwerkskünste und ihre Mutter leitet da einen Handwerksverein. Und dort sie mir auch unter anderem und unserem... ich sage jetzt einmal, direkten Umfeld, relativ viel Handarbeitsgeschichten beigebracht.
0: Okay, was meinst, verstehst du unter Handarbeit?
1: Das nennt sich Soutage.
0: Was ist das?
1: Das ist, das kann man vergleichen, eine Näherei, ein kleiner Baumwollfaden und mit Perlen Näherei.
0: Ich habe 2 VW Golf voll Halbedelsteine vor 13 Jahren geholt von meiner Schwester, die leider verstorben ist.
1: Okay.
0: Und ich habe noch sehr viel.
1: Ja.
0: Du musst kommen, das anschauen.
1: Ich glaube, da muss ich mal meine Freundin reden.
0: Ja, genau.
1: Da müssen wir mal vorbeischauen.
0: Das heißt, das wird Schmuck oder was wird das?
1: Genau, das wird Schmuck. Also es kann von Ohrringerl über Halsketten, Armketten, Ringe. Man kann da sehr, sehr kreativ, wie gesagt, sehr kreativ.
0: Nachdem ich Alex so kurz erst kenne, haben wir noch nicht ausführlich gesprochen und das passiert jetzt erst. Und das ist ja auch ein Teil der Kompetenzschmiede, offen sein für Neues.
1: Genau.
0: Und wo ergeben sie Synergien? Und wo sind Ressourcen?
1: Genau.
0: Und ich habe so viel Schmuck noch Halbedelsteine.
1: Ja,
0: wann kommst du?
1: Also wir müssen uns auf jeden Fall nächste Woche zusammensitzen.
0: Okay, gut. Ja.
1: Genau.
0: Sehr gut. Okay, was wäre noch wichtig von dir her zu sagen? Du hast mir auch erwähnt, als Autor eine Trilogie.
1: Genau, also ich werde definitiv weiterschreiben müssen. Mhm. Also meine Charaktere, sie zwingen mich. Nein. Aber es wird definitiv eine Trilogie werden, mindestens.
0: Mhm.
1: Und die ersten beiden Bücher sind schon durchgeplant. Wie gesagt, das erste kommt jetzt gleich raus und das zweite, ich werde schauen, dass ich im Ende Herbst das zweite fertig habe und werde dann das dritte anfangen.
0: Im Heuer, im Herbst.
1: Natürlich,
0: das geht ja so nebenbei.
1: 30 aktive Schreibtage.
0: Ja,
1: und ich muss mir ein bisschen zurücknehmen mit. Genau.
0: Ich glaube, da muss man sehr talentiert sein, sehr effizient punktiert?
1: Ich habe teilweise einen sehr, sehr extremen Fokus und muss dann aber schauen, dass ich das Ganze ein bisschen runterskaliere.
0: Ja.
1: Also da muss ich dann immer ein bisschen mich selbst einfangen und sagen, okay, jetzt ein bisschen ruhiger und ein bisschen.
0: Das heißt, auch die Strukturieren liegt dir, weil das ist ja auch so, das wäre endlos zu schreiben. Ne?
1: Zwangsweise. Ja. Also da muss ich, muss ich mich selber derart strukturieren. Also,
0: Und hast du da auch einen Reflexionspartner oder deine Freundin, um einfach das nochmal zu reflektieren?
1: Unter anderem, also sie ist meistens diejenige, die sagt, hey, du hast da morgen einen Termin.
0: Da musst du auch schlafen noch.
1: Also sie ist mein Hirn außerhalb von meinem Hirn.
0: Super. Ja, sehr gut. Ja, ich denke, wir werden noch viel von dir hören, Alex.
1: Ich hoffe, das würde mich sehr freuen.
0: Okay.
1: Ja.
0: Ja.
1: Genau.
0: Wo machst du diese Kreativen, dieses Handwerk und was ist das, sind da deine Pläne?
1: Also unsere Pläne, also das mit meiner Freundin auch gemeinsam, die macht ja auch Kurse. Also sie hat da unlängst in Frankreich Kurse gegeben auf Austausch von diesem Verein dort aus dem Erzgebirge. Die haben in der Bretagne, dass ich es rausbringe, haben es Partnerschaften und einen Partnerverein und die machen regelmäßig Austauschprogramme. Das heißt, die bretagnische oder bretonischen Künstler und Handwerkskünstler werden dann regelmäßig eingeladen nach Sachsen und eben auch die Erzgebirgler.
0: So. Wie lange fährt man nach Sachsen von hier?
1: Ungefähr 5 Stunden.
0: Das ist nicht so weit. Na, da könnte man mal hinfahren, Rainer. Hast du Lust, nach Sachsen zu fahren?
1: Also durch Tschechien oder durch über Nürnberg darauf? Es geht recht schön.
0: Wir sind jetzt in Köln in Kürze, das ist weit weg.
1: Nein, da fährst du 7 Stunden.
0: Okay,
1: da fährst du schon ein bisschen.
0: Ja, aber da ist die andere Richtung.
1: Genau,
0: auch,
1: das ist die andere Richtung.
0: Ja, warum wir nach Köln fahren, ist auch so ein Teil von der Kompetenzschmiede. Wir haben einen deutschen Kunden, der Bittergurken liebt und ich habe im Verein einen Mitglied, einen Vietnamese, der Bittergurken anbaut und das Schöne ist, wir dürfen ernten. Das ist so ein großzügiger Partner und Mitglied und er kann so viel, er kann auch den Garten pflegen und alles, also das ist wirklich eine Hand gibt die andere.
1: Das ist Wahnsinn, das
0: ja,
1: ist super.
0: Und was das Schöne ist, ich bin über Jörg Krepper ist ein Ernährungswissenschaftler und der hat vor 4 Jahren oder 5 Jahren einen Vortrag gemacht. Mhm. Und er hat mir vorher kontaktiert und wir haben auch eine Radiosendung gemacht. Mhm. Er will ganz viel Bittergurken, Tees, Scheiben, getrocknet und Blätter. Mhm. Und das war echt spannend, sein Ansatz von Ernährung. Mhm. Und er hat eine Gruppe von Menschen das Leben gerettet, kann man fast sagen. Mhm. Und diese Gruppe trifft sich regelmäßig in Deutschland und da ist auch eine Kollegin dabei, die Anita Butcher, da mache ich morgen die zweite Radiosendung. Mhm. Und die Anita Butcher hat gefragt, ob sie meinen Kontakt haben kann und seit 4 Jahren bestellt haben wir alle selbstgemachten Sachen. Bittergurken-Tee, Selbstheilungskräfte-Tee, Bittergurkentropfen, alle natürlichen Kräuter, getrocknete Pilze und
1: also nur, nur zur Erklärung.
0: Ja.
1: Bittergurken, für was ist das?
0: Bittergurken ist blutdrucksenkend, blutzuckersenkend, cholesterinreduzierend, hautreinigend, also das asiatische Naturheilmittel. Mhm. Und das wird auch in Österreich angebaut. Nur Bittergurke ist sehr empfindlich, wenn es unter 3 Grad hat, ist die Pflanze kaputt.
1: Oh. Ja.
0: Aber wir sind ja auch schon fast der Süden. Und
1: ja, gut.
0: Ja, und den besuchen wir, weil ich habe heuer die Lieferung wieder weggeschickt und dann habe ich dazu geschrieben, für die Planung, was er braucht. Und dann hat er mich gleich angerufen. Ja, da 100 Stück von diesen Selbstheilungskräften. Die 100, und ich werde so an die 300 bis 400 Säcke abfüllen. Ja. Ich habe jetzt ganz viel gesammelt schon. Und Mitte Juli, Ende Juli fahren wir raus und da werde ich die erste Lieferung rausfahren nach Au am Rhein. Und ich freue mich, ihn kennenzulernen. Er ist ein Großunternehmer. Und unglaublich menschlich und sehr, sehr, ja.
1: Authentisch wahrscheinlich.
0: Authentisch und einfach fein. Also, wenn er bestellt, überweist er schon das, was ich sage.
1: Bravere Kunden kann man sich nicht wünschen.
0: Ja, und diesem Motto ist auch der Verein so gewachsen die letzten 13 Jahre, dass wir das machen, was an uns herangetragen wird oder Aufgaben, die sich entwickeln. Und eine so Aufgabe ist meine Kräuter. Ich 60, 65 Jahre beschäftige mich mit Kräutern, weil ich ja in der Natur aufgewachsen bin, auf einem landwirtschaftlichen Betrieb im Ennstal. Und ja, und das habe ich die letzten Jahrzehnte immer wieder aktiviert im Sommer und die letzten Jahre. Ich habe auch eine einjährige Ausbildung gemacht zur Kräuterexpertin bei Irmi Kaiser. Die hat ein Buch rausgemacht. Unkraut zum Kochen, ein Kochbuch.
1: Unkraut zum Kochen, das ist ein guter Titel.
0: Das ist so faszinierend, weil einfach, egal wo wir gehen, kennst du das? Ah. Und mein Partner hat auch den Kurs gemacht und das ist einfach eine Bereicherung, wenn man so sieht, das ist...
1: Da hat man einen ganz anderen Blinkwinkel dann auf die ganze, auf eigentlich die ganze Welt. Dann.
0: Ist auch so fast getrieben.
1: Ja, also ich glaube, alle Kreativen haben dieses Getriebene so ein bisschen. Ja.
0: Aber es geht nicht anders.
1: Nein, das muss so sein.
0: Okay, super. Genau. Ja, Alex, ich glaube, wir sind ziemlich am Ende. Was sagst du, Rainer? Ja, wir haben noch 5 Minuten.
1: Haben wir noch 5 Minuten?
0: Ja. Magst du noch eine Zusammenfassung für unsere Zuhörer geben?
1: Also Zusammenfassung über...
0: Dein Leben, über die
1: mein
0: Zukunft.
1: Mein Leben. Ich glaube, da haben wir nicht, da reichen uns 5 Minuten nicht. Und
0: aber wir hätten ja noch eine Musik.
1: Ah, ja.
0: Eine Zusammenfassung und eine Musik noch.
1: Eine Zusammenfassung und eine Musik. Ja. Also im Großen und Ganzen bin ich kreativ durch und durch. Alles, was ich mache, mache ich 100%.
0: War du als Kind auch schon so kreativ?
1: Immer.
0: Und deine Eltern haben das gefördert?
1: Ob das Musik ist, genau. Also ich habe mit 4 Eros Ramazzotti gesungen. Im Auto. Zwar nicht gut, aber...
0: Wurscht, gesungen.
1: Das ist wurscht. Nein, also ob das jetzt die Musik ist, ich spiele ja Geige, ich mache Gitarre.
0: Ja, dann kommst du mal zum Jodelabend, da ist auch eine Geigenspielerin dabei. Ja, aber da brauchst du nicht draufkommen. In Gmunden gibt es ja auch ganz viele volkstümliche Treffen. Ja. Konkret am 14.06. Georgiberg. Bei Kirchdorf, da kannst du vergmunden relativ schnell. Ab 12 Uhr treffen sich an die 50 Geigenspieler vom Salzkammergut und Saitenfell. Bitte komm, es ist genial. Und da sind Jodler und Musikgruppen alles dabei.
1: Muss ich schauen.
0: Es ist nicht öffentlich ausgeschrieben, aber es findet am 14.06. am Georgenberg bei Micheldorf ab Mittag. Und da kommen die Gruppen und das ist, ohne dass es dirigiert wird, da fängt die Gruppe wieder an und die,
1: also
0: genial.
1: Sozusagen man jammt miteinander.
0: Ja.
1: Na, lustig.
0: Ja, okay. Ja.
1: Dann würde ich sagen, ich störe euch das letzte Lied vor. Das ist von Jerry Reed aus 1970. The Preacher and the Bear.
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0: den Künstlernamen. Ja, liebe Zuhörer und Zuhörerinnen, wir kommen zum Ende. Und Alex wird noch kurz seine Kontaktdaten nennen.
1: Genau. Also, wenn wer Interesse hat, das Buch zu kaufen und zu lesen, gerne auf der Buchrausch in Wels, auf der Welser Messe, und gerne auch unter www.moonandscale.studio. www.moonandscale.studio.
0: Ja. Genau. Ich bedanke mich für das tolle Interview. Wir kennen uns ja wirklich kaum und es war so interessant. Danke auch Rainer, der ist auch ganz begeistert von dir und von deinen Talenten und dieser hohen Kreativität mit 33 Jahren.
1: Noch 32.
0: Ja, das noch, ist in dem noch, Alter schon noch. Wichtig.
1: Ja, im Oktober erst.
0: Okay.
1: Im Oktober erst.
0: Gut, in diesem Sinne.
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3: Schön, dass du wieder eingeschaltet hast zu einer neuen Folge unserer Sendung Zwischen Wunsch und Wirklichkeit, der Zoe-Podcast. Wir reden hier über verschiedenste Themen rund um Geburt, Schwangerschaft, Familie, Trauer. Ich bin psychosoziale Beraterin bei der Beratungsstelle Zoe. Mein Name ist Hanna Beyer. Und wir sind eine geförderte und anerkannte Familienberatungsstelle vom Bundeskanzleramt in Linz und beraten eben um alle möglichen familiären Themen, haben einen Schwerpunkt bei Schwangerschaft, verschiedensten Herausforderungen der Schwangerschaft, Abbruch, Fehlgeburt, stille Geburt, traumatische Geburtserfahrungen, Pränataldiagnostik, Kinderwunsch, unerfüllter Kinderwunsch und viel, vieles mehr. Also die Bandbreite ist groß, könnt ihr auf der Homepage genauer nachlesen. Wir hatten in der letzten Folge das Thema Bindungsanalyse oder auch vorgeburtliche Beziehungsförderung genannt. Da war meine Kollegin Petra zu Gast und das ist ja auch heute wieder. Wir haben schon angekündigt bei der letzten Folge, wo es mal allgemein zum Thema Bindungsanalyse Petra uns Einblicke gegeben hat, erklärt hat, was ist das genau, wofür ist das gut, wer kann da kommen, was sind da genau die Abläufe. Also falls du Interesse hast, da nochmal mehr drüber zu erfahren, hör dir bitte die letzte Folge an. Heute sprechen wir jetzt noch ein bisschen vertiefender zu diesem Thema. Wie gehe ich um, wenn meine Schwangerschaft für mich herausfordernd ist, aus emotionaler Sicht? Und auch weitere Schwierigkeiten, die mit Schwangerschaft und Geburt einhergehen können. Vielen Dank, liebe Petra, dass du wieder da bist.
4: Ja, gerne. Hallo.
3: Vielleicht magst du dich nochmal kurz vorstellen für diejenigen, die letzte Folge verpasst haben.
4: Ja, ich bin die Petra Sonnenberger. Ich bin Hebamme, arbeite jetzt freiberuflich im niedergelassenen Bereich. Ich mache Hausbesuche und ja, Beratungen mache ich seit 20 Jahren bei Zoe.
3: Genau, schon eine lange Zeit. Mhm. Und eine deiner Hauptspezialisierungen bei Zoe ist eben die Bindungsanalyse.
4: Genau, seit 3 Jahren biete ich das an. Also ist noch ein frisches Angebot. Wird aber schon sehr gut angenommen mittlerweile.
3: Ja, das bekomme ich auch mit. Das ist auch sehr wertvoll. Mhm. Und das kann ja prinzipiell jede Frau annehmen, hast du gesagt, in jedem Stadium der Schwangerschaft, ideal je früher, desto besser. Mhm. Also du sagst, die 20. Woche ist ein guter Zeitpunkt, kann aber auch schon früher sein und auch später. Jede Woche ist oder jedes Gespräch, jede Sitzung ist etwas wert. Und wir haben eben darüber gesprochen, dass ja für manche Frauen ist der Zugang natürlich, die spüren gleich eine Bindung, die sind vielleicht auch glücklich über die Schwangerschaft, da läuft doch alles gut und genau, das ist, hat eine Berechtigung, ist auch schön, dass es das natürlich auch gibt. Wir sind aber eher konfrontiert mit den Situationen oder eben Frauen kommen zu uns, für die das nicht so einfach ist, aus verschiedensten Gründen, die vielleicht nicht gleich eine Bindung spüren oder die Schwangerschaft vielleicht nicht ganz annehmen können oder denen es nicht so gut geht. Und das kann auch wieder unterschiedliche Gründe haben, wie ich habe gerade davor ein Sternenkind geboren, also Fehlgeburt, stille Geburt erlebt. Das macht ja dann sehr viel Angst in der Folgeschwangerschaft. Die Frage, ob das wieder passieren wird. Oder eben auch andere Erfahrungen, über die du auch noch mehr erzählen wirst, nämlich traumatische Geburtserfahrungen. bevor wir da noch drauf eingehen, würde ich dich gerne fragen, oder würde ich mit dir auch gerne drüber reden, so ein bisschen, wie geht es Frauen, wenn sie dann zu dir kommen, und ich bekomme sie auch oft noch ein bisschen mit, weil sie sind ja bei mir viel in der Trauerbegleitung nach einem Verlust von ihrem Kind, von ihrem Baby während der Schwangerschaft oder kurz nach der Geburt. Dann gibt es Frauenpaare, die nach einer Zeit, wenn sie es gut verarbeitet haben, den Verlust, sagen, ich wage den Schritt wieder und wir werden wieder schwanger. So, dann sind sie schwanger. Und dann kommt die Panik und die Angst. Zu sehr unterschiedlichen Zeitpunkten, habe ich das Gefühl. Also es hängt, glaube ich, oft auch zusammen mit dem, was ist mir passiert und wann ist es passiert. Mhm. Und da merke ich auch, am Anfang begleite auf ich noch oft, bis sie dann zu dir kommen, einen Termin mit dir dann haben. Und das ist schon sehr herausfordernd, da eben mit dieser Schwangerschaft umzugehen, wenn ich da so viel Ängste und Sorgen habe.
4: Mhm. Es ist einfach die Schwierigkeit, sich auf das Baby einzulassen, auf das Neue, Neue im Bauch, auf die Schwangerschaft. Einfach aus Angst, wenn ich mich da jetzt einlasse und es liebe und mich freue, dann tut es so weh, wenn das wieder nichts wird.
3: Ja.
4: Und wenn es mich wieder verlässt. Und das ist wirklich die große Herausforderung. Und das dauert oft schon eine Weile, bis da eine Annäherung stattfinden kann. Das heißt, es ist auch sehr viel Trauerarbeit noch, auch in der bindungsanalytischen Begleitung.
3: Ja.
4: Viele Tränen, viele Blockaden, aber auch immer wieder der Bezug zum Baby, das gegangen ist, dass das einfach auch da sein darf, seinen Platz haben darf, meistens dann im Herzen.
3: Mhm. Also, und auch einen Namen hat.
4: Einen Namen hat es sowieso.
3: Genau. Ja.
4: Und dann schön langsam vielleicht ein zartes Band zum aktuellen Baby im Bauch wachsen kann und auch langsam das Vertrauen. Aber wie gesagt, das ist ein wirklich zartes Pflänzchen.
3: Ja.
4: Das muss man pflegen und gibt es Rückschläge. Aber da braucht es ganz viel. Also ich bemuttere ja die Mamis ganz sehr gerne. Man denkt, ich bin so die Mama, dass sie gut da sein kann für ihr Baby.
3: Das ist ja eigentlich auch ein sehr schöner Zugang. Du hast auch die Ruhe und vielleicht strahlst auch das Vertrauen aus, oder?
4: So diese sichere Bindung zu mir vielleicht. Und vielleicht wissen im Umfeld gar nicht viele Menschen davon, was diese Frau erlebt hat im Vorfeld. Durch diese einfach, ach, da kann ich alles sagen.
3: Ja, dieser sichere, geschützte Rahmen.
4: Und auch dieses Begleiten, das, weil diese Schuldgefühle ja auch immer da sind, ich kann das Baby jetzt nicht annehmen, das tut mir so leid, ich würde es ja gern, aber ich schaffe es noch nicht. Das kann man dem Baby auch sagen, ich brauche noch ein bisschen, aber ich bin am Weg zu dir.
3: Ich stelle mir das auch sehr erleichternd vor, weil ja da sich die Frauen, glaube ich, auch oft sehr große Schuldgefühle machen. Ich sollte ja eigentlich jetzt schon da sein für das Kind, das gerade in mir heranwächst, aber habe noch so viel Angst oder eben die Blockade, weil eben dieser Schmerz so groß war.
4: Ja.
3: Und dann muss es ja so belastend sein, zu wissen, das kann ich gar nicht. Also mein Kind hat ja auch was anderes verdient.
4: Genau, das ist wirklich sehr belastend oft.
3: Ja.
4: Aber schon alleine, dass man es sagen kann, hilft schon oft.
3: Ja.
4: Dass es sein darf, ja.
3: Genau, ich finde auch wichtig, dass es sein darf, dass auch Mütter Menschen sein dürfen mit ihren Herausforderungen. Und die haben sich ja auch nicht ausgesucht, dass sie ein Kind verlieren. Also sie sind ja auch vor diesen vollendeten Tatsachen gestellt. Und ich glaube, das Kind, das danach kommt, das wird auch ein Teil von dem Leben von diesem Kind sein, dass es ein älteres Geschwisterchen hat, das gestorben ist.
4: Genau. Und das ist ja wichtig, auch für dieses Kind, das Folgekind, das irgendwann einmal zu erfahren auch.
3: Ja.
4: Weil wissen tut es ja.
3: Genau. Und eben spüren, dass natürlich dann Dinge anders laufen. Ich glaube, das ist auch unrealistisch, da mit dem gleichen Vertrauen und Zuversicht und Gelassenheit in der Schwangerschaft reinzugehen, wenn man gerade sein Kind verloren hat vorher.
4: Eigentlich unmöglich.
3: Ja. Und wie würdest du sagen, ich finde, da manchmal habe ich das Gefühl, sind da Eltern so hilflos. mit dieser Angst umzugehen? Wie gehst du oder wie unterstützt du da dann die Eltern darin?
4: Wichtig ist, dass sie da sein darf, dass man es benennen kann, dass man es nicht einfach wegschieben will, weil die kommt ja wieder.
3: Ja. Ja.
4: Also, dass sie jetzt ein Teil ist und dass ich vielleicht mit der Zeit lerne, die Angst so ein bisschen, dass sie nicht so den ganzen Raum einnimmt, sondern nur einen Teil. Und dann darf schon ein Teil auch Freude sein.
3: Ja.
4: Aber ich kann sie nicht wegschieben. Einfach so mit der Angst auch leben.
3: Genau. Ja, ich glaube auch, dass das das Sinnvollste ist. Und eben auch diese Bindung versuchen einzugehen, wenn man soweit ist. Weil eben, ich glaube, das ist ein Trugschluss von jemanden oder von allen uns allen Menschen, dass wir glauben, es tut mehr weh, wenn wir uns auf etwas freuen. Ich glaube nicht, dass es so ist. In meiner Erfahrung ist es auch nicht so. Es wird genauso weh tun, wenn ich mich davor schütze. Weil ich glaube, ich kann mich da nicht so weit davor schützen, dass ich gar nichts spüre. Aber das Gehirn will uns eben schützen und sagt uns dann, wenn wir uns jetzt darauf nicht einlassen, dann tut es nicht so weh, wenn wir es wieder verlieren. Aber oft sagt man ja, es ist eher, also auch aus der Psychologie weiß man, ich kann mich auch erst von etwas verabschieden, wenn ich mich daran gebunden habe. Und das wird sonst sowieso auch erschweren, diesen Abschiedsprozess, wenn ich mich vorher da gar nicht drauf eingelassen habe.
4: Es ist noch schwerer, wenn keine Bindung da war.
3: Ja.
4: Das Verabschieden und das Trauern. Also ich habe das schon einige Male gehört, hätte ich mich doch eingelassen.
3: Das ist schon eine wichtige Info, oder? Und ich denke mir auch, ja, es hat ja auch schöne Seiten. Also diese Schwangerschaft ist ja auch schön, wenn man sich darauf einlässt. Und man darf ja auch eine Liebe spüren, eine Bindung spüren.
4: Genau, die ist es ja dann auch, was einen tröstet, sollte die Schwangerschaft zu Ende gehen. Ja. Dann habe ich zumindest geliebt.
3: Ja, genau.
4: Das ist viel feiner und viel... Trotzdem ist es tröstlich, das haben auch schon oft Eltern erzählt.
3: Dann kommt es leider auch ab und zu vor, dass schwangere Frauen eine Diagnose erhalten bei der Pränataldiagnostik. Und dann sind sie auch in einem großen Zwiespalt bei dir, oder? Wie erlebst du das? Und wie bindest du das dann auch in der Bindungsanalyse ein?
4: Du meinst, wenn die Diagnose so schwer ist, dass sie sich für einen medizinischen Abbruch entscheiden?
3: Also wenn die Frage ist, genau, Abbruch und dann...
4: Ja, da ist natürlich die Erfahrung nichts wie weg, also Schock und Kontakt abbrechen und am besten sofort alles durchziehen und dann vergessen, aber so funktioniert es halt nicht. Und meine Empfehlung und Ermutigung ist immer, sich auf das Kind einzulassen, auch wenn man weiß, dass der Weg nicht mehr weit sein wird und es wirklich in Liebe zu verabschieden. Und das ist schon für viele sehr schwierig.
3: Ja, das stelle ich mir auch unfassbar schwer vor, das auch noch im Bauch zu spüren.
4: Ja, und zu wissen, das geht zu Ende.
3: Genau.
4: Und es ist ja ambivalent, weil man selber trifft ja die Entscheidung.
3: Ja.
4: Das ist eigentlich das Schwierigste daran, als beim medizinischen Abbruch. Auch wenn man weiß, oh, das Kind hätte, es müsste wahrscheinlich leiden. Es hat so viele Schwierigkeiten organischer Natur oder die Hirnentwicklung passt nicht. Also man weiß, es wäre kein leichtes Leben, ganz abgesehen von der Pflege. Ja.
3: Ja.
4: Und trotzdem entscheidet man sich gegen das Leben.
3: Ja.
4: Und das dann zu lieben, das ist, kriegt man fast nicht zusammen, so von der Logik, ja. Aber es geht.
3: Ja, die Erfahrung mache ich auch, dass es auf jeden Fall möglich ist und auch eben, es ist ja auch ein Teil von elterlicher Verantwortung, zu sagen, ich entscheide es als Elternteil, auch für mein Kind, dass es vielleicht das zu sehr leiden würde. Oder auch, dass wir das nicht schaffen würden, diese Pflegeaufgaben, das sind darf man ja wirklich nicht unterschätzen, was es bedeuten kann bei schwerst beeinträchtigten Kindern, dass wir da auch dann gut genug Eltern sein können. Oder eben auch dieses, ich entscheide jetzt, dass das Leben nicht lebenswert genug ist, ja, das alles durchzumachen. Ich glaube, das ist schon auch ein Teil vom Elternsein, diese schweren Entscheidungen zu treffen. Und gleichzeitig lastet es eben auf einem und macht man sich dann auch Schuldgefühle.
4: Sehr. Es ist auch, glaube ich, es ist wirklich die schwerste Entscheidung, die man da treffen muss.
3: Ja. Und du machst die Erfahrung, dass dann oft eben eher der Wunsch ist, die Bindung zu stoppen, zu blockieren, damit es weniger wehtut?
4: Es passiert automatisch.
3: Ja.
4: Also es ist so eine erste Reaktion, es ist ein Schutz, glaube ich, schon im ersten Moment.
3: Ja.
4: Einmal zu schauen, so orientieren auch selber, was ist da jetzt? Ganz eine neue Situation. Und das ist dieser emotionale Rückzug, ich glaube, das machen alle,
3: ja.
4: Mutter und Väter.
3: Ja.
4: Aber dann diese Hinbewegung wieder zu schaffen zum Baby und es eigentlich so bis zum Tod zu begleiten.
3: Ja.
4: Das wäre dann so meine Aufgabe als auch in der Bindungsanalyse zum Beispiel.
3: Und dann auch eben vielleicht das dem Kind zu erklären und sich zu verabschieden und zu sagen, wir lieben dich.
4: Genau, auch zu sagen, warum, wie die Überlegungen sind. Das auch aufzuschreiben, Rituale zu machen,
3: ja.
4: Brief schreiben von bis, da weißt du, du am besten.
3: Ja, herausfordernd. Was auch herausfordernd ist, ist, wenn man eine Geburt erfahren hat, die vielleicht nicht als schön beschrieben werden kann, sondern als, ich weiß gar nicht, da habe ich weniger Kontakt mit Frauen oder zumindest, oder sie erzählen es mir weniger, weil ich das ist ja dein Spezialgebiet auch, wie man das genau beschreiben kann, aber eben die Geburtserfahrungen, die schwierig waren, wo ich mich vielleicht danach ja fremdbestimmt gefühlt habe oder eben hilflos ausgeliefert oder auch irgendwelche anderen Komplikationen aufgetreten sind.
4: Das ist ja unser Angebot, eigentlich wollte ich glücklich sein. Und bin es aber nicht.
3: Ja.
4: Also so dieses, ich habe jetzt ein gesundes Baby und alle Welt erwartet von mir, dass ich glücklich bin, dass alles gut ist. Aber so Frauen erzählen, also gerade noch zum Beispiel ein Kaiserschnitt, der nicht geplant war, also eher Notsituationen oder oft auch Geburten, die nach außen hin ganz normal ausschauen. Aber die Frau innerlich so eine Ohnmacht erlebt hat oder sie das Gefühl hat, ich habe das nicht mehr selbst bestimmen können. Man hat mit mir gemacht oder ich war ausgeliefert. Das kann so schlimm sein, dass sie sich abspaltet innerlich, dass sie gar nicht mehr weiß, was da war. Und diese Teile fehlen halt dann auch. Und das ist ganz oft so, dass die Bindung zum Baby auch gestört ist, wenn Frauen das erleben. Oder weil es vielleicht nach der Geburt nicht zur Mama kommt, weil ihr ist es entweder schlecht gegangen oder das Baby hat Hilfe gebraucht vom Kinderarzt. Und wenn die erste Zeit schon so gestört ist, fällt es dann oft sehr schwer, später dann wieder die Bindung aufzunehmen. Und da gibt es schon ein paar Tools, die ich dann anbieten kann, so zum Beispiel dieses Bindungsbad, dass man diese erste Zeit nochmal mit dem Baby nachholt, das Baby badet und dann nackt auf dem Bauch liegt. Also das begleite ich halt dann ein bisschen, wie man dann diese Bindung auch wieder aufnehmen kann, aber auch die eigene Trauer über dieses schlimme Erlebnis und das man sich ganz anders vorgestellt hat.
3: Also auch das braucht wieder Trauerarbeit eigentlich?
4: Auch wieder, ja. Schon das zu betrauern, dass es einfach anders war. Und ja, es ist eher so, diese Hilflosigkeit ist das Schlimmste, diese Ohnmacht, was die Frauen beschreiben. Und wieder in diese Eigenermächtigung zu kommen, in dieses Selbstvertrauen in den eigenen Körper auch und zu verstehen, was da war. Dann ist schon auch ein Teil, dass man den Geburtsbericht vielleicht einmal anfordert, das kann man ja im Krankenhaus, und den gemeinsam durchgeht, damit es begreifbar wird, was ist denn da passiert? Mhm. Wie gesagt, Frauen erinnern das oft gar nicht mehr. Mhm. Und ab dem Zeitpunkt weiß ich nichts mehr. Habe ich mich ausgeschaltet.
3: Ja, und manchmal müssen ja dann die Dinge so schnell gehen, dass dann vielleicht auch das Krankenhauspersonal nicht die Zeit hat, das so genau zu erklären, oder?
4: Genau.
3: Und dann
4: da geht es um Leben und Tod.
3: Ja. Und das stelle ich mir schon sehr herausfordernd vor. Man ist ja dann als Frau da total ausgeliefert, man ist irgendwie nackt da und hilflos und intim auch.
4: Ja.
3: Also sehr, sehr, ja, eben dem ausgeliefert. Und dann muss ich da jetzt vertrauen.
4: Geht nicht.
3: Ja.
4: Und diese Nacktheit, was du da ansprichst, ist auch ein großer Aspekt.
3: Mhm.
4: Das so ungeschützt zu sein.
3: Ja.
4: Und dann sind ja oft wirklich drei Ärzte im Raum und 7 Pflegekräfte. Das ist, also das kann schon sehr, sehr traumatisierend sein.
3: Mhm.
4: Ich möchte aber betonen, dass das nicht die Regel ist jetzt in der Geburtshilfe. Gell? Ich möchte nicht Angst machen. Aber so Frauen kommen halt dann, wenn sie nicht verstehen, was ist mit mir los? Ich komme nicht mehr ins Leben zurück. Ich komme nicht in meine Mutterrolle. Es fühlt sich alles so fremd an. So bis depressiv. Ja. In schweren Fällen halt auch diese postpartale Depression. Aber das ist jetzt nicht die Regel, das wollte ich schon noch betonen. Aber es gibt's halt.
3: Ja, und ich glaube, es ist auch wichtig, auch darüber zu reden. Einerseits, damit auch Frauen darüber reden dürfen, wenn sie so eine schwierige Geburt durchgemacht haben. Und dass auch Menschen vielleicht sich darüber mehr Gedanken machen. Ja, dass auch schwierige Erfahrungen mehr besprochen werden dürfen.
4: Ja. Umgang mit Schwangeren und Wöchnerinnen oder Müttern, das ist oft sehr unsensibel.
3: Ja. Auch mit Sterneneltern erlebe ich das oft, ja.
4: Da fehlt noch, da ist noch Bewusstseinsarbeit, da ist noch Luft nach oben, ja.
3: Und ich glaube, das ist so wichtig, weil man ist ja, glaube ich, gerade nach einer Geburt sowieso, auch wenn alles schön ist, total also emotional, durchlässig, eben die Hormone und 80% der Mütter haben auch diesen Babyblues, wo das dann absackt. Also das sind ja, was sich dann nach 2 Wochen wieder einpendelt, aber also auch wo alles gut läuft, ist es herausfordernd. Und berichten Frauen vom Wochenbett, dass sie da wegen Kleinigkeiten total zum Weinen anfangen und da total berührbar sind. Und dann muss es ja nochmal heftiger sein, wenn ich auch noch was Schwieriges zum Verarbeiten habe.
4: Ja. Es ist ja oft, nimmt sich die Mama da gar keine Zeit dafür, sondern funktioniert.
3: Ja.
4: Und die meisten Mütter kommen nach einem Jahr.
3: Mhm.
4: Also das braucht oft so lange, das zu realisieren. Boah, wieso geht es mir noch immer nicht gut? Das glaubt man, okay, der Schlafmangel, okay, die Umstellung und so weiter. Aber so meistens nach einem Jahr, werden sie aufmerksam. Na, eigentlich soll es jetzt anders sein.
3: Mhm.
4: Und spätestens, wenn sie zum zweiten Kind schwanger sind oder in der Folgeschwangerschaft, dann ploppt dieses Erlebnis sofort wieder auf. Mhm. Ja.
3: Ja.
4: Und da kann man schon viel tun. Man kann schon eben das aufarbeiten, das einfach auch, es war, also es ist mir geschehen und das habe ich mir nicht eingebildet.
3: Ja.
4: Und auf was muss ich schauen für die nächste Geburt, was ist mir wichtig? Und die meisten Frauen sind schon sehr viel selbstbewusster, wenn sie zur zweiten Geburt gehen.
3: Mhm. Ja.
4: Und wissen einfach schon viel mehr, was sie brauchen. Wissen auch viel mehr, was auf sie zukommen kann.
3: Mhm. Ja.
4: Und da gilt es dann einfach, sie zu stärken und zu schauen, dass ihre Bedürfnisse wirklich auch wahrnehmen und auch ausdrücken. Sagen, was sie brauchen, weil oft einmal in die erste Geburt gehen viele Frauen trotzdem sehr, trotz allen Wissens, was man sich so aneignen kann, sehr gutgläubig, ja. Und wird schon werden. Und diesen Vorteil hat man dann bei der zweiten Geburt, da weiß man schon, auf das will ich jetzt achten.
3: Was würdest du Frauen mitgeben? Eben die vielleicht eine Geburt vor sich haben, Was würdest du ihnen sagen, dass du findest, dass das wichtig ist? Man kann ja nicht alles beeinflussen. Mhm. Und wenn natürlich ein medizinischer Notfall ist, dann müssen Dinge schnell gehen. Und, und das ist natürlich, ich glaube, sich auch dieser Herausforderung bewusst zu sein, dass der Geburtsprozess ja auch ein Prozess ist, wo man viel ausgeliefert ist. Mhm. Aber was würdest du sonst noch Frauen mitgeben? Was findest du, sollte man im Vorhinein vielleicht sich noch bedenken oder Gedanken drüber machen?
4: Auf jeden Fall etwas tun, was die Körperwahrnehmung, die eigene Körperwahrnehmung stärkt. Mhm. Also gibt die Kurse, Yoga.
3: Ja.
4: Also ganz wichtig, die eigenen Bedürfnisse ernst nehmen. Mhm. Sich auch etwas Vertrautes zum Beispiel mit ins Geistzimmer nehmen. Also einfach dieses, ja, ich sage auf der Polster oder keine Ahnung, Schokolade, Duft, Musik. Einfach was Vertrautes sollte auch. Und natürlich, ich als Bindungsanalytikerin würde schon empfehlen, gut in Kontakt mit dem Baby zu kommen und das wirklich als gemeinsame Arbeit zu sehen, als Teamarbeit, die Geburt.
3: Ja.
4: Genau.
3: Das ist ein sehr schöner Gedanke und sehr wichtig. Ja, vielen Dank, liebe Petra. Wir müssen für heute auch wieder schon langsam zum Ende kommen. Gibt es noch etwas, das du gerne sagen möchtest?
4: Ja, so wichtig, mehr Bewusstsein haben, zu haben für die Geburt, also für alle Frauen, auch natürlich Männer, also Paare, wie besonders Schwangerschaft, Geburt ist und sich einfach wirklich gut vorzubereiten. Und das heißt nicht materiell, sondern einfach mit dem Baby in Kontakt zu sein und zu schauen, was brauche ich, damit ich mich geborgen fühle und gut gebären kann.
3: Das sind sehr, sehr schöne und wichtige Worte, die du da sagst. Und an dieser Stelle könnten wir ja auch einen Filmtipp geben, oder? Der Film,
4: den Reclaim Your Birth.
3: Genau, Reclaim Your Birth, da warst du bei einer Diskussion mal mit dabei.
4: Genau, also sehr schöner Film, wo es genau um dieses Thema geht.
3: Ja.
4: Kann ich mich gut auf die Geburt vorbereiten, um selbstbestimmt zu sein und bewusst.
3: Schön. Ja, vielen Dank dir, liebe Petra, dass du wieder heute zu Gast warst und Einblick in deine Arbeit gegeben hast.
4: Vielen Dank, gerne.
3: Ja, und liebe Zuhörerinnen, wir sind eben gefördert, aber wir sind auch spendenabhängig, um unsere Beratungen weiter am Leben zu erhalten. Das heißt, wir freuen uns über alle Beiträge, mögen sie klein oder groß sein. Und wenn du das Gefühl hast, ja, diese Arbeit möchte ich unterstützen, das finde ich wichtig, dass da auch Frauen und Paare Unterstützung finden in diesen herausfordernden Situationen, freuen wir uns, wenn du etwas überweist. Die Bankdaten findest du auf unserer Homepage www.zue.at. Genau. Und wir freuen uns, wenn du das nächste Mal wieder einschaltest zur nächsten Folge in einem Monat.

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1: Sehr geehrte Damen und Herren, liebe Hörer und Hörerinnen, heute begrüßen wir zum Abschluss unseres Projekts Spannende Berufe in Willering einen ganz besonderen Gast, die Bundespräsidentin. Sie arbeitet neben ihrer verantwortungsvollen Position auch als Schriftstellerin in Willering und wird uns heute von ihrer zweiten Tätigkeit berichten. Die Audienz mit Dominika Meindl findet in der Volksschule Dörnbachstadt und wird von Luisa und Moritz geleitet.

0: Herzlich willkommen zu unserem Radiointerview. Heute ist Frau Dominika Meindl zu Gast bei uns in der Volksschule. Sie arbeitet als Moderatorin, Literaturveranstalterin. Sie ist Schriftstellerin und Buchautorin und kommt aus der Gemeinde Willering. Danke, dass Sie heute bei uns sind und uns Fragen zum Thema der Literatur beantworten. Mein Name ist Luisa und das ist Moritz.
1: Wie sind Sie auf die Idee gekommen, Bücher zu schreiben?
2: Das war wirklich schon ein Wunsch in meiner Kindheit, beziehungsweise meine Mutter hat sich das, glaube ich, auch sehr gewünscht. Vielleicht nicht genau die Bücher, die ich jetzt schreibe und die Sachen, die ich jetzt auf der Bühne mache, aber grundsätzlich, glaube ich, hätten sie recht eine Freude damit. Also ich habe mir es wirklich schon von ganz früh an gewünscht. Ich glaube, sobald ich schreiben kann, wollte ich eigentlich schreiben.
1: Haben Sie ein großes Vorbild in Bezug auf Schreiben?
2: Sehr viele Vorbilder und die wechseln auch. Überlege jetzt gerade, vielleicht das beste Vorbild ist sogar jünger als ich, Anna Weidenholzer, eine Schriftstellerin aus Linz, die ist kurz vor mir Autorin geworden und so eine großartige Autorin und auch menschlich ganz toll, die hat mir sehr geholfen, dass ich in den Betrieb reinkomme. Braucht man auch.
0: Mit welchem Alter haben Sie begonnen, Geschichten zu schreiben?
2: Sobald ich Schreibschrift konnte, eicher Lehrerin wird es wissen, ich hab's immer ziemlich krachen lassen bei den Schulaufsätzen. Da waren immer schleimige Monster und große Katastrophen und manchmal sind es gut ausgegangen. Es hat mir auf jeden Fall schon in der Schule wirklich Spaß gemacht, Aufsätze schreiben.
0: Mit welchem Alter haben Sie begonnen, Bücher zu schreiben?
2: Erschienen ist das erste Buch erst sehr spät. Zu schreiben begonnen dran habe ich schon vor mehr als 10 Jahren. Das hat Zeit. Also, das sind ja mehr als 200 Seiten. Nein, ich bin eine ganz langsame Schreiberin, leider.
1: Konnten Sie schon immer gut Texte verfassen?
2: Ich zögere immer, wenn mich wer fragt, ob ich was sehr gut kann, aber Texte verfassen, das kann ich sehr gut. Das und Hunde streicheln kann ich extrem gut.
1: Welche Art von Büchern schreiben Sie?
2: Verschiedene Bücher. Das erste Buch war, da haben wir sie über die ganzen Heimatromane lustig gemacht und ich habe mich lustig gemacht über diese, eben dann Literaturwissenschaft studiert und da muss man unglaublich gescheit daherreden, ganz normale Sachen, ganz kompliziert ausdrücken und das war mir große Freude, mich darüber lustig zu machen. Dann habe ich ein Buch geschrieben über Oberösterreich, weil ich Oberösterreich extrem mag, aber auch einige Sachen überhaupt nicht mag. Und die letzten Bücher waren literarische Bücher.
0: Wie heißt Ihr erstes Buch?
2: Es liegt vor mir zum Glück, weil der Titel so lang ist, kann ich es einfach runterlesen. Selbe Stadt, anderer Planet. Den Titel habe mir nicht ich ausgedacht, sondern den habe ich stehlen dürfen von meiner Lieblingsband Kreisky.
0: Wie lange haben Sie an Ihrem ersten Buch geschrieben?
2: Also da geht sie ein ganzes, länger als ihr lebt. 2008 habe ich angefangen. Ja, für sehr lange. Ich bin wie ein Elefant. Die tragen ihre Babys auch 22 Monate aus. Damit sind es Jahre.
1: An welchen Orten schreiben Sie am liebsten?
2: Ich habe jetzt ein eigenes Büro im Haus, also ich lebe in meinem Elternhaus, leider ohne Eltern. Und ich habe aber sehr lang geschrieben in einem Baumhaus im Garten. Nur ist es jetzt dort, ja, ich bin manchmal zu faul, dass ich auf mich gehe. Und im Winter kann ich dort nicht schreiben, jetzt habe ich mir das Büro so eingerichtet, dass ich wirklich gern hingehe. Da kann ich dann immer rausschauen, unter das Baumhaus, da liegt dann der Hund. Alle halbe Stunde schaue ich, ob alles in Ordnung ist, so kann ich am besten arbeiten.
1: Woher kommen Ihre Ideen? Wer oder was inspiriert Sie?
2: Die Welt da draußen.
0: Was tun Sie, wenn Ihnen beim Schreiben nichts einfällt?
2: Mir fällt immer beim Schreiben was ein. Das ist aber eher das Problem, mir fällt zu viel ein. Ich muss die Ideen bändigen. Das ist wie ein Flohzirkus in meinem Kopf.
0: Zu welcher Tageszeit schreiben Sie am liebsten?
2: Nur am Vormittag. Es geht nicht anders.
1: Wie viel kostet durchschnittlich ein Buch von Ihnen?
2: Kommt drauf an, wo man es kauft. Im Buchhandel, wo es mir natürlich am liebsten ist, 22,50 Euro. Auf BookBot oder will haben, 7 Euro. Was eh noch gut ist. 7 Euro gebraucht ist toll.
1: Wie viele Seiten haben Ihre Bücher durchschnittlich?
2: 300.000 Zeichen. Nein, das sind 208 Seiten.
0: Wann wurde Ihr erstes Buch veröffentlicht?
2: 2009.
0: Wie viele Bücher haben Sie schon veröffentlicht?
2: Bücher, die ich alleine geschrieben habe, 3. Plus 2, eins mit Klaus Buttinger, den ich dann auch geheiratet habe. Das hat sich so, ja, beim Schreiben kommen die Leute zusammen. Und eins mit meiner Bande, die Original Linzer Worte, da haben wir zu dritt Texte geschrieben.
1: Wie heißt Ihr neuestes Buch, das im Herbst erscheinen wird?
2: Mehr Himmel als gut für uns ist. Der Titel ist noch gar nicht so alt, ist aber da jetzt schon ausgedruckt. Und auch das ist wieder ein erlaubter Diebstahl von die Kreiskis.
1: Können Sie uns etwas über den Inhalt des Buches verraten?
2: Ja, das sollte auch schon was über den Inhalt verraten, weil es im Herbst erscheint und gekauft werden soll. Es wird sehr, sehr viel gewandert drinnen. Und diesmal habe ich aus der Perspektive eines Mannes geschrieben, damit man nicht an mich denkt, obwohl gewandert wird. Und das meine große Leidenschaft ist. Und am Schluss fliegt er nach Nepal und möchte den Everest besteigen.
1: Wie kommt das Buch zu seinem Cover?
2: Das entscheidet der Verlag. Der gibt es einer Agentur, die sich damit gut auskennen. Aber das Interessante und manchmal auch Schwierige ist, dass die AutorInnen da gar nicht viel mitreden dürfen. Manchmal schon, manchmal ist es ausgemacht.

0: besser als meine Ideen. Und das Cover schlägt der Verlag vor und die kann mich zwar wehren dagegen und recht Rabatz machen, aber es gibt auch Fälle, wo es nichts gebracht hat und dann die Menschen, die es geschrieben haben, gar nicht so glücklich sind damit. Aber wie gesagt, ich bin zufrieden.
1: Wo kann man Ihre Bücher kaufen?
0: Im wohlsortierten guten Buchhandel.
1: Welches Buch ist Ihr Lieblingsbuch?
0: Der lebende Berg von Nan Shepherd. Sie hat es geschrieben 1940 und sie schreibt da mit so einer Liebe von den schottischen Bergen, dass ich ganz berührt bin davon.
1: Lesen Sie selber auch oder schreiben Sie lieber? Welche Bücher lesen Sie am liebsten?
0: Ich lese den ganzen Tag wirklich viel. Also ich lese wesentlich mehr, als ich selbst schreibe. Das ist nur die Spitze des Eisbergs. In der frühen Zeitung, dann lese ich immer, wenn mir ein Buch besonders gut gefällt, so alles, dass ich selbst ins Schreiben reinkomme. Jetzt habe ich gerade Friederike Mayröcker entdeckt. Das ist so eine Bildungslücke. Das ist so schön, so ein schönes Buch. Und ich muss auch lesen, was eh toll ist. Es gehört zu meinem Beruf. Ich muss die Bücher anderer lesen und auch vorstellen und drüber schreiben. Und wenn ich im Urlaub bin, dann lese ich am liebsten Sachbücher.
1: Sind Sie noch in anderen Bereichen der Literatur tätig, zum Beispiel Lesebühne oder Verein?
0: Lesebühne ist ein gutes Stichwort. Das ist fast mein Lieblingsteil des Berufs, die Original-Linzer Worte. Wir sind eine Bande, Klaus Puttinger und René Monet. Einmal im Monat laden wir uns jemanden ein, den wir klasse finden und dann machen wir großen Unsinn mit Verkleiden und Gesang und Tombola des Grauens. Und da muss es wirklich, das muss lustig sein. Da muss ein bisschen fetzen. Und bei der Lesebühne habe ich eine ganz eigene Rolle, die sich jetzt da schon verselbstständigt hat. Ich bin die Bundespräsidentin der Republik Österreich. Das ist von der Demokratie her nicht fein, was ich mache, weil ich nicht gewählt bin. Ich bin quasi eine Diktatorin, aber ich bemühe mich sehr, dass ich es ganz lieb mache für alle. Und ist natürlich alles ein Spaß, aber für den Spaß ziehe ich mich so gut wie möglich an. Ich habe einen Frack, der auf mich abgestimmt ist, maßgeschneidert quasi, und eine Schärpe mit den Landesfarben und lauter Orden drauf, also Großglocknerbesteigung und Freischwimmer habe ich drauf. Man darf nicht zu nahe kommen, dann sieht man, dass alles geschummelt ist. Und das Lustige ist aber, weil ich es schon so lang mache, hat sich die Bundespräsidentin verselbstständigt und jetzt dann sehr viele Menschen, so wie wenn es stimmen würde. Und ich habe als Bundespräsidentin schon, mit der First Lady habe ich schon ein Meeting gehabt und ab und zu schon mit dem Herrn Landeshauptmann und keiner traut sich sagen, du bist ja gar nicht die echte Präsidentin, weil dann rege ich mich auf. Privat bin ich, zurückhaltend nicht, aber da bin ich halt eh. Aber als Bundespräsidentin ist es so angenehm, weil da geht mir irgendwo hin und sagt, hallo, was ist denn da los? Das ist ein Missstand, das geht sofort behoben. Und man kann alles behaupten, was man mag. Ist eigentlich die schönste literarische Erfindung.
1: Sie haben oft Ihren Hund an Ihrer Seite. Wie heißt er?
0: Josefine Principessa Punzinelda, kurz Fini. Oder auf Oberösterreichisch Pfanne.
1: Spielt er auch eine Rolle in Ihren Büchern?
0: Ja, es gibt immer Hunde, die durch meine Bücher geistern. Im vorherigen Buch hat jemand einen dicken Hund geerbt und in dem Buch geht es viel um Hundewünsche, die dann auch erfüllt werden, weil es soll ja ein schönes Buch sein.
1: Sie sind sehr oft in den Bergen unterwegs. Inwiefern ist das gut für Ihre Arbeit als Schriftstellerin?
0: Es ist sehr schlecht für meine Arbeit als Schriftstellerin, weil ich ja die Arbeit dann nicht mache. Aber nein, es ist sehr gut, weil ich beim Wandern den Kopf ganz leer mache. Die Leute glauben, ich hole mir Inspiration beim Wandern, aber da werde ich richtig auf eine ganz gute Art ein bisschen blöd. Da gehe ich so lang, bis ich gar nicht mehr denken kann. Und dann fällt mir das brave Sitzen und konzentrierte Arbeiten wieder leicht. Und ich sammle dort die Bilder, über die ich schreibe. Also es ist schon eine große Liebe und die ist mir dann beim Schreiben wichtig.
1: Verdient man als Schriftstellerin gut?
0: Nein, leider.
1: Welchen Tipp können Sie uns Schülern zum Geschichtenschreiben geben?
0: Frei sein, frei schreiben. Also mir ist beim Schreiben schon wichtig,

0: dass ich, ich mag niemanden absichtlich kränken, außer es muss sein, also gegen Mächtige kann man schon sehr frech sein, aber man muss mit viel Liebe schreiben und die Gedanken freilassen.
1: Wenn Sie eine Figur aus Ihren eigenen Büchern treffen könnten, wer wäre es und was würden Sie gemeinsam unternehmen?
0: Das Lustige ist, dass die Figuren in meinen Büchern ja bis zu einem gewissen Grad ich selbst bin. Man will es gar nicht wahrhaben, man glaubt, man schreibt über andere. Es ist ein bisschen so wie beim Träumen. Da ist man eigentlich ja auch immer man selbst. Also wenn ich meine Figuren treffen würde, dann wären wir wahrscheinlich wandern gehen und dann ein Bier miteinander trinken.
2: Haben Sie schon ein neues Buch im Kopf?
0: Mehrere wahrscheinlich. Hat immer so, wie wenn man... Ein Hund wirft ja immer mehrere Welpen. Nein, das ist ein blöder Vergleich. Ich arbeite an etwas und weil ich dafür einen kleinen Preis gekriegt habe, habe ich gedacht, naja, vielleicht mache ich das jetzt dann fertig. Und der Titel, momentan heißt es Die Ameisen, aber ich werde wahrscheinlich wieder bei den Kreiskis nachfragen, ob sie nicht einen Titel für mich haben.
2: Danke für das Interview und den interessanten Einblick in Ihre Arbeitswelt.
0: Ja, danke, ich freue mich auch sehr. Du hast das schon aufgeschrieben, das Interessante. Ich hätte ja ganz was Langweiliges sagen können. Jetzt habe ich Glück gehabt.

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3: Hallo und herzlich willkommen zu einer neuen Ausgabe des Frosins, dem Infomagazin von Radio Froh. Mein Name ist Aylin Yilmaz. In der heutigen Sendung hören Sie eine Podiumsdiskussion zu Fragen und der Situation rund um Sexarbeitende. Anlass war der 2. Juni, der Internationale Tag der Sexarbeit. Dieser Tag soll mit Vorurteilen rund um Sexarbeit aufräumen. Personen, die in der Sexarbeit tätig sind, fordern bessere rechtliche Rahmenbedingungen und dass die Gesellschaft sich den abwertenden Stereotypen bewusst wird. Dazu hat Sexarbeiterin Ruby Rebelde ein Buch verfasst. Warum sie uns hassen. Rebelde erläutert anhand von Themen wie Sexualmoral, Abwertung von Promiskuität und Autoritarismus, warum Sexarbeitende ausgegrenzt werden und ihr Existenzrecht infrage gestellt wird. Rebelde hat am 1. Juni in der Tribüne Linz eine Lesung gehalten. Anschließend hat eine Podiumsdiskussion stattgefunden. Das Event ist vom Frauenbüro Linz und Lena, Beratungsstelle für Menschen, die in der Sexarbeit tätig sind oder waren, organisiert worden. Moderiert hat Magdalena Danner.
4: Schönen guten Abend. Herzlich willkommen. Mein Name ist Magdalena Danner und ich werde Sie heute moderierend begleiten und heiße Sie herzlich willkommen zu diesem besonderen Abend. Besonders deswegen, weil wir heute im Bühnenlicht und, wie ich finde, in besonders würdevoller Atmosphäre ein Thema diskutieren, das oft in der Realität nicht so würdevoll diskutiert wird, und zwar das Thema Sexarbeit. Und ich muss mich eigentlich gleich selber korrigieren, es geht ja nicht um ein Thema, es geht um die Menschen, die tätig sind in der Sexarbeit, die damit ihr Geld verdienen. Darum geht's.
3: Das Publikum ist in die Diskussion mit einbezogen worden. Vor Beginn wurden Fragen rund um Sexarbeit gestellt. Sie können diese Fragen jetzt auch auf sich wirken lassen und für sich selbst beim Zuhören beantworten.
4: Gut, ich habe schon angekündigt, eure roten und grünen Kärtchen. Jetzt wäre der Moment dafür. Ich habe Fragen für euch vorbereitet und ein grünes Kärtchen in die Luft zu halten, würde die Frage mit einem Ja beantworten. Und ein rotes Kärtchen, auch wenn sie sehr pastellig sind, würde die Frage mit einem Nein beantworten. Die erste Frage lautet: Haben Sie sich schon einmal bewusst mit dem Thema Sexarbeit beschäftigt? Okay, ganz viele Grüne, und da wissen wir noch nicht, in welcher Intensität und Weise und Form. Einige Rote auch. Schön, dass Sie da sind und sich beteiligen. Vielen Dank für das erste Feedback. Die zweite Frage. In der Selbsteinschätzung, glaubst du, ein realistisches Bild von Sexarbeit zu haben? Okay, da sind schon viel mehr Rote auch dabei, also zum realistischen Bild, okay. Auch wieder Doppelnennungen, Jein finde ich ist immer auch eine legitime Antwort. Dankeschön. Die dritte Frage ist, begegnet dir das Thema Sexarbeit im Alltag, in Medien, in Gesprächen oder anderen Kontexten, also wirklich in deinem Alltag? Okay, sehr, sehr durchmischt, sehr durchwachsen. Eine Frage, die mich selber sehr beschäftigt und deswegen habe ich sie jetzt auch mit aufgenommen als letzte Frage. Haben Sie heute schon eine klare Meinung oder eine kleine Positionierung zum Thema, die du auch gut formulieren könntest? Ja, auch, ja, Jein ist immer okay. Vielen Dank, das gibt uns schon ein bisschen Feedback und auch hier im Saal, wenn ihr euch gegenseitig angeschaut habt. Wir wollen gemeinsam in einem Austausch treten und von Seiten der Veranstalterinnen, dem Frauenbüro der Stadt Linz, war wirklich das Bemühen zu sagen, vielleicht gehen wir alle heute mit einem neuen Gedanken oder mit einer neuen Idee hinaus. Und dafür wäre ja die Voraussetzung, dass wir uns gut zuhören. Auf das werde ich gut achten. Jetzt schauen wir mal, wer die Gäste bei uns hier oben sind. Ich darf vielleicht von der Anreisedistanz als erstes die Leiterin der Infostelle PIA aus Salzburg zu mir bitten. Sie ist Aktivistin in Selbstvertretungen und Netzwerken und auf nationaler und vor allem auch auf internationaler Ebene. Einen großen, herzlichen, warmen Applaus für Christine Nagel aus Salzburg. Genau, neben Hamburg ist sozusagen der zweitweiteste Anreiseweg. Und jetzt noch drei Linzerinnen, also da gehe ich einfach von der Reihe nach jetzt, wie ich sie anschaue. Die Beratungsstelle Lena für Menschen, die in der Sexarbeit tätig sind und waren. Sie ist die Stellenleitung der Beratungsstelle Lena und das seit über 25 Jahren so engagiert. Ich durfte einmal ihre Praktikantin sein, das muss ich wiederverwenden, ja, weil das ein Full-Circle-Moment für mich ist und weil ich sie als Mensch so sehr schätze und wie sie so langjährig zu diesem Thema steht und oft damit so wenig Aufregung, aber so viel Klarheit und so pointiert. Und herzlich willkommen, Elke Welser, so schön, dass du da bist. Ebenso aus Linz und auch eine ganz wichtige Stimme für Sexarbeitende in Linz ist eine Person. Sie ist Juristin und sie gehört zum Leitungsteam von MAIS. MAIS ist ein Verein, der auch nicht mehr wegzudenken ist, den es seit ganz vielen Jahren in Linz gibt und da sich für die Rechte und Partizipation von Migrantinnen einsetzt und sicher auch diese Verbindung von Migration, Kolonialisierung, struktureller Gewalt, da denkt man MAIS und da denkt man auch an dich. Herzlich willkommen, Letizia Carnero, schön, dass du da bist. Auch aus Linz und last but not least nochmal zu mir, bitte Eva Schobesberger, Frauenstadträtin der Stadt Linz. Ich habe mir gedacht, ich wähle eine zum Aufwärmen und auch für euch so zum Einstimmen eine kleine Einstiegsfrage, die ich euch allen zugleich stellen möchte und bitte auch gerne ein bisschen Zeit zum Sinnieren und Nachdenken verwenden. Und zwar ist ja, das ist ja so viel Expertise und auch so viel Erfahrung und auch so viel Meinung hier am Podium. Und dennoch würde es mich interessieren, was war oder wann war der letzte Moment, wo auch du etwas Neues zum Thema Sexarbeit gelernt hast? Und sei es auch nur so klein. Wann war das letzte Mal, wo du einen neuen Gedanken gefasst hast, eine neue Perspektive dazu genommen hast? Ruby, dich zieht's hin, bitte.
5: Also tatsächlich wirklich gestern. Ich forsche gerade oder darf gerade in Frankfurt am Main eine Studie mit zwei weiteren WissenschaftlerInnen durchführen. Da geht es um die Situation von Sexarbeitenden in Frankfurt am Main. Und wir führen also qualitative Interviews mit Menschen in der Sexarbeit. Und jedes Mal lerne ich was dazu, obwohl ich bestimmt schon mit sehr vielen Menschen im Feld Berührung hatte, Kontakt hatte. Aber es ist wirklich immer etwas Neues dabei, die Art der Arbeit, wie zum Beispiel auch Kundinnen gewonnen werden. Und das ist jedes Mal ausgesprochen lehrreich für mich.
4: Ich würde jetzt gern reihum machen. Christine, bist du schon so weit?
6: Ja, also ich meine, es gibt so ein Sprichwort, man wird so alt wie eine Kuh und lernt noch immer was dazu. Es gibt jeden Tag was Neues, denke ich mal, und es gibt jeden Tag Herausforderungen, aber es gibt auch, mich überrascht auch immer wieder, wie du vorher in deinem Buch geschildert hast, welche Haltungen Menschen haben, und das verschärft sich momentan bei mir zurzeit. Also, dass Menschen einfach so vorgefertigte Meinungen haben und ich sage dann immer zum Trost, beruhigen Sie sich. Prostitution, sage ich dann ganz absichtlich zu solchen Menschen, ist nicht ansteckend. Und dieses Skandalisieren und so und diese verschärfte Haltung, finde ich, die wird vor allen Dingen von Tag zu Tag mehr. Und ich denke mir immer, mehr geht nicht, aber es wird jeden Tag noch ein Quäntchen draufgelegt an Rassismus, an Diskriminierung, an Stigmatisierung und auch an Hurenhass. Ich nehme jetzt dieses Wort ganz absichtlich.
4: Also du lernst auch neue Sachen, die du lieber nicht lernen würdest.
6: Ja, ja, wirklich. Und es ist deshalb, nehme ich das jetzt gleich zum Anlass und sage schon mal danke, dass wir hier überhaupt sein dürfen, dass ich eingeladen wurde und dass das Frauenbüro auch in, nennen Sie jetzt mal wirklich, in Zeiten wie diesen sich das auch traut. Danke.
7: Ja, dann mache ich weiter. Also auch von mir nochmal ein Danke ans Frauenbüro, aber auch an die Frauenstadträtin, dass wir hier sitzen dürfen und dass diese Veranstaltung zustande gekommen ist. Was ich hier einbringen möchte, ist schon wieder die Stigmatisierung, die ich erlebe, weiterhin erlebe, der Sexarbeitende unterworfen sind, und zwar auch über das Ende ihrer Tätigkeit vielleicht hinausgehend. Ja? Also wir führen ja auch bei denen den Zusatz oder gearbeitet haben, und das nicht ohne Grund. Und das begleiten wir auch immer wieder. Ja? Also Stigma ist nicht nur kränkend und verletzend, es ist auch höchst gefährlich. Ja? Weil wir durchaus erleben, dass es hier zu Cybergewalt kommt, ja? Zu Erpressung. Ja? Aufgrund dessen, dass man Sexarbeiterin ist oder war. Und das macht mich auch weiterhin sehr betroffen, dass das funktioniert, ja? In unserer Gesellschaft. Und da müssen wir uns alle halt an der Nase nehmen und das verändern. Ja? Also das Stigma ist für mich immer noch etwas, was mich sehr betroffen auch macht. Und möchte vielleicht auch hier die Frau Eva noch erwähnen. Das war, hat einmal das Ostende geleitet hier in Linz, war auch Sexarbeiterin in Linz. Frau Eva ist leider schon verstorben, aber sie hat zum Beispiel ein Magazin herausgebracht zu den 80er Jahren. Horizontal hat sie es genannt. Sie hat den BDSÖ gegründet, den Verein für Sexarbeiterinnen. Auch hier war sie Vorreiterin, sie wurde stark bekämpft. Sie ist so mit 72 Jahren verstorben, einsam in einem Dorf in Niederösterreich. Und ich habe sie noch ein paar Mal besucht und auch sie war vom Stigma. Also Frau Eva konnte man nicht beschämen. Also die war da, wirklich immun. Aber es hat sie jemand in diesem Dorf einst erkannt, das ist die Frau Eva doch von früher. Das ist doch die Frau Eva, die doch jeder in Österreich kannte. Und niemand von dem Dorf hat dann mehr geredet mit ihr. Ja? Und das ist ihr passiert mit an die 70 Jahre. Ja? Und das hat mich auch sehr betroffen gemacht. Also es geht immer weiter, dieses Stigma, diese Ausgrenzung, die auch sie noch erleben musste, leider.
8: Ich möchte mich auch im Namen von Mais beim Frauenbüro bedanken und bei euch allen so für diese tolle Arbeit. Ich sehe mich nicht als Expertin. Wir sagen immer so, die SexarbeiterInnen sind die Expertinnen. Ich habe zwei Dinge gedacht. Ein Ding vielleicht klingt wie ein Klischee, aber ich lerne und ich würde sogar sagen, es geht um Verlernen, weil wir haben so viele Annahmen und bei dieser Arbeit und in der Zusammenarbeit mit SexarbeiterInnen sehe ich, wie ich auch mit meiner Annahme so Denkfehler habe, blinde Flecken habe und das ist sehr, also das passiert oft. Heute, jedes Mal, wenn ich Kontakt mit oder zu SexarbeiterInnen habe. Und das Zweite, es ist vielleicht schon etwas, ein bisschen, ich weiß nicht, ich denke an eine philosophische Ebene, aber ich habe sehr oft gesehen, wie wir, wenn wir ins Gespräch so über Sexarbeit gehen, dass es sehr oft wollen wir zuerst gegen Gewalt sprechen. Ne? Aber ich habe dann mir gedacht, es geht sehr oft um Dichotomien, Gewalt, Selbstbestimmung. Und die Frage, und ich habe leider keine Antworten, die ich mir in der letzten Zeit gestellt habe, ist, wenn wir das machen, wenn wir immer wieder diese Dichotomien reproduzieren wir nicht auch diese, verstärken wir nicht diese Diskurse, die SexarbeiterInnen zum Beispiel unterdrücken.
4: Eva, Schlüsselmomente, wo du sagst, okay, du hast wieder was Neues, eine neue Perspektive, neue Informationen für dich erworben, dazugewonnen.
9: Ja, das habe ich eigentlich immer, wenn ich mich mit dem Thema beschäftige. Also da lerne ich jedes Mal etwas Neues dazu oder sehe einen neuen Aspekt. Also ich beschäftige mich mit dem Thema schon seit dem Studium. Ich habe Jus studiert und da im Studienschwerpunkt Frauenrecht gemeinsam mit Elisabeth Greif, die ich vorhin schon gesehen habe, da beim Studium mit dem Thema und vor allem mit den rechtlichen Aspekten, den diskriminierenden Aspekten und den fehlenden Rechten auseinandergesetzt. Aber nichtsdestotrotz vergeht eigentlich kein Gespräch mit dir, Elke, oder mit irgendjemandem von euch, wo dann nicht für mich trotzdem wieder ein neuer Aspekt auftaucht, mit dem ich mich noch nicht auseinandergesetzt habe. Also ich glaube, dass das ein Thema ist, dass Sexarbeit an und für sich ein Thema ist, das auch so viele Aspekte in der Schieflage der Geschlechterverhältnisse aufmacht und ja, so viele Abgründe aufmacht im Denken und in dem, was sie Menschen an Bewertungen anmaßen. Und auch jetzt gar nicht so wertend von meiner Seite, was einfach in Köpfen passiert, wenn man unreflektiert einfach Dinge wahrnimmt, die man halt liest und hört und sieht, wenn man in dieser Gesellschaft aufwächst. Also ich glaube, dass das wirklich unglaublich arg viele Facetten und Aspekte hat und ich lerne ganz sicher jedes Mal etwas Neues, wenn ich mich mit dem Thema beschäftige.
4: Ich darf bei dir nur nachhaken, weil jetzt auch am Podium der Dank an dich ergangen ist. Du bist über Studium ins Thema reingewachsen. Die Frage, die sich mir doch auch stellt, ich glaube 99,8% aller PR-Beraterinnen würden dir sagen, lass die Finger von dem Thema. Warum bleibst du dran? Also, ja, würde mir, das eine ist im Studium reinzutauchen, aber warum dran zu bleiben, auch in der Funktion?
9: Ja, weil es einfach wichtig ist. Also, das ist, ich meine, das haben wir ja heute schon gehört, was für, wie arg ungerecht unsere Gesellschaft da ist. Und das war ein Wahnsinn, wenn man da nicht dran bleibt, aus meiner Sicht. Also, das würde ich nicht aushalten. Und ich glaube, wenn der Tag kommt, wo ich mir denke, das ist jetzt zu unangenehm für mich, also für mich, also in der privilegierten Situation, dann ist der Tag erreicht, wo ich meine Arbeit aufhören muss.
4: Danke dir für die Stellungnahme. Christine und Ruby, euch beiden, ihr seid ja, das hat mir Ruby auch im Vorgespräch kurz geschildert, ihr seid auch vernetzt auf internationaler Ebene. Ich würde euch jetzt gerne nur mal also ein bisschen um die Schilderungen bitten. Was tut sich da, was kann man da vielleicht zusammenfassend auch ein bisschen erklären, auch wenn wir viele grüne Karten hier oben hatten, mit dem Vorwissen. Trotzdem, gibt es so eine Zusammenfassung von euch oder auch so Hinweise?
6: Ich fange jetzt einmal ein bisschen persönlich an. 2019 war ich in einem Netzwerk, 2018, 19, 20, das heißt TAMPEP. Und TAMPEP, da war ich im Vorstand, hat mir ermöglicht, dass ich irrsinnig viel gereist bin. Ich habe bei einer finnländischen NGO ein bisschen mitgearbeitet bei Protokopiste. Ich war bei der ersten und letzten schwedischen Sexarbeiterinnenkonferenz und ich hatte die wunderbare Gelegenheit in Hamburg oder in Berlin? Was gar nicht, Hamburg? Berlin, einen Vortrag das hat das Hamburger Gesundheitsamt organisiert, über die internationalen Bewegungen, über Gesetzeslagen zu berichten. Und ich habe im Vorfeld wirklich, da ging es eben um den Sexkaufverbot, um das schwedische Modell, wie es immer genannt wird. Und ich habe aus jedem Land mit Selbstorganisationen, mit Beratungsstellen, mit Politikerinnen und so weiter gesprochen und habe da einen Vortrag draus gemacht. Und in der ersten Reihe saß eine Person, die alles mitgeschrieben hat, und ich habe mir gedacht, Mensch, das ist sicher Journalistin. Und so haben wir uns kennengelernt und das war Ruby. Und daraus hat sie eigentlich als total befruchtende, wunderbare Freundschaft entwickelt, auf die ich recht stolz bin. Und jetzt, jenseits dessen, bin ich jetzt gar nicht mehr international so aktuell bewandert, aber das gebe ich dann weiter an dich. Also ich bin auch im BUFAS dabei. In Deutschland sind so die Bewegungen ziemlich, ich nenne es jetzt mal schon, erschreckend. Und ja, berichte mal du weiter.
10: Ja, genau. Also ich kann auch sagen, 2019 war das, ne? Also das war für mich auch augenöffnend, ja, dass da jemand mal eingeordnet hat, woher kommt eigentlich diese Idee mit dem Sexkaufverbot? Ich hatte das irgendwie noch nicht so richtig verstanden, um was es da eigentlich geht und so. Und deswegen finde ich das auch nicht verwerflich, wenn hier vorhin Menschen im Raum gesagt haben, naja, also vielleicht kenne ich mich auch nicht so gut aus. Ich finde es mutig und ich glaube, wir brauchen alle auch einen Mut zur Lücke, zu sagen, wir können nicht alles wissen. Ne? Und ich habe im Buch halt so ein bisschen auch den Rückblick gemacht und habe mich gefragt, wie konnten wir eigentlich dahin kommen, wo wir heute sind, wo wir eine Regelung wie die Kriminalisierung der Nachfrage, also das sogenannte schwedische, nordische Modell Sexkaufverbot, das sind so die Begriffe, die dafür im Raum sind, wie das eigentlich in sehr vielen europäischen Ländern zu so einer Kampagne werden konnte. Und da spielen verschiedene internationale Entwicklungen eine Rolle und ein Treiber war die Pandemie. Das muss man wirklich sagen. Also die Covid-19-Pandemie hat den Ansatz dessen einfach wirklich nochmal verstärkt und einfach durch die Art und Weise, was da mit unserer Kommunikation, mit der Politik passiert ist, mit dem Aufkommen, nicht Aufkommen, aber der Zunahme von Verschwörungserzählungen und so, also Desinformation, Faktenbefreitheit, all das, ja, das hat wirklich dieser Bewegung für die Welt ohne Prostitution so richtig Luft unter die Flügel gegeben. Und es begann damit, dass halt als wirklich wir alle doch starr vor Schrecken waren, angesichts dieser weltumfassenden Pandemie, dass dann zum Beispiel eine christlich-fundamentalistische Predigerin sich auf YouTube setzte und sagte, die Frauen blühen jetzt alle auf. Und sie meinte, die Menschen, die in Bordellen nicht arbeiten durften, teilweise, ich rede von Deutschland, ich denke in Österreich wird es ähnlich gewesen sein, gestrandet waren, nicht ins Heimatland, ja, oder nach Hause fahren konnten, weil das einfach nicht möglich war, über Monate hinweg, die keine Einkommensquelle hatten, auf Unterstützung, Almosen im Prinzip angewiesen waren. Und sie sagte, ja, jetzt blühen sie alle auf. Und das ist so ein bisschen in a nutshell, was eigentlich auch mit dem Diskurs in dieser Zeit passiert ist. Es wurde extrem skandalisiert und emotionalisiert. Und jetzt ist die Pandemie ja nicht im luftleeren Raum passiert, sondern wir haben halt internationale Entwicklungen. Wir haben einfach sowas wie einen eigentlich fast weltumfassenden Rechtsruck und eine Verschärfung von dem politischen Klima. Und gleichzeitig will ich auch sagen, es ist nicht immer alles nur trist. 2022 hat Belgien Sexarbeit entkriminalisiert, Sexarbeitende entkriminalisiert. Und das hat dazu geführt, dass dieses Land jetzt, ich weiß nicht wie viele Gesetze, aber es sind zahlreiche, hat anfassen müssen, um die zu verändern, um Sexarbeitende rechtlich gleichzustellen mit einfach ganz normalen anderen Menschen, die in Belgien auch leben. Und das ist so eine Entwicklung. Und wir sehen halt, dass zum Beispiel im Stockkonservativen in den USA, in einigen Bundesstaaten etwas in Bewegung kommt. Zum Beispiel da eben halt auch zu entkriminalisieren und die Gesetzgebung in den Bundesstaaten in den USA nochmal anzufassen und zu verändern. Und das macht auch Mut. Das will ich wirklich dringend sagen, weil wir brauchen auch andere Erzählungen als diese Leidenserzählung. Denn eigentlich, und damit bin ich jetzt auch gleich zu Ende, haben wir, wenn wir zurückblicken, 1975 sind die SexarbeiterInnen nach Saint-Nizier und haben die Kirche besetzt in Lyon. Und da haben sie halt schon etwas gezeigt, das ist diese Resilienz, diese Stärke, diese Widerstandsfähigkeit, die Sexarbeitende auch haben, sich auch trotz widriger Umständen zu behaupten und dort einfach nicht mehr mitzuspielen. Und deswegen glaube ich, dass wir müssen ein bisschen zurückschauen, analysieren und sammeln. Aber es gibt auch Dinge, an die wir anknüpfen können und Dinge, auf die wir schauen können, die uns Mut machen.
11: Das Publikum konnte auch anonym Fragen auf Kärtchen schreiben. Magdalena Danner hat diese dem Podium präsentiert.
4: Und zwar geht es jetzt sozusagen von der internationalen Ebene ganz runter auf den Alltag, aufs Praktische auch. Auf einem Kärtchen steht Ruby, du schaust so jung aus, ob jung. Du dir, ja, aber ich würde es jetzt abstrahieren und ableiten, die Sorge und Angst um die Zukunft, um Absicherung, finanzielle Absicherung, was ist mit Krankheit und Arbeitsunfähigkeit, genau, oder auch das Thema des Alltages, wir haben heute gehört, auch der Ausschluss von Versicherungen und ähnlichen Dienstleistungen, wie erlebt ihr das in der Beratungspraxis, was sind so konkrete Beispiele für Sexarbeitsfeindlichkeit. Das ist nämlich auch auf einem Kärtchen oben gestanden, das verstehe ich nicht, was ist das? Und ich denke, vielleicht können wir es verknüpfen mit so ganz praktischen Beispielen, wenn ich das an euch beide weitergeben darf.
7: Ich denke mal, das Thema prinzipiell Sexarbeitsfeindlichkeit möchte ich schon wieder an die Ruby geben, ja, weil sie das auch selbst da erlebt und mir ist auch wichtig, dass man Sexarbeiterinnen sprechen lässt, wenn sie den Mut haben, ja, auf die Bühne zu gehen. Ich verstehe es total, dass es hier nicht viele dazu gibt, ja. Aber wir müssen das fördern, ja, solange es gibt. Was ich herausgreifen möchte, weil du die Banken angesprochen hast und du hast das auch in deinem Buch angesprochen, wir haben das auch in Linz schon gehabt und begleitet, schon vor Jahren, ja, dass wir Klientinnen hatten, die gesagt haben, ich kriege bei der und der, es waren verschiedene Großbanken, kein Konto. Sie sind neue Selbstständige, ja, sie brauchen also ein Konto, wenn sie ihre Bankgeschäfte abwickeln möchten. Und als Selbstständige wollte sie zum Beispiel da auf der Landstraße, ich kann mich noch an den ersten Fall erinnern, ein Konto eröffnen und diese Großbanken Großbank, diese Filiale einer Großbank, sie wurde begleitet von einer von also den Kolleginnen, ja, von einer Sozialarbeiterin, und man sagte ihr dort, sie könne kein Konto eröffnen. Sie gab auch ganz offen an, dass sie Sexarbeiterin ist und so ihr Geld verdient und sie könne keins eröffnen. Und dann wurde die Filialleiterin geholt und die Filialleiterin sagte, für Menschen wie sie haben wir hier kein Konto. Also meine Kollegin hat das alles bezeugt. Ja. Wir sind dann bis zur Direktion gegangen, dieser Bank. Und für Linzer jetzt ist das, glaube ich, jetzt spricht das für sich, dass diese sexarbeitende Person, er wurde dann zugesprochen, dass sie bei der Bank in Kleinmünchen doch ein Konto eröffnen könnte.
4: Kann ich genau. Der Ruby dazu erklären, dass das doch regional etwas weiter weg ist als die Landstraße im Zentrum?
7: Genau, also nicht im Zentrum, und die Sexarbeitende sprach Spanisch, ja, also sie war also aus einem spanisch sprechenden Herkunftsland. Und man sagte ihr, sie soll doch in Kleinmünchen das Konto eröffnen, ein Stadtteil von Linz, der dafür auch bekannt ist, dass er einen größeren Migrantinnenanteil hat. Ja. Also das war eigentlich die doppelte Diskriminierung da drinnen. Ja. Und so ging es irgendwie weiter. Ja. Man sagte dann, also wir haben uns wirklich bemüht, dass wir hier dann mehr Info von diesen Banken bekommen. Man sagte, es sei, also der Grund sei eigentlich die Geldwäsche, also das, man müsse dem nachgehen und da gibt es einen Verdacht auf Geldwäsche und dann könne man ein Konto ablegen. Ja, das stimmt. Individuell ja, kann man das tun als Bank. Ja. Wir haben uns dann bei der Finanzaufsicht noch erkundigt, ja, damals, es ist schon zig Jahre her, ob wir da was nicht mitbekommen, dass jetzt die Geldwäsche hauptsächlich da in der Sexarbeit oder von Sexarbeiterinnen ausgeht, ja, dass man das pauschal dann sagt. Ja. Und die haben bestätigt, dass es gibt schon Geldwäsche und es gibt hier auch ein Art Ranking. Ja. Und Nummer eins waren eigentlich UnternehmensberaterInnen. Aber denen wird sicher nicht pauschal abgelehnt. Ja. Also es hat auch Humor, ja, also das Ganze, aber es ist tragisch auf der anderen Seite. Es gibt also noch immer Banken, die es ablehnen. Sexarbeitende weichen dann meist aus auf andere Banken. Es ist uns also weiterhin nicht geglückt, dass wir das, trotzdem, dass die Direktion von der Caritas auch mit den Direktionen sprach, ist uns nicht geglückt, dass das wirklich entfernt wurde, sondern das gibt es heute noch. Punkto Banken.
4: Darf ich da nochmal konkretisieren? Jetzt habe ich auch ein bisschen mehr Zeit gehabt, da reinzulesen. Also ich glaube, da interessiert auch wirklich jemanden ganz praktisch. Du hast das jetzt gesagt, neue Selbstständige. Genau, also wie zahlt man Sozialversicherung, Steuern? Genau, wie funktioniert der rechtliche Rahmen? Das wäre so das Interesse, soweit ich das rauslesen kann.
8: Ich kann aus unserer Erfahrung bei MAIS ein bisschen erzählen, was wir gesehen haben. Und ich arbeite in diesem Bereich seit 7 Jahren und eigentlich dann 2 Jahren in der Pandemie, wo total schwierig war. Hier wurde schon ein bisschen erzählt, weil die SexarbeiterInnen zum Beispiel, sie haben fast keinen Anspruch oder fast allen eigentlich haben damals keinen Anspruch auf Sozialhilfe, diese Härtefallfonds damals, das von der Regierung dann gesetzt wurde, und viele waren da gestrandet, so sie sind da geblieben und durften nicht arbeiten. Was wir sehen in der Beratungsstelle ist sehr oft aufgrund der Prekarität, und damit will ich nicht pauschalisieren und sagen, dass alle unter prekären Arbeitsbedingungen arbeiten oder dass überall Prekarität herrscht, aber die Mehrheit sind Migrantinnen, und dabei geht es um intersektionale Gewalt, so strukturelle Gewalt, die sie betreffen. Und viele, seitdem wir in einer wirtschaftlichen Krise, ich weiß nicht, ob ich das sagen kann, aber wir sehen, dass in den letzten Zeiten viel schwieriger geworden ist, dass mit Versicherung, mit Steuern sehr schwierig ist für sie, weil aufgrund von verschiedenen Barrieren, auch Sprachbarriere, dass einige Menschen sehr mobil sind und dann nicht die ganze Zeit in Österreich bleiben. Damit man zum Beispiel eine Steuererklärung machen kann, es gibt immer zusätzliche Kosten, weil nicht immer können wir diese Unterstützung anbieten. Es geht um dieses Fachwissen, die wir zum Beispiel in MAIS aufgrund von Ressourcen oder fehlenden Ressourcen auch nicht anbieten können. Sehr oft denke ich, dass es um diese unmittelbare Existenz, ich brauche das für meine Familie, ich brauche Geld, oder das, was ich kriege, ist nicht genug, reicht nicht für ein gutes Leben zu führen. Also was wir gesehen haben, ist, dass seit ein paar Jahren vor allem ist es viel schwieriger geworden, sogar so diese Verdienst zu bekommen, damit man sich im System wirklich sein kann.
6: Also ich glaube, wir müssen da schon ein bisschen ins Gesetz schauen, dass wir Österreich sehr strenge, in Oberösterreich heißt Sexualdienstleistungsgesetz, aber sonst in den meisten Bundesländern wird es als Landessicherheitsgesetz oder Prostitutionsgesetz definiert. Wir haben halt sehr enge Rahmenbedingungen, dass Sexarbeitende wirklich unabhängig agieren können. Und jetzt packe ich mal ganz schnell einen Fall raus, den ich hatte, weil da habe ich auch wieder allerhand gelernt. Eine Gruppe Sexarbeitende kam auf mich zu, weil sie eine Nachforderung von der SVS beziehungsweise Finanzamt in 30.000, 40.000 Euro Höhe hatten für die letzten paar Jahre. Die Bescheide wurden in den Betrieb geschickt, aber die Person hat das selber nicht zugestellt bekommen. Ein dem Betreiber befreundeter Steuerberater hat diese ganzen Steuerabwicklungen gemacht, hat von den Personen widerrechtlich auch Schwarzgeld einkassiert. Und diese wunderbaren Sexarbeiterinnen, die auf mich zugekommen sind, haben, ich habe dann gesagt, ja, was machen wir jetzt? Jetzt können wir eine Wiederaufnahme beantragen. Ihr habt aber sicher keine Aufzeichnungen. Na freilich, und Belege haben wir auch, die sind mit so einer dicken Mappe gekommen, dass ich mich als Sozialarbeiterin schon geniere, weil die Belege ganz schlecht bei mir. Die haben wirklich alles, ich habe gedacht, das gibt es überhaupt nicht, Taxirechnung, Eintritt für den Betrieb, und dem Steuerberater haben sie sogar bestätigen lassen, habe ich gesagt, so, und jetzt darf man noch bilanzieren. Wir haben uns dann wirklich Stunden zusammengesetzt, und aus dieser irrsinnig großen Steuerlast wurde nahezu eine Nullrunde, beziehungsweise der Steuerberater hat sich dann doch bemüßigt gefühlt, das Geld, was angeblich auf irgendeinem Konto angelegt war, nur nicht beim Finanzamt, dann doch ans Finanzamt auf die Steuernummer der Person rückzuüberweisen, das zu machen. Aber es hat wirklich die Tätigkeit von den Stunden einer Beratungsstelle gesprengt. Das ist eine Geschichte, die jetzt belegt, aber diese Geschichten, die gibt es sicher, oder diese Fallgeschichten gibt es zu Hunderttausenden. Und wenn man als Sexarbeiterin Glück hatte, für vor 2016 in Österreich ein Erbe antreten zu können, hätte man theoretisch gesehen wegen unzüchtigen Lebenswandels enterbt werden können. Und bitte, das war bis zum Jahr 2016. Also wir sind da noch in vielen Bereichen relativ weit hinten. Ganz, ganz, ganz wichtig ist, dass wir bundesländerübergreifend zusammenarbeiten können und dass es dazu die dementsprechenden Förderungen gibt, weil das müssen wir wirklich haben, und dass alle Beratungsstellen, die eine anerkennende Haltung haben, wirklich unterstützt werden müssen.
4: Ruby, bevor ich nochmal jetzt dann in den Saal hineinfrage, das Thema Sexarbeitsfeindlichkeit, du hast auch in der Lesung so schön erzählt, du hast dann einen Begriff dafür gefunden, und weil es auf den Kärtchen steht, was bedeutet das? Kannst du uns das nochmal ausführen?
10: Also natürlich, weil es ist echt total wichtig zu verstehen, dass genau das, diese Sexarbeitsfeindlichkeit, die Gesellschaft auch durchzieht, ne? Also das beginnt beim Sprechen, und zwar wo halt Frauen, weiblich gelesene Personen, aber auch Menschen, die gar nichts mit der Sexarbeit zu tun haben, wenn sie beschimpft werden, dann kommt die Sexarbeitsfeindlichkeit zum Tragen, ja, bei Begriffen wie Schlampe, und ich belasse es dabei noch, Hurenkind zu sagen, aber es gibt wirklich so viele Begriffe, die mit der Tätigkeit Sexarbeit, sexuelle Dienstleistungen, Sexualität verwoben sind. Und das Ganze bleibt natürlich nicht beim Sprechen. Ne? Sprechen ist ja immer ein Ausdruck dessen, wie wir mit Menschen verfahren, was wir über sie denken und ob wir sie als gleichwertig erachten. Und da gibt es auch die individuelle Ebene. Und ich mache es einfach ganz persönlich. Ne? Also wenn eine Person, also ich, wenn ich date, wenn ich Menschen kennenlerne, dann lernen die mich kennen. Und wenn ich sage, was ich arbeite, bin ich entweder die Wunscherfüllerin, ne, im Schlafzimmer, auf die ganz viel projiziert wird, oder ich komme nicht mehr in Frage für ein neues Treffen, für ein neues Date, für eine Beziehung. In der Familie ist das auch nicht anders. Also Meine Mutter weiß, was ich mache. Ich habe mich vor 8 Jahren oder so, habe ich mich geoutet ihr gegenüber, weil damals hatte ich schon 7 Jahre in der Sexarbeit gearbeitet und ich war diese Lügen so leid. Immer irgendwas erzählen. Ja, bei mir war es, ich arbeite im Kunsthandel. Ja, das ist also wirklich, ich habe Kunstgeschichte studiert und dann habe ich mir irgendwas gesucht, was dazu führt, dass ich halt auch viel unterwegs bin und so, bla. Es hat eingeschlagen wie eine Bombe. Meine Mutter ist fast vom Stuhl gefallen und dieses, wie konnte es nur so weit kommen, das habe ich echt oft gehört. Von Freundinnen, von Familienangehörigen, wenn ich Kinder hätte, dann würde es auch eine Rolle spielen. Ich kenne viele Kolleginnen, die also wirklich darauf bedacht sind, dass nichts durchsickert, weil die Kinder, die büßen das und die büßen das oft noch viel stärker als eine erwachsene Person, die halt auch schon gelernt hat, sich von diesem Hass zu distanzieren. Und das ist über die materielle Sexarbeitsfeindlichkeit, haben wir jetzt auch schon genug gehört, nur ein letzter Punkt, die institutionelle Sexarbeitsfeindlichkeit, also die, die in Gesetze gegossen ist, ne? Oder Verordnungen oder wo man sich in der Stadt aufhalten darf. Ich war gestern in Frankfurt, das habt ihr jetzt schon gehört, aber da war ein Graffiti in der Stadt, Stadt für alle. Und das löst in mir wirklich was aus, weil ich halt sage, es gibt eigentlich in jeder Stadt Verbotszonen. Ne? Bei uns heißt das in Deutschland Sperrgebiet oder Sperrbezirk und Skandal mit Rosi oder so. Also, ne? Aber das thematisiert das. Und diese Verbotszonen, die verfügen im Prinzip Raum in der Stadt und verwalten im Prinzip, wer darf sich wo aufhalten, wer wird in Deutschland leider immer mehr von KI-basierter Kameraüberwachung erfasst. Wer wird auch geracial profiled dadurch? Ne? Also weil eine Person sich auf eine bestimmte Art kleidet, eine bestimmte Hautfarbe hat, ja? Dann halt eben rausgezogen wird, befragt wird, anlasslos kontrolliert wird durch die Behörden. Bei Razzien ist es ein Fall, ja. Stelle ich mich jetzt da vorne an die Straße und bahne an? Ich weiß gar nicht, wie es in Linz wäre. Ich muss mir vorher darüber Gedanken machen. Und die Frage, wo der Straßenstrich in einer Stadt gewesen ist oder heute noch existiert, das wird man in jeder Stadt irgendeine Geschichte zu finden. Und wir müssen gar nicht nur bei heute bleiben, wir können auch gucken, wie war es denn früher. Ja, also im Mittelalter mussten die Dirnen und fahrenden Frauen, so hat das geheißen, sich vor den Stadtmauern aufhalten. Oder sie wurden aus den Städten ausgetrieben zu bestimmten Zeiten. Man hat sie auch stigmatisiert, weil man gedacht hat, sie haben den bösen Blick und sie seien verantwortlich für sexuell übertragbare Krankheiten. Und all das führt dazu, dass ein Abstand im Kopf und räumlich aufgebaut wird. Und das sind ein paar Beispiele für Sexarbeitsfeindlichkeit, aber sie begegnet uns auch in Arztpraxen, sie begegnet uns auf der Bank, haben wir gehört. Ja. Ganz klar, das ist ein Thema.
11: Am Ende der Diskussion haben sich noch Personen aus dem Publikum direkt gemeldet.
12: Hallo, ich bin die Astrid, bin selbst Sexarbeiterin. Ich wollte mich erstens einmal bedanken für die tolle Lesung und für die Veranstaltung. Und dann wollte ich zu dem Punkt mit Steuerberatung und Steuern und so auch noch dazu sagen, es ist auch problematisch, oft für Sexarbeiterinnen einfach SteuerberaterInnen zu finden, die sie überhaupt betreuen. Und ich bin auch aktivistisch tätig und ganz viele Anfragen sind, kennt ihr SteuerberaterInnen, die uns nicht von vornherein ablehnen oder wo wir uns erst einmal depperte Geschichten anhören müssen, damit die uns beraten. Und das ist halt problematisch, weil wenn ich jetzt Deutsch nicht muttersprachlich spreche und dann meine Steuern selbst veranlagen muss und dann möchte ich mir Hilfe suchen, aber ich bekomme diese Hilfe nicht, dann wird es halt ungleich schwerer, Steuern zu zahlen. Und dann kommt das Klischee, wir arbeiten alle schwarz. Also manche machen es, weil es einfach fast nicht möglich ist, es richtig zu machen. Das ist das Erste. Dann wollte ich noch ein, zwei kurze Beispiele zu Sexarbeitsfeindlichkeit, weil ich habe auch eine Mutter, die mir mal gesagt hat, sagst du eh niemandem, was du arbeitest? Und ich so, oh ja, warum? Sagt sie, kannst du nicht sagen, du bist arbeitslos? Und das ist ein Mensch, der mich liebt und die wird mich jetzt nicht deswegen verstoßen. Diese Angst habe ich nicht, aber trotzdem ist es was Verletzendes und das ist halt was, was auf emotionaler Ebene für Sexarbeiterinnen oft ganz schwierig ist, dass auch im Umfeld die Wertung ist und dass man immer aufpassen muss, wem kann ich was erzählen. Und dann noch ein Fall von Dating. Ich hatte erst letztens auf OkCupid, da steht offen, ich bin Sexarbeiterin, OkCupid Matches bekommen 100% Rabatt. Ende der Diskussion. Einfach klar ist, dass ich dort privat bin. Dann schreiben mich Menschen an und das Erste so, willst du wirklich kein Geld haben? Versprichst du mir das? Ich so, du hast dich gerade disqualifiziert. Letztens schreibe ich eine Woche mit einem total netten Typen. Einen Tag vom Date schreibt er, du hast irgendwie geschrieben, dass dir Küssen wichtig ist. In Anbetracht deines Jobs kann ich mir das nicht vorstellen. Sex ist okay, aber Küssen nicht. Und das ist was, und ich bin relativ abgebrüht und mir ist relativ viel wurscht, aber ich war so verletzt und so fertig. Und dann habe ich mir gedacht, so,

0: Aber er war sehr konservativ. Ich glaube, er hätte mich enterbt, um nicht zu sagen, in die Psychiatrie geschickt. Und Sexarbeitsfeindlichkeit bedeutet für mich, dass ich mache auch beruflich andere Dinge, dass ich diesen Teil von mir, der auch viele Jahre mittlerweile ausmacht, immer verstecken muss. Ich habe einen offiziellen Lebenslauf, da scheint das nicht auf, ob privat oder beruflich. Ich passe immer auf, was ich sage. Es ist ein Doppelleben. Ich kann einfach nicht sagen, was ich gestern gemacht habe oder so. Ich muss zuerst überlegen, welche Person ist das jetzt? Bin ich vor dieser Person geoutet oder nicht? Und wenn ich vorher nicht geoutet bin, dann passe ich auf, was ich sage, weil ich eben nicht, meine Kollegin hier ist geoutet. Ich habe im Gegensatz zu ihr nicht die Kraft dazu, mich mit diesen ganzen Vorurteilen dagegen anzukämpfen. Und also entweder man ist geoutet und kämpft dagegen an und hat die Kraft, oder man ist eben nicht geoutet. Und in meinem Fall ist es halt so, dass es sozusagen zwei Leben parallel, und das eine soll möglichst mit dem anderen nicht in Berührung kommen. Das eine ist gesellschaftlich unter Anführungszeichen normal angesehen, bin ich wie alle anderen, und im anderen bin ich, aha, okay, was, du machst was, ja, und dann rattert schon das Kopfkino, was ist da, Drogen oder was ist da vorgefallen, Misshandlung, dem möchte ich mich einfach nicht aussetzen. Und ja, aber das ist für mich eben auch Sexarbeitsfeindlichkeit, dass die Leute es nicht akzeptieren können, ohne dass sie gleich 100 Vorurteile im Kopf haben. Ja. Und ganz viele Annahmen über einen, wenn ich sage, ich weiß nicht, ich bin Verkäuferin oder so, das wird akzeptiert. Und wenn ich sage, ich bin Sexworkerin, dann, okay, was ist in diesem Leben falsch gelaufen?
1: Ich habe vorher aufgezeigt mit dem roten Kärtchen, dass ich mich eigentlich mit dem Thema nicht wirklich auskenne und auch noch nicht beschäftigt habe. Und jetzt auch mit der Lesung und mit einigen Diskussionspunkten. Es wurde vorher gesagt, warum das Sexarbeit immer so skandalös ist. Und wir sollten diese Leidenserzählungen hervorholen. Und man merkt halt auch so ein bisschen diese Stigmatisierung. Man traut sich gar nicht sagen, was man eigentlich arbeitet. Und ich frage mich, warum passieren dann nicht einfach Kampagnen, die das in ein besseres Licht drücken? Also, wenn ich mehr drüber weiß, dann kenne ich mich aus, dann habe ich nicht diese Scheu davor. Wenn ich weiß, was eine Verkäuferin beispielsweise jetzt macht beim Bilder, dann kenne ich mich aus, aha, okay, die macht halt das, das ist ihr Job. Aber etwas Sexarbeiterinnen wirklich machen, ich weiß es nicht. Ja. Und ich kenne auch keine, darum finde ich es schön, dass ich jetzt ein paar kenne. Vielleicht kann man da nachher noch ein bisschen reden. Das ist halt die Frage, die ich habe. Also was passiert oder warum gibt es wenig positive Kampagnen dafür? Das ist ein ganz normaler Job. Ja.
2: Greift sozusagen jetzt auf die Rückmeldung, auf das Gehörte, das Gesagte, das Gefragte zurück und würde gerne alle von euch nochmal hören.
3: Ja, voll. Also ich mache jetzt einfach mal einen Einstieg. Ja? Und ich finde es total wichtig zu sagen, dass es halt häufig mit einer Mehrfachdiskriminierung einhergeht. Ne? Also es ist halt mit zum Beispiel Armutsfeindlichkeit, mit Rassismus, ja, auch mit Ableismus, also mit Behindertenfeindlichkeit und so ist das verschränkt. Und das ist auch etwas, es ist kein Wunder, dass wir hier ein einfach sehr weißes Podium haben, ja, dass die Menschen, die halt sagen, okay, ich habe da wenig Beeinträchtigung mit oder ich kann mich halt vielleicht auch frei machen von der Stigmatisierung, die ich erfahre, ja, die haben halt andere Privilegien, die dazu führen, dass sie halt zum Beispiel sprechen können, ja, sich halt auch Hilfe suchen können, dass sie sich vernetzen können und so weiter. Und wie alles in unserer Gesellschaft hat das auch was mit Kapitalismus zu tun und mit Patriarchat. Was aber ein bisschen anders ist, ist das Unwerturteil, ne, was über Sexarbeit gesprochen wird. Und wenn ich sage Unwerturteil, dann ist das halt wirklich eine moralisierte Ablehnung dieser Tätigkeit, die halt auf sehr, sehr alte Praktiken, zum Beispiel halt auf die Sexualmoral zurückgeht und so weiter. Und das, ihr könnt euch ja mal fragen, ne? Ich meine, Sexualität an sich ist ja schon schambehaftet. Und wenn es, also ich würde sagen, auch da dreht sich im Moment das Rad ein bisschen zurück. Ja, also wir waren da schon mal weiter bei dem Thema, wie man halt zum Beispiel schambefreiter halt auch über Konsens, Einvernehmlichkeit und so weiter reden kann. Und der Punkt ist, solange das also zum Beispiel beim allgemeinen Sprechen über Sexualität, aber auch über sexualisierte Gewalt schon so geht, ihr könnt euch vielleicht vorstellen, das potenziert sich, wenn man sexarbeitende Person ist. Also seit dem stärkeren Bekanntwerden und dem Leak der Epstein-Files, in Deutschland kam noch der Fall Colleen Fernandes on top, ist es für

0: Also ich ziehe eigentlich den Kopf ein seitdem und ich finde es erheblich schwieriger, darüber zu reden, weil noch etwas passiert. Neben dem ganzen Stigma werden wir oft zu Tätern erklärt, ja? Dass wir quasi verantwortlich sind, dass Menschen Gewalt angetan wird. Und da hat ja auch die Frage mit der Zuhälterei drauf abgespielt. Ja? Ich bin nicht in der Lage, diese Frage aus meiner Expertise heraus zu beantworten. Wir haben mehrere juristische Personen hier auf dem Podium, aber trotzdem ist es halt auch, also wir reden über Sexarbeit und sofort kommt die Problematisierung des Themas auf den Tisch. Und das heißt nicht, dass wir hier jetzt ein schönes Märchen erzählen sollen, sondern es geht darum, dass wir trotzdem auch zulassen, dass wir dieses Thema in seiner Gesamtheit besprechen. Sowohl bei den Problemstellungen, bei den Defiziten, bei den Mängeln von Arbeitsrechten und Zugängen, auch bei Ausbeutung und Armut nicht Halt machen vor den unangenehmen Teilen dieser Debatte, aber gleichzeitig uns auch nicht entlasten und sagen, naja, wenn es die Prostitution nicht mehr gibt, dann ist das alles auf Anhieb besser. Sorry, es wird so nicht sein.
1: Also vorweg möchte ich sagen, wie speziell jetzt hier diese Veranstaltung für mich auch geworden ist, weil es gibt schon immer wieder Veranstaltungen zum Thema Sexarbeit, Sexarbeiterinnen, ja. Aber nur selten melden sich so viele zu Wort. Und das ist sehr speziell für mich und ich danke euch allen, die den Mut hatten. Das klingt jetzt noch, naja, warum nicht, ja, aber es braucht echt viel. Und ich bin doch mehr auf solche Veranstaltungen und das ist echt irre selten. Ja. Und das ist für Linz, es ist wirklich also, ganz, ganz toll. Für mich ein gutes Zeichen auch. Ja. Kampagnen wurden angesprochen, warum gibt es nicht mehr? Naja, also diese Fachberatungsstellen zum Beispiel machen schon auch ihre Kampagnen, ihre Veranstaltungen, sofern es die finanziellen Mittel auch dazu gibt. Das muss man echt sagen. Hier, diese Veranstaltung hier wird ja auch finanziert durchs Frauenbüro. Also es fehlt hier auch an der Förderung vielleicht dazu, aber dennoch haben wir diese. Sie sind vielleicht nicht so ersichtlich und so ja, publik, dass man sich findet. Man müsste halt auch mehr vielleicht auf diese Homepages schauen oder speziell dann auch suchen. Aber es gibt diese Veranstaltung speziell jetzt, weil morgen der 2. Juni ist, der Internationale Hurentag. Hier wird es in Wien Veranstaltungen geben, ja. Auch diese Veranstaltungen passt ja auch dazu. Also es gibt diese schon. Es gibt ja auch internationale oder auch nationale Vereine, die sich hier gerade online immer wieder kundtun und die man verfolgen kann. Ja. Also da kann man sich auch an eine der Fachberatungsstellen wenden und dann bekommt man hier Informationen dazu. Also es passiert schon was, aber ich stimme zu. Auch für mich ist es zu wenig. Ja, weil der richtige Weg ist dort. Ja. Wir müssen auch die Medien bearbeiten. Also ich bin überhaupt nicht einverstanden, wie Medien teils weiterhin über Sexarbeit oder Prostitution berichten. Sehr einseitig und wenn ich schon die Spielfilme sehe, dann wird man schon ganz schier. Ja.
2: Das war die Podiumsdiskussion rund um Sexarbeit in der Tribüne Linz. Veranstaltet vom Frauenbüro Linz und Lena. Beratungsstelle für Menschen, die in der Sexarbeit tätig sind oder waren. Am Podium waren Ruby Rebelde, Autorin von Warum sie uns hassen, Elke Welser von Lena, Beratungsstelle für Menschen, die in der Sexarbeit tätig sind oder waren, Letizia Carnero vom Verein Mais, Christine Nagel von der Beratungsstelle Pia in Salzburg und Frauenstadträtin Eva Schobesberger. Moderiert wurde von Magdalena Danner. Wenn Sie mehr über das Thema Sexarbeit erfahren möchten, finden Sie Informationen, auch speziell zu der rechtlichen Situation in Oberösterreich, bei der Beratungsstelle Lena unter www.lena.or.at. Damit bin ich am Ende des heutigen Frosins angekommen. Am Mikrofon war Eileen Yilmaz. Ich bedanke mich herzlich fürs Zuhören. Alle Informationen und die Sendung zum Nachhören finden Sie auf unserer Website unter www.fro.at oder im Audioarchiv der Freien Radios in Österreich unter cba.media. Bis zum nächsten Mal.
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0: herzlich willkommen, Freunde! Wir sind D'Artagnan!
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2: Schönen guten Nachmittag, meine sehr geehrten Damen und Herren. Es begrüßt Sie wie immer an dieser Stelle Christian Lutz zu einer neuen Sendung von Unisounds, dem Radiomagazin der Anton Bruckner Privatuniversität. Heute darf ich Ihnen einen unserer langjährigen Pädagogen am Institut für Tasteninstrumente vorstellen, nämlich Gottfried Hemetsberger. Gottfried Hemetsberger studierte Klavier an der Musikhochschule Wien und auch an der Universität Wien. Nebenbei studierte er auch Psychologie und Philosophie. Gottfried Hemetsberger war jahrelang Professor für Klavier und darüber hinaus auch ein Vierteljahrhundert Leiter der Klavierabteilung am Bruckner Konservatorium Linz bzw. später der Anton Bruckner Privatuniversität. Er leitete auch Meisterklassen, unter anderem in Wien, im europäischen Ausland und an verschiedenen asiatischen Universitäten. Konzertreisen führten ihn in Zentren wie Wien, Paris, London, Zürich, Warschau, Brüssel, München, Istanbul, Kairo, Washington, Seoul, Taipei und Xi'an. Wir hören nun Gottfried Hemetsberger am Klavier. Er interpretiert Wolfgang Amadeus Mozart, Sonate C-Dur, Köchelverzeichnis 330.

Wir hörten eben Gottfried Hemmetsberger, der Wolfgang Amadeus Mozarts Sonate C-Dur Köchel Verzeichnis 330 interpretierte. Weiter geht es mit Franz Schubert, Sonate G-Dur Deutschverzeichnis 894, interpretiert von Gottfried Hemmetsberger.

Franz Schubert, Sonate G-Dur, Deutschverzeichnis 894, interpretiert von Gottfried Hemmetsberger. Weiter geht es mit Beethoven, Sonate A-Dur, Opus 110, dargeboten von Gottfried Hemmetsberger.

meine Damen und Herren, das war's für diese Woche schon wieder. Es bedankt sich fürs Zuhören Christian Lutz von Unisounds. Ich wünsche Ihnen eine schöne Woche, alles Gute, bleiben Sie gesund und bis zum nächsten Mal.

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1: Wir sind ein tolles Team. Die Michaela Seiser, die Petra Hansche und auch die Sandra Kattowil hat mitgeholfen, diese Dinge zu machen. Aber tatsächlich die Idee, dass wir mit den Textilen arbeiten, das ist mir wirklich sehr nah, weil es jetzt darum ging, dass wir jetzt für dieses erste Jahr ein Pilotprojekt für diesen Open Space machen wollen, wie ein Labor, wo wir schauen, was geht hier an Projekten, wie können wir Dinge weitermachen in den nächsten Jahren. Und da ist natürlich der Stoff, schafft einen schönen Raum, ist aber auch etwas, was man wieder wegtun kann, was man andere Räume schaffen kann, deswegen sehr geeignet.
2: Wir haben zum Beispiel für Peter Fellner für Klumpert, wo man ja ganz viel auch die Schnecke als Leitfigur hat, ganz viel zum Thema Schnecken gemacht. Da haben wir ein Osterprogramm gehabt, da haben wir Schnecken modelliert, da haben wir echt die Schnecken da gehabt, Familienführungen, altersgerecht. Und für Carlos Motta arbeiten wir dann aber einfach mehr mit Oberstufen. Und da geht es halt mehr in den Inhalt, da geht es aber auch um diese übergeordneten Themen wie Demokratie, Freiheit. Und dieser queere Schwerpunkt wird gar nicht so in den Fokus genommen, weil er eigentlich selbstverständlich sein soll. Ja, und das ist auch dieses Community-Projekt hier, diese Fahnen der Vielfalt. Peter Fellner wollte einfach ein Projekt mit Menschen machen, hat sich eine Fahne gewünscht und es sind diese Regenbogenfarben in kleinen Fahnen und da hat jeder dann seine eigene Fahne gemacht. Das heißt, jeder hat seine eigene Persönlichkeit, seine eigenen Wünsche, Träume mit hineingenommen. Und es ist eben diese Fahne der Vielfalt, die unter einer sehr schönen Stimmung auch hergestellt worden ist. Nämlich wir machen miteinander etwas und sind gemeinsam kreativ und so schauen sie auch aus. Ja.
1: Ich jetzt gleich was ergänzen, weil wir eben genau aus diesem Geist, den die Petra beschreibt, haben wir überlegt, als das losging, was wir hier machen. Haben wir gesagt, wir wollen es versuchen mit Workshops, dass wir wirklich die Menschen befragen, was sie sich vielleicht für diesen Raum wünschen würden. Das haben wir zunächst mit den Angestellten des Museums gemacht, des OKs. Und dann haben wir es aber auch mit deinen Communities eingeladen, haben sie gefragt, was ist denn so ein Space, was kann sein? Wir können davon natürlich nicht alles umsetzen oder wir sind da jetzt in der Pilotphase erstmal am Sondieren, aber das ist genau der Geist. Also dass wir wirklich versuchen, das ist ja gar nicht so leicht, ein Museum, was vielleicht früher anders auch organisiert war, jetzt partizipativ zu machen, aber den Weg sind wir gegangen, viele Monate, bevor wir dann hier angefangen haben. Und da gab es zum Beispiel die Idee, weil wir das hier sehen, dass Pflanzen hier oben sein sollen. Jetzt sind Pflanzen oben. Also so haben wir versucht, so einige Dinge zu verwirklichen.
2: Also hier in diesem Projekt, du hast es gerade Fürsorge angesprochen. Und das ist so ein ganz zentraler Begriff gewesen. Es war eine fürsorgliche Stimmung. Es sind Menschen zusammengekommen, die sich überhaupt nicht gekannt haben, die eigentlich... Also eine sehr heterogene Gruppe, es waren Frauen, die schon in einem ehemaligen Projekt bei uns waren, also die waren alle 60 plus, es waren die jungen queeren Transmenschen, Hose dabei, es waren Leute, die einfach gekommen sind, auch mit Kindern und das war eine ganz, ganz offene Stimmung und eben es ist überhaupt nicht um Sexualität gegangen, es geht um Identität und Identität und das ist das OK, die ist nicht verhandelbar. Und das ist eine Form von Respekt und das ist eine Form von Offenheit und ein Bekenntnis und das haben wir miteinander gelebt. Und da haben wir gar nicht viel reden müssen, es war selbstverständlich. Und daraus ist etwas sehr Schönes entstanden und wir möchten weiterarbeiten, weil wir haben uns auch lieb gewonnen. Ja.
3: 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Offen, kostenlos und für alle da. 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Hier treffen Ideen aus der Stadt auf Impulse des Museums im OK Linz. Auf den Dächern des Voestalpine Space. 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
1: Die Idee ist, dieses Queersein bedeutet eigentlich, dass alle, wie du es vorhin gesagt hast, zusammen hier sein können. Das heißt, wir haben es so modular hergestellt, dass jeder mit seinem Projekt, mit seinen Bedarfen, mit seinem vielleicht auf dem Wunsch, einen Safe Space zu haben oder einen Wunsch, hier mit den Freunden sicher zu sein und gut zu sein, haben wir diese Dinge so gemacht, dass wir sie verändern können, dass wir anpassen können, gerade in dem ersten Pilotjahr, wo wir ja noch nicht wissen, was vielleicht eine oder andere Community an Bedarfen hat, haben wir es so gemacht, dass wir eigentlich das immer wieder neu gestalten können, wenn der Bedarf ist. Ich wurde ja deswegen hier eingeladen, weil ich jetzt seit mittlerweile 8 Jahren in der Pinakothek der Moderne in München ein ähnliches Projekt inhaltlich sozusagen mache, wo es darum geht, dass die Türe des Museums zu öffnen für alle, einen Raum zu schaffen, wo man sich aufhalten kann. Und deswegen ging es jetzt hier nicht, es war bewusst nicht so gesetzt, dass wir jetzt einer von uns aus der kuratorischen Gruppe, dass wir jetzt da ein fertiges Konzept machen, sondern wir haben gesagt, wir wollen das wirklich wachsen lassen. Also wir haben unsere verschiedenen Expertisen, dann haben wir die Expertise der Stadtgesellschaft, der Communities, der Angestellten hier. Das Problem ist, das muss man ganz ehrlich sagen, ist so ein Prozess, von außen her wirkt der ziemlich unbeholfen, weil wir ja natürlich nicht sofort liefern können. Ich erinnere mich an die ersten Termine, wo es dann hieß, könnt ihr uns nicht sagen, was genau hier wie ist? Und dann habe ich gesagt, eben nicht. Wir wollen es gar nicht sagen können, weil wir wollen das entwickeln langsam. Und natürlich, jetzt stehen wir kurz vor der Eröffnung und da ist es dann schon weitergegangen, aber es ist, in der Anfangszeit ist das gar nicht leicht, diesen Weg zu gehen. Aber so wollen wir das machen, dass dieses Konzept sich durch das Beleben hier entwickelt.
2: Ja, das ist ein wichtiges Wort. Das ist für mich auch in meiner Arbeit wichtig, Demokratisierung. Das heißt, wenn wir von Partizipation sprechen, das sprechen wir hier auch immer wieder, von dem sprechen viele, viele Museen, dann geht es auch darum, dass Leute nicht nur hierher kommen können und dass wir unsere Türen aufmachen für auch Gruppen, die vielleicht das überhaupt nicht so gewohnt sind oder gelernt haben, hierher zu kommen, sondern dass man auch mitentscheiden kann. Das ist Partizipation und das ist einfach dieser Demokratisierungsprozess. Und das bringt natürlich Spannungen auf vielen Seiten, aber ich würde es so sehen, es ist kein Entweder-Oder. Es ist ein sowohl als auch. Es ist möglich, Räume zu öffnen, wo Menschen mitentscheiden, wo sie mitgestalten. Das wissen wir auch, dass mittlerweile in den Museen Leute herkommen wollen, Menschen herkommen wollen und mitgestalten möchten. Ja? Nicht nur Wissen vermittelt bekommen und dann vielleicht einen kreativen Workshop zu haben, sondern wirklich hier auch ihre Zeit zu verbringen und hier Entscheidungsmöglichkeiten zu haben. Das muss sich nicht ausschließen, ja, Miro, und da sind wir immer wieder sozusagen auch in einer Reflexion, dass die Positionen des Museums und der Auftrag des Museums dadurch verloren geht, sondern der muss hier seinen Raum und das andere auch.
1: Interessanterweise, umso mehr man partizipativ arbeitet, umso mehr muss man Autorität abgeben. Und das ist ein schwieriger Prozess, der natürlich nicht nur in den Museen stattfindet, sondern auch überall. Das ist die Aufgabe.
3: Gemeinsam mit Communities und Besucherinnen und Besuchern entsteht mit den Veranstalterinnen, mit Miro Krämer und der Kulturvermittlerin Petra Hensche, ebenfalls schon zu hören, ein vielfältiger Raum, der sich ständig weiterentwickelt. Ob Workshop, Performance, Gespräch oder spontanes Mitmachen. Beim Open Sunday wird der Open Space zur Bühne für neue Perspektiven und gemeinsame Erlebnisse.
1: Schön, dass du das ansprichst, weil das war der Anfang. Also wenn ich denke, die ersten Projekte waren 2017 und da haben wir so eine Umfrage gemacht, dann hat es geheißen, ich gehe da nicht hin, weil ich nicht weiß, was ich da anziehen soll, also was ich anziehen muss und wie ich mich verhalten soll und so weiter. Und das hat sich jetzt aber auch wirklich im europäischen Kontext, auch wirklich auch weltweit, hat sich's verändert, dass die Museen jetzt wissen, es ist keine Kirche, es ist kein Tempel, in dem man still sein muss. Natürlich ist wichtig, dass Kunst auch immer mal wieder zur Kontemplation einlädt und dass es Ruheräume gibt, aber eigentlich ist es ein demokratischer Ort, wo alle sein können, wo übrigens alle auch durch ihre Steuergelder dazu beitragen oftmals, dass dieses Museum sein darf. Und da waren, muss man sagen, waren die Museen, hatten eine andere Tradition. Und das verändert sich jetzt in den letzten 10, 15 Jahren massiv. Und das OK ist hier mit dem Open Space, finde ich, ein tolles Beispiel, wie man die Sache angehen kann als Labor.
2: Genau, es ist das offene Kulturhaus und das ist eben das Museum für alle. Und deswegen ist auch so, ja, das Bemühen darum. Ich habe jetzt gerade vorher eine Schulgruppe gehabt, eine Gehörlose zum Beispiel, ja. Oder eben auch der Fokus, Familien hier herzubringen. Man weiß einfach, dass Wenn Menschen schon früh lernen, als Kinder in ein Museum, in eine Kultureinrichtung zu gehen, wenn sie das von den Eltern lernen, in der Schule machen, dass das die späteren Besucher und Besucherinnen sind. Da gibt es ganz eindeutige Studien dazu. Und es gibt ja auch diese Nichtbesucherforschung. Ja? Das heißt, was sind die Gründe, warum jetzt Menschen nicht über diese Schwelle gehen? Und das ist wieder, wir sind für alle da. Wir wollen die Schwellen sozusagen nicht mehr, ich würde nicht sagen niedrigschwellig, weil das wäre eine Bewertung, ja? Sondern einfach offen sein. Ja, und Möglichkeiten bieten, dass sich Menschen hier interessieren und hereinkommen. Weil Interesse hat damit zu tun, dass ich wo auch drinnen bin. Ja.
1: Und dieses Museum für alle, das ist immer, wir haben vorhin ja auch schon gesagt, das sind immer diese Begriffe, die schnell gesagt wurden. Du hast Partizipation auch gesagt, was man schnell in den Mund nimmt. Aber wenn man für alle da sein muss, dann kann es nicht in einem Konzept sein. Also zum Beispiel jetzt die Inklusion, also auch in einem Museum, hat wirklich das braucht, weil wir dann die Expertinnen und Experten haben von den verschiedenen Gruppen, die uns helfen, da wirklich den Raum für alle zu schaffen. Also es ist ein Prozess, der dauert, weil man selber manchmal gar nicht weiß, wo man jetzt etwas falsch gemacht hat.
2: Die Auseinandersetzung genau. Merkt man dann wirklich, also die, was ich erlebe, dass wenn wir gemeinsam verstehen und uns gemeinsam austauschen, und hier haben wir herausfordernde Positionen im OK, in der Programmierung der künstlerischen Positionen. Und hier haben wir Positionen, die Gesellschaft auch bewegt oder ja, auch herausfordert. Und hier uns aber gemeinsam auszutauschen und ein Miteinander zu haben und zu wissen, dass wir hier jetzt auch nicht jeder verloren ist, sondern wirklich Museen sind Orte der Begegnung. Museen sind Orte der Beziehungsarbeit. Community-Arbeit ist Beziehungsarbeit. Jede Arbeit mit einer Gruppe in der Vermittlung ist Beziehungsarbeit und auch um miteinander in Beziehung zu treten. Und das schafft schon einen Ort. Wenn wir das schaffen, dass man hierher kommen kann und weiß, ich kann in einen Austausch kommen, ohne dass ich jetzt irgendein Datingportal zum Beispiel oder irgendwas, dass das eine Form ist, eine Kultur des Miteinanders und der Begegnung zu entwickeln. Also das ist mein großes Ziel.
3: Besucherinnen und Gruppen können Inhalte mitbestimmen und mitgestalten. Das OK als offenes Kulturhaus möchte zuhören,

0: Aber habe ich gesagt, bitte, nicht besser. Er wollte es sehr gerne. Ich habe gesagt, nein, Thomas Stetzer, das ist für mich ganz wichtig, dass ich das heute eröffne, vor du zum St. Florianer Kirchl-Dings da eröffnen. Das ist, da gibt es diese Pride Parades für Heteros von Leichnam und so. Das ist dein Aufgabenbereich, das möchte halt ich machen, wenn es der Recht ist. Denn, ich sehe, da sind schon einige informierte Menschen hier. Ihr wisst ja, seit, was sagen wir, seit 5, 6, 7 Jahren gilt in Oberösterreich wie in Österreich das Matriarchat. Kann ich da vielleicht einen kurzen Applaus haben? Auch von den als Mann gelesenen, danke sehr lieb. Entschuldigung, wenn ich mir da so den Applaus selbst tue, aber es ist ja schön miteinander applaudieren. Wir können nachher übrigens auch miteinander singen, wenn ihr wollt. Die Landeshymne von Oberösterreich, die kennt's. Ich mag's eigentlich ganz gern, weil da kommt der Hund drinnen vor und die Liebe, und das geht's heute, aber der Dichter war für mich nicht in Ordnung. Eher antisemitisch, alter weißer Mann. Können wir nachher miteinander singen? Es ist einfach in die Bergbinde gern, haben wir doch, das übernehmen wir. Und weil wir heute nämlich auch ganz lieb, wenn's ihr schaut, gell, sieht man da hinten die Berge, und das ist das Schöne für mich an Linz. Dass man auch wieder rausfahren kann und wandern gehen kann. Danke, dass ihr heute nicht wandern gegangen seid. Ich war auch gern gegangen, aber das war mir heute ein wichtigeres Anliegen, dass ihr euch nur mehr daran erinnert, Matriarchat, total wichtig, die Frauenherrschaft, beziehungsweise alle, die als Frauen gelesen werden wollen. Wenn jetzt so ein grochlederner Kerl daherkommt und sagt, ich möchte eine Frau sein, sagt, welcome, du bist jetzt Frau, du kannst jetzt mitherrschen, wir wollen ja alle miteinander herrschen. Oder? Ja, ist doch. Sagt einmal, sprecht zu mir. Es ist ja keine Einbahnstraße, die Liebe der Völker und der Herrschenden. Ihr seid eigentlich die Herrschenden. Es wurde von Seiten des sehr lieben Kuratierungsteams gewünscht, Miro, du hast dir gewünscht, dass wir heute, dir ist das nicht ganz geheuer gewesen, dass das überhaupt nicht demokratisch legitimiert ist, was ich da mache. Ich bin wirklich eine Tyrannin, das stimmt. Und du hast dir gewünscht, eine Partei zu gründen jetzt, und das habe ich gut gefunden.
1: Das ist super. Ja. Das können wir auch, aber das gut. Protokoll, seine Exzellenz, sagt, wir müssen noch was, wir dürfen etwas tun, noch zwischendrin.
0: Sehr gerne.
1: Weil wir haben jetzt schon einmal die Bundespräsidentin da und wir haben ein großartiges Projekt. Und zwar Via Hier, Via Queer. Und deswegen darf ich die Bundespräsidentin mit unserer lieben Petra Hanschek, Kuratorin.
0: Liebe Petra, komm auf die Bühne zu
1: für Communities in Education, die das Projekt begleitet hat, in ein Gespräch zu bringen für dieses tolle Projekt.
0: Ich übergebe. Einen großen Applaus. Ich bin zuerst, wie ich mich heimlich versteckt habe, damit ich die Spannung nicht zerstöre, schon auf Augenhöhe da durchgegangen. Es sind wirklich wahnsinnig schöne Botschaften drauf. Persönlich hat mir am besten gefallen, aber das sollte ich vor den Kindern nicht sagen, be gay, do crime. Aber mir gefällt es. Exist Loudly ist mein zweiter Liebling. Bitte, aber was hat es mit dieser herrlichen Assemblage an textilen Werkstoffen auf sich?
2: Ja, das ist eigentlich eine sehr schöne Geschichte. Beginnt mit Peter Fellner, der da vor mir steht, mit seiner großartigen Ausstellung Klumpert.
0: Ich liebe den Titel.
2: Genau. Der hat die Idee gehabt, dass wir ein Community-Projekt machen. Und zwar wollte er bunte Fahnen, die Regenbogenfahnen, er wollte, dass hier Menschen mitmachen, und er wollte, dass diese Fahnen dann zur Pride mitgehen. Und es ist so die Fahne der Vielfalt geworden. Und jetzt nur mal kurz so eine Genese, damit man versteht, was es so ist, ein Community-Projekt. Weil wir haben hier ein halbes Jahr dran gearbeitet, und wir, das sind eben Menschen, die zu uns kommen, die sich für eine Idee begeistern, die miteinander arbeiten, ihre Freizeit hier reinbringen, ihre Ideen, die auch zu Hause gearbeitet haben. Und das funktioniert wirklich nur mit Menschen, die engagiert sind, die an etwas glauben. Und das war das Schöne, dass wir gemeinsam in etwas glauben. Jeder ist ganz einzigartig in seiner Identität, und das ist nicht verhandelbar. Und genau.
0: Es hat ein sehr elegantes Publikum heute zurückhalten, aber die sind ja nicht einfach so offen, die sind sehr fundamentale Wahrheiten.
2: Das sind die Grundlagen auch des OK oder des offene Kulturhaus, und das steht dafür. Und da möchte ich jetzt wirklich mich ganz, ganz herzlich bedanken. Erstens mal bei Peter Fellner, der das ermöglicht hat und gewundert hat.

0: Menschen hat und die Grundlagen, die Grundidee dafür geschaffen hat. Zweitens bei der Sandra Gratuch-Will, der Kuratorin, die das auch ermöglicht. Und übergeordnet bei der Michi Seiser, die das noch viel mehr ermöglicht. Und dann möchte ich zur Community kommen. Das sind wirklich Menschen, die einfach auch Stützen für uns sind in dieser Arbeit. Zum Beispiel der großartige Gerhard Niederleuten. Kommt bitte nach vorne, alle die genäht haben, würde ich euch bitten nach vorne zu kommen. Der Gerhard Niederleuten von der Hose.
1: Das sonntägliche Gemeinschaftskunstprojekt hat schon gestartet. Communities wurden vorgestellt. Die Präsidentin Dominika Meindl hat die feierliche Eröffnung über den Dächern von Linz vorgenommen.
0: Dann die jungen Queeren United haben wir sozusagen erreicht. Der Valentin, der Christoph, Lena als Freundin auch. Es waren wirklich männlich gelesene Menschen, weiblich gelesene Menschen, non-binäre Menschen, es waren Menschen im Alter, es waren Kinder da, es sind einfach Menschen vorbeigekommen und haben hier im Museum vorbeigeschaut und eine Fahne mitgenäht. Ganz wichtig auch, möchte ich erwähnen, die Nähküche ist auch ein kollaboratives Projekt, die Martina Eigner. Jede Woche bin ich gefahren und kistenweise hat sie uns Klumpert gegeben, also Materialspenden. Ja? Und das wollte die Community, wollte einfach Klumpert und da man sich kreativ ausdrücken kann. Und da gibt es dann so ganz kleine, versteckte Geschichten. Wenn ihr die Spitzen dort beobachtet oder seht, da haben Klosterschwestern in hunderten Stunden Arbeit Spitzen geklöppelt für Priesterunterröcke. Und die sind als Materialspenden zum Beispiel zu uns gekommen und wiederverwertet worden. Ich bin gerade wirklich ganz einwendig. Das gefällt mir ausnehmend gut. Ich bin ein bisschen stolz jetzt. Also das ist jetzt so der Präsidentschafts-Pride. Pride-Gedenschaft. Dass ich so einem Land vorstehen darf, dass ich euch repräsentieren darf. Ist gut.
2: Gute Arbeit.
0: Gut, deswegen sie hat schon bald gesagt, gut Girl, ich habe einen Hund und das ist... Nochmal herzliches Dankeschön an euch alle.
3: Das Protokoll, Frau Präsidentin, Bundespräsidentin, es geht weiter. Wir werden jetzt offiziell im Stile der Republik Österreich natürlich diesen Open Space eröffnen. Und wie immer wird hier natürlich die pinke Schere der Bundespräsidentin übergeben. Und sie wird feierlich diesen Raum mit Ihnen eröffnen. Genießen Sie den Moment.
0: Bin ich schon so lange Bundespräsidentin, ich habe noch nie was auseinanderschneiden dürfen, offiziell. Das Video wird besser. Und bitte schaut euch dieses Happening an. Das ist ein non-binäres Wesen zwischen Kunst und Mensch. Will es sich nicht entscheiden, zwingt, liebe Damen und Herren. Riesenapplaus. Das Kostümbild ist von Robert Kies, das weiß ich jetzt auswendig. Aber für die wirklich nähere Exaktheit, der für die du interviewen, möchtest du noch was zu Zwick sagen oder spricht es für sich?
3: Ich glaube, Zwick spricht selbst, wir sagen nachher noch mal ein bisschen.
0: Mir gefällt es sehr.
3: Ziehen uns ein bisschen zurück. Ich weiß, wie die Bundespräsidentin ja? Leicht in die zweite Reihe. Sozusagen.
0: Genießen Sie den Moment weiter.
1: Jeden Sonntag also wartet ein abwechslungsreiches Programm von Familienangeboten bis hin zu Community-Events, Talks und kreativen Formaten. Alles kann, nichts muss. Einfach vorbeikommen, bleiben, einbringen. Teilt eure Ideen, gestaltet mit und erlebt, was entsteht, wenn viele Perspektiven zusammenkommen. Und es gibt einen Open Call. Der letzte Open Sunday wird heuer übrigens der 27. am 27. Juli sein.
2: Also wir werden natürlich jetzt gerade für diese Pilotphase, die ja Ende Juli dann endet, werden wir natürlich irgendwann sagen müssen, wir haben jetzt genügend Projekte für dieses Jahr und werden dann schreiben müssen, weil sonst kann derjenige, der einreicht, hat keine Chance, außer er wäre dann im nächsten Jahr. Wir werden aber dann im nächsten Herbst ungefähr schon versuchen, den nächsten Open Call für das nächste Jahr zu platzieren. Aber in der Tat war das ein wichtiger Punkt, dass wir gesagt haben, und da hat uns auch die Community deutlich darauf hingewiesen, dass dieser Prozess zu diesen Projekten, die aus den Communities und den Personen, die außerhalb des Museums jetzt kommen, der muss genauso klar und deutlich und transparent sein. Das haben wir am Anfang nicht mitgedacht, weil wir natürlich auch klar als Kreativer, muss ich sagen, entwickle ich Dinge und versuche sie umzusetzen und hole mir dann Feedback ein. Aber das war wirklich sehr schön. Wir haben auch eine Jury gebildet, die zur Hälfte aus Museumsleuten ist und zur Hälfte aus den Vertreterinnen der Community ist die Jury. Und es läuft wirklich sehr, sehr schön. Wir hatten gestern wieder eine Jury-Sitzung. Das ist wirklich rund, weil wir inzwischen uns kennen. Das war am Anfang ein bisschen holprig, weil man sich auch kennenlernen musste. Auch das Vertrauen natürlich. Diese Communities sind draußen und deswegen ist dann im Museum sein und diese Museumsregularien und so weiter. Aber das klappt wirklich gut. Ja, und es kommen schöne Einreichungen. Wir haben wirklich eine schöne Resonanz auf unser Open Call, muss man sagen. Tolle Sachen.
4: Ja, also was wir gemerkt haben hier im OK, das ist, wenn man Angebote für Familien macht, dass die sehr, sehr dankbar angenommen werden. Wenn man kreative Angebote schafft, dass die wirklich auf begeisterte Resonanz stoßen. Und deswegen haben wir jetzt auch das Programm so geplant, dass immer so von 11 bis 14 Uhr diesen Sonntagen ein Family Space ist. Das heißt, das sind verschiedene Programmpunkte, die von Kunstschaffenden durchgeführt werden oder eben Kreativstationen, kreative Angebote. Diesen Sonntag beginnen wir mit kleinen Stop-Motion-Filmen, wo wir mit Knetmasse sehr spielerisch ins Szenische gehen und ja, haben Bewegungsangebote und dann eben geht es immer am Nachmittag, Abend in andere vielfältige Angebote. Aber das ist ein wichtiger Punkt und der soll sich durchziehen.
2: Genau, und das ist so ein bisschen die Struktur. Also so wie die Eröffnung ist, werden auch nachher die sogenannten Open Sundays sein. Das heißt, wir haben immer morgens, wie Peter gesagt hat, die Familie und am Nachmittag bezieht sich aber das, was morgens auch gemacht wird für die Familien, dann auch wieder ins Nachmittagprogramm. Also wir haben zum Beispiel eine tolle Sache, das heißt Out of the Blue. Das sind Performance-Angebote, Performance-Aufführungen. Das OK hat ja auch da einen Schwerpunkt in Richtung Performance, deswegen ist es sehr schön, wo Performerinnen und Performer ganz spontan und unmittelbar auftauchen und gar nicht gestaged auf einer Bühne, sondern sie tauchen auf, machen etwas, sind wieder weg. Und da haben wir auch an diesem Sonntag, verraten noch gar nicht so viel, aber eine schöne Performance von Katrin Schaffetel. Und wir haben genau dieses Programm immer. Und nachmittags, es endet immer ein wenig in einem Chill-Out-Thema mit Musik, weil da oben ist einfach ein Ort über der Stadt, der einfach wunderbar ist, den hat Linz und da wollen wir das auch machen. Aber vorher sind immer so Angebote, die man nehmen kann. Man kann aber auch immer alternativ was machen. Also man kann sich einfach da oben aufhalten. Dieses Teilsein ist uns auch wirklich wahnsinnig wichtig. Und wir haben auch eine fortlaufende Performance, und zwar von der Fotokünstlerin Xu Oberschelb. Die macht mit dem Titel We the People, macht sie über die ganze Zeit hinweg immer an den Sonntagen Polaroid-Fotos der Besucherinnen und Besucher. Und sie wird auch die ein bisschen beraten, dass es wirklich ein Porträtfoto ist und wird diese ganzen Porträts, wir rechnen ungefähr mit 500 mindestens Porträts, wird sie an die eine Wand zeigen, das sind die Leute aus Linz und über Österreich, die da sind und die uns ausmachen und jeder ist anders.
3: Sie von Katrin Schaffetel, Tänzerin, Choreografin, die im öffentlichen Raum da ist, auftaucht, aber auch wieder verschwindet und dann wieder auftaucht, wie jetzt. Herzlichen Dank an Zwing. Auch jetzt schon mal einen großen Dank, wir werden Sie nachher noch hören mit einer kleinen Lesung, an unsere Bundespräsidentin Dominika Meindl. Herzlichen Dank. Ja, wir haben heute ganz spezielle Gäste und ich darf a very welcome to Louise G. Burton. She's there coming from London, specially here to Open Space. Welcome, Louise. She's part of the exhibition, Motta, Please, Rebellion. Fellner, Entschuldigung. What I say? Oh, for Peter, sure, for Peter Fellner. And it's great to have you here, our international guest. You're representing the international guests. Very welcome. So, jetzt ist der Zeit, auch nochmal von meiner Seite nochmal Dank zu sagen. Herzlichen Dank an Petra Hantzsche. Es war immer wieder ein toller Austausch mit dir über die Zukunft des Museums. Da ticken wir gleich. Herzlichen Dank, Peter. Dann herzlichen Dank an my beloved Sandra, Dr. Sandra Gratochwil, die hier Kuratorin am Haus ist und so toll ist, weil sie immer wieder vermittelt zwischen allen Dingen und dass wir so gut weiterkommen. Vielen Dank, Sandra. Ich danke natürlich allen Communities, die mit uns auch diesen Weg gegangen ist, nicht leicht. Dann will ich natürlich auch allen hier Angestellten vom Museum danken. Jetzt ganz kurz, wie geht's weiter? Ich möchte unbedingt noch auf ein weiteres Projekt, das in den nächsten Wochen hier stattfinden wird und hier an der blauen Wand. Das ist das Projekt von Jules Oberschel, Fotokünstlerin, die über die Zeit hinweg das Projekt We the People, sie plant viele, viele Porträts von Personen aus Linz, aus Österreich zu machen, die hier zusammen zeigen, dass wir so viel verschieden sind und doch alle gemeinsam an eine Wand passen. Das Tolle ist, der Open Space soll sich immer mit dem wunderbaren Haus verbinden, mit dem OK, und deswegen gibt es wunderbare Führungen. Um 16 Uhr und um 18 Uhr gibt es jeweils eine Spotlight-Führung durch die Ausstellung Klumpert von Peter Fellner und auch durch die Ausstellung Blaze of Resistance von Carlos Motta. Und um 18 Uhr planen wir toll eine Führung der Community, übernimmt unser lieber Gerhard von Hosi Linz, wird die Führung machen. Treffpunkt ist dieser pinke Punkt hier an der Bar, dort treffen wir uns für die Führungen.
5: Herr Miro, vielen Dank, sehr lieb. Ja, also ihr kennt das jetzt ein bisschen blöd, weil es hat's nicht vorgewandt worden. Die Diktatoren haben diesen Kniff, dass sie 7- bis 8-stündige Ansprachen halten. Und das kann ich auch. Also
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9: Hallo und herzlich willkommen zur heutigen Ausgabe des Frohsins, dem werktäglichen Infomagazin von Radio Froh. Am Mikrofon begrüßt Sie heute Anna Jungwirth. In dieser Sendung erwartet Sie ein Interview mit Soziologe Stefan Weichert vom Voker-Institut. Im Gespräch mit David Winkler-Ebner spricht er über KI-Resilienz im Journalismus. Außerdem hören Sie einen Beitrag über die Integra 2026 mit Ausschnitten aus der Pressekonferenz vom 1. Juni.
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9: Wie setzen wir KI konstruktiv ein, ohne dabei unsere journalistischen Prinzipien über Bord zu werfen? Wie profitieren wir von den Vorteilen der Automatisierung, ohne unsere kritisch reflektierte Haltung bezüglich der Technologie aufzugeben? Wie gehen wir mit Fehlern und Pannen bei der Anwendung von KI um? Das sind Fragen, die sich Medienunternehmen zurzeit vielerorts stellen. Einer, der sich intensiv mit diesen Fragen beschäftigt, ist der Soziologe und Kommunikationswissenschaftler Stefan Weichert. Er hat den Begriff der KI-Resilienz geprägt. Darunter ist der souveräne Umgang mit KI-Werkzeugen zu verstehen. Welche Maßnahmen und Strategien zur KI-Resilienz von JournalistInnen und Medienhäusern beitragen können, erzählt er im Interview mit Radio Froh. Das Gespräch führt David Winkler-Ebner.
11: Stefan, Sie sind Soziologe und Medienwissenschaftler und haben auch das Institut für digitale Resilienz mitbegründet. Können Sie sich und Ihre Tätigkeit oder die Tätigkeit des Instituts mal kurz umreißen?
12: Ja, ich bin Medienwissenschaftler, Publizist, Resilienzcoach, unter anderem auch Filmemacher, arbeite also schon seit fast 30 Jahren journalistisch und habe so während der Corona-Zeit ein Institut gegründet, das sich mit Resilienz im Digitalen beschäftigt, also Resilienz in der digitalen Transformation, jetzt speziell unter den Vorzeichen von KI. Es geht im Grunde darum, wie bleiben wir Medienschaffende aber auch die Mediennutzenden widerstandsfähig in der Digitalisierung. Also wie können wir souverän uns im Digitalen bewegen, digitale Medien nutzen, wie bleiben wir gesund, mental, professionell und wie schützt sich der Journalismus auch vor den negativen, toxischen Einflussnahmen, die zum Beispiel durch Social Media existieren oder die jetzt ganz neu mit KI und durch KI entstehen.
11: Sie verfolgen die Entwicklung im KI-Bereich ja sehr genau mit. Was ist denn heute, Stand Juni 2026, einerseits der technische Stand, wo wir bei KI stehen, andererseits auch der Stand der Debatte, die wir um KI führen?
12: Ich finde, die Debatte hinkt dem technischen Stand eigentlich seit einigen Jahren jetzt stark hinterher. Die Technik entwickelt sich so dynamisch und schnell. KI ist ja im Grunde jetzt schon für viele Menschen ein tägliches Werkzeug, mit dem sie Unterhaltungen führen, sich Dinge recherchieren lassen, vieles auch im Alltag bewerkstelligen, zum Beispiel die Steuererklärung machen lassen. Und die öffentliche Debatte ist aber auf einem ganz anderen Stand. Sie behandelt KI, finde ich, immer noch mehr oder weniger wie ein fast exotisches Werkzeug, was so ein bisschen Zukunftsmusik noch ist. Aber in Wirklichkeit ist die KI schon im Hier und Jetzt angekommen. Und das weiß ich deswegen, weil ich viel mit Menschen auch spreche im ländlichen Raum, also ganz normalen Menschen, die nichts mit Medien zu tun haben, wo ich immer wieder erstaunt bin, wie viele eigentlich schon KI wirklich im täglichen Gebrauch nutzen. Also bis hin zu 80-Jährigen, die das eben nutzen und nicht nur jungen Menschen. Und das finde ich erstaunlich und das wird eigentlich fast zu viel noch ignoriert aus meiner Sicht.
11: Um vielleicht noch einmal auf konkret den Journalismus einzugehen. Medienhäuser sind ja eine der Felder, die Sie beraten. Welche Erfahrungen haben Sie dabei gemacht? Wie setzen Medienunternehmen zurzeit KI ein?
12: Also wir haben festgestellt, wir machen ja viel Weiterbildung, Beratung, auch Forschung, dass KI auch im Redaktionsalltag angekommen ist. Also in Deutschland ist es so, dass ich würde sagen fast 80% aller Redaktionen, mit denen wir zu tun haben, KI nutzen, täglich nutzen, professionell nutzen. Dass es viele aber noch etwas unstrukturiert oder unsystematisch einsetzen und es an vielen Stellen auch noch an Frameworks fehlt, also Regelwerken, ganzheitlichen Betrachtungen. Da sind ethische Fragestellungen mit impliziert oder Fragestellungen, die zum Beispiel die Tech-Companies, die Big-Tech-Companies, die dahinter stecken, tangieren. Also diese Fragen werden noch zu wenig behandelt, aber als Werkzeug, als Instrument ist es eigentlich in vielen Redaktionen im Einsatz, und zwar bei der Recherche, bei der Überarbeitung von Texten bis hin sogar zur Text- und Bild- und Audioerstellung. Also es ist sehr, sehr weit verbreitet in deutschen Redaktionen.
11: KI wirkt sich also auf Strukturen aus, auf Prozesse. Wie steht es um das Selbstbild der Journalistinnen? Können Sie da eine Einschätzung dazu geben?
12: Ja, das ist ja so ein bisschen angegriffen, ne? Wir fühlen uns ja als Medienschaffende, weil wir zählen ja zu den Kopfberufen, sage ich jetzt mal, Kreativberufen. Wir fühlen uns also ein Stück weit angegriffen, vielleicht auch in unserer Identität bedroht, weil KI natürlich die Möglichkeiten bietet, viele Routinearbeiten uns abzunehmen, aber auch uns Inspiration zu geben. Und da gibt es so eine gewisse Hybris unter vielen Journalistinnen, die einerseits sagen, KI kann uns eigentlich nicht ersetzen, aber wir merken natürlich, KI kann uns natürlich an vielen Stellen sehr wohl ersetzen. Viele Tätigkeiten im Journalistenberuf können automatisiert werden. Es gibt auch sowas wie zum Beispiel Polizeimeldungen schreiben, dass eine KI wirklich sehr, sehr leicht uns abnehmen kann. Und so war ja mal die Hoffnung vor 2-3 Jahren, dass wir dann wieder mehr Zeit für die eigentlichen Aufgaben haben, nämlich mit Menschen zu sprechen, vor Ort zu sein, zu recherchieren. Und ob die Rechnung aufgeht, ist halt jetzt im Moment die große Frage, weil wir erleben in Deutschland jetzt viele große Medienhäuser, die KI auch aus Effizienzgründen dann zu Einsparmaßnahmen nutzen. Es gibt viele Häuser, also Axel Springer Verlag zum Beispiel aus Berlin, die auch das öffentlich schon angesagt haben, dass etliche Redakteursstellen dann am Ende wegfallen, weil sie jetzt sehr stark auf KI umstellen.
11: Wir haben das Selbstbild angesprochen, das tangiert wird, die vielleicht prekären Zukunftsaussichten auch für Medienschaffende. Was sind denn noch für Probleme, die sich bei der KI-Nutzung im Journalismus ergeben?
12: Naja, wir haben auf verschiedenen Ebenen unterschiedliche Herausforderungen zu meistern. Ein Punkt ist beispielsweise die Verzerrung von Ergebnissen, die KI produziert, also der sogenannte Bias, wo nicht immer gewährleistet ist, dass die KI ausreichend divers ist, wenn man so will, in ihren Ergebnissen. Das ist ein riesiges Problem, Das noch nicht genügend Redaktionen aus meiner Sicht verinnerlicht haben. Es gibt natürlich auf der ganz großen Ebene die Themen wie der starke Energieverbrauch durch die KI-Serverfarmen, die Verbindungen zur Politik, zur US-Administration vor allem oder in China auch zur chinesischen Regierung, wenn wir über DeepSeek und andere KI-Modelle aus China sprechen. Also da gibt es so einen politisch-medialen Komplex, der einer gesonderten Betrachtung und Würdigung bedarf. Und das zieht sich hin bis runter zu ganz praktischen Anwendungsproblemen, dass viele Redaktionen einfach noch nicht genügend geschult sind im richtigen, sinnvollen und guten Prompting. Also dass man auch weiß, welche Fragen man stellt, welche Fallstricke zu meistern wissen muss, um auch gute Ergebnisse zu bekommen. Und ich habe neulich mal mit einem, ja, dessen Namen ich jetzt nicht nenne, Microsoft-Manager gesprochen, der die Devise ausgegeben hat, shit in, shit out. Also je schlechter die Prompts sind, desto schlechter ist auch das Ergebnis. KI kann noch nicht eigenständig denken, auch wenn sich das viele so wünschen. Es geht immer auch um die Menschen, die die KI bedienen und wie sie bedienen.
11: Um noch einmal von der konkreten Anwendung vielleicht einen Schritt zurückzugehen, die soziologische Perspektive wieder mehr einzunehmen. Sie sind ja auch Soziologe und wir durften heute einen Workshop schon mit Ihnen absolvieren bei Radio Froh. Da haben Sie ein Konzept erwähnt, angelehnt an Jürgen Habermas, der Strukturwandel der Öffentlichkeit. Und in Anlehnung an Habermas haben Sie vom synthetischen Strukturwandel in der Öffentlichkeit gesprochen. Was verstehen Sie darunter?
12: Ja, Habermas ist ja dieses Jahr verstorben, erst kürzlich vor wenigen Monaten, den habe ich sehr verehrt. Sein Standardmeisterwerk ist ja hinlänglich bekannt, von 1962. Habermas hat sich dann 60 Jahre später nochmal geäußert zum digitalen Strukturwandel. 2022 hat er einen Aufsatz geschrieben, wo er sich besonders den sozialen Netzwerken gewidmet hat und der ja zum Teil auch sehr toxischen Debattenkultur und der starken Fragmentierung, die durch soziale Netzwerke in der Gesellschaft verursacht wird. Und eigentlich müsste man Habermas jetzt nochmal revidieren und sagen, wir erleben jetzt einen weiteren Strukturwandel, den ich als synthetischen Strukturwandel bezeichnen würde, weil wir jetzt noch stärker fragmentiert durch die KI individualisierte Mediennutzungen erleben. Das heißt, Menschen reden immer einzeln mit einer KI oder befragen die KI und dadurch wird es fällt in der Mediennutzungshinsicht noch stärker fragmentiert. Wir haben also noch weniger eine geteilte Wirklichkeit, würde ich jetzt das einfach mal nennen, die auch immer weniger tatsächlich von Journalismus beeinflusst und festgelegt wird. Das heißt, Menschen erleben in ihrem Medienkonsum sehr stark vereinzelte Nutzungsformen und diese Produkte oder Erzeugnisse sind durch KI synthetisch erstellt. Das ist, kann man ganz einfach an einem Beispiel erklären. Also wenn ich mich mit einer KI unterhalte, bekomme ich Informationen, vielleicht Beratung. Ich stelle Fragen, die vielleicht recherchebasiert sind. Also ich möchte etwas herausfinden oder lasse mir einen Plan machen für ein schönes Wochenende in Wien. Und das sind aber sehr immer individualisierte Ergebnisse, die dann dabei herauskommen, die auf diesen Large Language Models, also diesen generativen KIs basieren. Und das ist alles synthetisch erstellt und unterscheidet sich nochmal in einem großen Maße von diesen Teilöffentlichkeiten, die die sozialen Netzwerke zuletzt so in den letzten 20 Jahren unter anderem mit verursacht haben.
11: Zwei weitere Begriffe, die heute schon aufgekommen sind, sind einerseits die deliberative Öffentlichkeit und auf der anderen Seite die algorithmische Öffentlichkeit. Was ist denn da jeweils drunter zu verstehen? Wie kann man das gegenüberstellen und unterscheiden?
12: Naja, die algorithmische Öffentlichkeit ist halt sehr stark von Algorithmen gesteuert und prozessiert. Das sind eigene Regeln, eigene Mechanismen, die da zum Tragen kommen, während die deliberative Öffentlichkeit ja vor allem aus bürgerlichen Foren bestand, aus menschengemachten Begegnungen, sage ich mal, aus intellektuellen Diskursen, die auch in großen Teilen ja von Journalismus mitgetragen worden und begleitet worden sind. Und das alles ist immer stärker jetzt maschinell gesteuert. So wie wir es jetzt erlebt haben, Algorithmen beruhen auf eigenen Regeln, die sehr konsumorientiert sind, die vor allem Profitinteressen dienen und eben von Unternehmen ausgehen. Also die Big Tech Companies in den USA vor allem, die steuern die algorithmische Öffentlichkeit in einem hohen Maße, während die deliberative Öffentlichkeit eine demokratisch basierte Öffentlichkeit ist, die von Menschen ausgeht oder von Diskursen in der Gesellschaft. Und das hat sich jetzt praktisch um 180 Grad gedreht und wir haben dadurch ein bisschen eine Entfremdung auch von öffentlichen Diskursen, die wir aktiv als Gesellschaft gar nicht mehr steuern.
11: Ja, wie gehen wir jetzt mit KI um? Zu Anfang des Gesprächs haben Sie schon ein paar Stichworte genannt, auch im Hinblick auf KI-Resilienz, aber vielleicht können wir da noch einmal genauer drauf eingehen. Was verstehen Sie unter dem Begriff?
12: Der souveräne Umgang mit KI beinhaltet aus meiner Sicht sehr stark eine reflektive Ebene, also immer drüber nachzudenken, warum nutze ich KI, wann nutze ich KI, wie nutze ich KI, was macht das auch mit mir? Wir werden sicherlich erleben, wie wir es bei Social Media auch kennen, dass KI ein bestimmtes Suchtverhalten verstärkt, und da rede ich jetzt nicht nur von Kindern und Jugendlichen, sondern bei uns allen, dass wir uns in gewisser Weise auch abhängig machen. Wir vertrauen der KI ja vieles an. Ich kenne Leute, die laden Krankenakten hoch oder ihre Steuererklärung ohne Rücksicht auf den Datenschutz. Das heißt, die KI lernt uns auch kennen, die weiß immer mehr über uns. Und für mich ist auch die Frage, wie wird eigentlich diese Information irgendwann mal missbraucht werden können. Also gibt es Manipulationsmöglichkeiten? Gibt es Möglichkeiten, dass die Daten, und ich nehme an, das wird in China genauso der Fall sein, dass die Regierung dort die KI auch nutzt, um die Menschen zu kontrollieren? Das ist, glaube ich, auch kein Geheimnis. Aber ob das auch in Demokratien passiert, ist für mich eine entscheidende Frage, die in der KI-Resilienz eine Rolle spielt. Aber es geht auch um mentale Gesundheit. Es geht auch um die Frage, was ist das Menschliche oder wie bleiben wir menschlich eigentlich in unserer Gesellschaft? Was sind Bereiche, wo KI gar nicht reingehört oder wo wir gar nicht mit KI arbeiten sollten? Und ich glaube, das ist eben auch im Journalismus eine entscheidende Frage. Wo müssen wir uns abgrenzen? Wie bleiben wir selbstwirksam? Wie bleiben wir auch verantwortungsvoll in unserer Arbeit? Und darum geht es bei KI-Resilienz eben immer abzuwägen zwischen diesen beiden Seiten, anpassungsfähig zu bleiben, innovativ, neugierig zu sein auf das, was da kommt in der technologischen Entwicklung, aber gleichzeitig uns auch auf Werte und Traditionen berufen. Und eben zu überlegen, wie bleiben wir eigentlich menschlich und was macht das Menschsein auch aus? Das ist fast eine philosophische Frage.
11: Haben Sie dann, abgesehen von der philosophischen Frage, auch ganz konkrete Handlungsempfehlungen an Medienschaffende oder auch Individuen in der Gesellschaft im Allgemeinen?
12: Wir stehen ja bei der KI-Entwicklung noch sehr am Anfang. Deswegen ist es ganz schwierig, Ratschläge zu erteilen, weil diese Entwicklung noch nicht abgeschlossen ist und die wird auch noch lange nicht abgeschlossen sein. Wir beide könnten uns jetzt in einem Jahr wieder treffen und dann wäre wieder alles anders und es gäbe neue Entwicklungen, von denen wir jetzt heute noch gar nicht wissen können. Und so wird es, glaube ich, kommen. Wichtig erscheint mir, dass wir immer wieder drüber reden. Ich finde, Aufklärung ist wichtig. Es muss einen kritischen Diskurs über KI geben. Der darf auch nicht nur in den Feuilletons stattfinden, sondern der muss eigentlich auf der Straße sein. Wir müssen vor den Gefahren und Risiken, die von KI ausgeht, warnen, aber auch einen sachlichen Diskurs führen, also nicht in Alarmismus verfallen, und müssen uns eben als Gesellschaft überlegen, welche Regeln brauchen wir, welche Regulierung brauchen wir. Also das ist ein Appell auch in Richtung Politik, dass Journalisten und Journalistinnen da auch sehr genau drauf schauen und das begleiten, wie die Politik mit KI umgeht und welche Maßnahmen da ergriffen werden müssen, die nicht immer wie sozusagen gestrig wirken, weil sie eh schon veraltet sind, weil die Technik schon wieder weiter sich entwickelt hat. Und an Medienschaffende habe ich auch einen Appell. Ich finde, es ist sehr zentral, dass Redaktionen auch darüber nachdenken, KI-Kompetenz und also genau genommen KI-Nachrichtenkompetenz weiter zu vermitteln an die Bevölkerung, zum Beispiel in Schulen oder unter Lehrkräften. Also dass hier auch der Aufklärungscharakter des Journalismus sehr viel stärker noch in einen Medienkompetenzcharakter sich hineinentwickelt, wo wir eben den Menschen helfen, kritisch auf KI zu blicken, reflektiert auf KI zu blicken und so darauf zu blicken, dass wir nicht das Gefühl haben, es entgleitet uns, wir sind völlig desorientiert und die KI überrennt uns mit ihrer technologischen Entwicklung.
11: Können Sie da konkrete Tipps geben, was die Methodik anbelangt? Was hat sich da bewährt, auch vielleicht im Hinblick auf Schulen oder junge Erwachsene?
12: Ja, da gibt es so viele kleinere und größere Methoden, die wir jetzt so in unseren Workshops und Kursen anwenden. Also was immer gut ankommt, ist einfach mal so einen Test zu machen mit einer Schulklasse, wer eigentlich so Fake News und Deepfakes erkennt. Ich prophezeie mal, das wird immer schwieriger. Also selbst ich habe da an vielen Stellen unglaubliche Schwierigkeiten, Bilder oder Bewegtbilder zu unterscheiden, ob sie falsch oder echt sind, weil sich die KI immer stärker der Perfektion annähert und man das kaum noch unterscheiden kann. Aber das sind zum Beispiel Sachen, das macht vielen Schülerinnen Spaß, damit zu raten, so eine kleine Challenge daraus zu machen. Und für uns Ältere, sage ich mal, ist es ganz gut, sich mal in KI reinzudenken. Also vielleicht sollte sich jeder mal ein eigenes KI-Projekt aneignen und überlegen, mal KI über längere Zeit zu nutzen, um zu verstehen, wie es überhaupt funktioniert. Wo auch die Fehleranfälligkeit liegt, die Gefahr der Halluzinationen, aber wo auch die Chancen entstehen. Also ich möchte vielleicht zum Abschluss auch nochmal sagen, dass KI, denke ich, uns auch viele Chancen unterbreitet, die wir ergreifen können. KI kann uns teilweise kreativer machen. Es gibt uns Möglichkeiten an die Hand von Skills und kreativen Aufgaben, die wir vielleicht so bisher gar nicht wahrgenommen haben. Also zum Beispiel Musik machen ist so eine Sache, die unheimlich viel Freude machen kann mit KI-Unterstützung und dadurch lerne ich natürlich auch. Also der größte Fehler, den man heute machen kann, ist aus meiner Sicht KI völlig zu negieren und es abzuwehren oder zu denken, das geht wieder weg. Ich glaube, dass man sich damit den Blick auf etwas verstellt, was kommen wird oder schon da ist. Ob KI jemals zu einer neuen Spezies wird, das würde ich mal dahinstellen. Aber sie wird zur kreativen Sparring-Partnerin, sie wird zur Assistentin, sie wird zur Unterstützerin in so vielen Dingen, in so vielen Branchen, in so vielen Berufen, dass hier diese Entwicklung ich schon mit einer Revolution bezeichnen würde und ähnlich der Erfindung des Internet oder der Erfindung der Elektrizität sogar. Also das werden wir sicherlich in den nächsten Jahren erleben.
11: Ja, und ich bin gespannt, ob es mal wieder zustande kommt, dass wir beide hier sitzen und uns über die weiteren Entwicklungen unterhalten. Das werden wir sehen. Vielen Dank fürs erste Mal, auf alle Fälle fürs Vorbeikommen und für das Interview.
12: Vielen Dank. Ich hoffe doch sehr, dass ich nochmal hier zu Besuch sein darf. Bis bald.
11: Bis bald.
9: Das war Stefan Weichert vom Woker-Institut für digitale Resilienz im Gespräch mit David Winkler-Ebner. Gemeinsam mit Live Kamp hat Stefan Weichert das Buch KI-Resilienz im Journalismus veröffentlicht. Das Buch ist heuer im Frühling bei BOD, Books on Demand GmbH, erschienen.

0: Von 10. bis 12. Juni findet heuer wieder die Integra auf dem Messegelände Wels statt. Die Integra ist eine Fachmesse für Pflege, Therapie und Betreuung. Seit ihrer Gründung im Jahr 1988 hat sie sich zu einer wichtigen Plattform für Menschen mit Behinderungen, Pflegebedürftige, Angehörige sowie Fachkräfte aus dem Sozial- und Gesundheitswesen entwickelt. Ursprünglich wurde die Messe von Assiste organisiert, einer Initiative, die sich für die Selbstbestimmung von Menschen mit Behinderungen einsetzt und mit rund 500 Mitarbeitenden unterstützend tätig ist. Seit 2022 wird die Integra von der Messe Wels veranstaltet. Assiste bleibt jedoch weiterhin ein wichtiger Bestandteil der Messe und fördert den Austausch zwischen allen Beteiligten. Markus Lassinger, Geschäftsführer von Assiste, spricht bei der Pressekonferenz zur Integra 2026 über die Bedeutung der Messe und den Informationsaustausch zwischen Betroffenen, Angehörigen und Pflegepersonal.
1: Ja, Assiste seit jetzt beinahe Jahrzehnten aktiv für Menschen mit Behinderung. Und bei Assiste hat die Selbstbestimmung, Mitsprache, Mitgestaltung von Menschen mit Behinderung immer einen hohen Stellenwert gehabt. Ja. Und dieser hohe Stellenwert ist ja möglich oder begründet auch in dem, dass es ausreichend Information gibt, ja, dass der Mensch mit Behinderung über ausreichende Informationen verfügt, jetzt gerade im Hilfsmittelbereich, beziehungsweise auch natürlich Kommunikation, jetzt in jüngster Zeit auch das Schlagwort eben unterstützte Kommunikation, dann natürlich auch Recht auf Mobilität und auch natürlich im Bereich der Bildung, Ausbildung, das wichtige Themen für Menschen mit Behinderung ist, sprich wirklich um eine gleichberechtigte Teilhabe der Menschen mit Behinderung. Ja. Das war und ist bei Assiste ein ganz ein wesentlicher Aspekt und aus dem Grund hat man 1988 dann auch praktisch eine Messe-Hilfsmittel-Ausstellung entwickelt in Altenhof am Hausruck. Ja, rechts unten sieht man das erste Plakat, im Mittelpunkt der Mensch. Ja. Ja, und diese Veranstaltung ist von Jahr oder im Zwei-Jahres-Rhythmus immer größer geworden, hat dann irgendwann einmal die Kapazitätsmöglichkeiten am Standort Altenhof gesprengt und man ist eben schlussendlich 2004 dann zur Welser Messe gegangen und Assiste hat dort die Integra organisiert. Ja. Und schließlich 2022 dann die Übergabe an die Messe Wels, wo wir aber jetzt noch weiterhin ein fixer Bestandteil, gerade in Sachen Kooperation, Inputgeber im Bildungsbereich sind. Und da geht es auch weiter. Also die Information oder die Wichtigkeit, dass Leute über Aktualitäten Bescheid wissen, betrifft ja nicht nur den Mensch mit Behinderung, sondern natürlich auch die Angehörigen, das erweiterte Umfeld von dem Personenkreis und schlussendlich natürlich auch das Fachpersonal. Das heißt, ganz ein wichtiger Aspekt ist, dass das Fachpersonal und die Angehörigen auch entsprechende Informationen kriegen, beziehungsweise ein Fortbildungsprogramm mit Workshops, Pflegedom und so weiter praktisch da bestritten wird. Und da ist Assiste auch wieder stark vertreten, zum einen als Inputgeber, als Ideenlieferant, was sind Möglichkeiten oder was sind Dinge, die gerade jetzt im Arbeitsbereich rund um Menschen mit Behinderung, Pflege gerade aktuell sind, bis hin eben zu alternativen Projekten, Modellen bezüglich Arbeitszeit, dass wir da Inputs liefern, beziehungsweise auch natürlich von Assiste-Seiten Referentinnen stellen, die auf der ORF-Bühne sind, die im Dom vertreten sind, beziehungsweise auch Workshops abhalten. Kleiner Auszug, da zum Beispiel eben was über Kommunikation, beziehungsweise alternative Themen, Flexiteam, das heißt, das ist ein Krankenstandsmodell, wo eben, wenn es zu Ausfällen kommt in Einrichtungen von Assista, gibt es eigenes Team, das dann die Vertretung übernimmt, also Oberösterreich weit, ja. Dann natürlich gerade auch vom Land Oberösterreich Arbeit und Inklusion, großes Thema, da haben wir auch wieder einen Beitrag gestaltet, beziehungsweise mit der Frau Magister Hakel auch geschaut, dass da entsprechend eben Vorträge sind und eben auch die Nutzung neuer Technologien, wie zum Beispiel virtuelle Welten, wo Menschen mit Behinderung Erfahrungen machen können. Ja, dann eben kurzer Überblick noch über Assista, eben seit 1978 aktiv in diesem Bereich. Wir haben 6 Standorte in Oberösterreich, Altenhof als Hauptstandort, wo eben auch die Integra entstanden ist, Linz-Völkerbuck, Galsbach, Steyr und Wels. Begleitet werden rund 350 Menschen mit Behinderung, Mitarbeiterinnen derzeit um die 500 Beschäftigte, überwiegend Teilzeit, in unterschiedlichsten Betreuungsformen, Wohnmöglichkeiten bei Assista, mobile Betreuung in Völkerbruck, dann auch spezielles Angebot für Menschen mit erworbenen Hirnschädigungen in Galsbach, mit einer sozialagogischen Langzeitreha eben für diesen speziellen Personenkreis, dann natürlich Arbeit, Inklusion und ein Institut für Therapien, aus dem wir wirklich gut schöpfen können.
0: Unter dem Leitthema Lebensqualität durch Inklusion präsentieren heuer 250 AusstellerInnen innovative Technologien und Hilfsmittel, die den Pflegealltag erleichtern und die Selbstständigkeit pflegebedürftiger Menschen fördern können. BesucherInnen haben die Möglichkeit, diese Innovationen vor Ort auszuprobieren und zu erleben. Ein wichtiger Aspekt findet Messepräsident Dr. Peter Franzmeier.
2: Als Präsident der Messe Wels möchte ich vorweg sagen, dass wir uns natürlich sehr freuen, dass die Integra heuer zum dritten Mal von der Messe Wels veranstaltet wird. Wie wir gehört haben, ist die Messe ja schon seit 2004 in Wels beheimatet. Sie ist die zentrale Plattform für Pflege, Rehabilitation, Therapie, Prävention und Inklusion und setzt vor allem auch heuer wieder neue Maßstäbe. Sie ist noch innovativer und noch größer als vor 2 Jahren. Sie sehen es hier an die Wand geworfen. Wir haben 250 Aussteller aus immerhin 9 Nationen. Das bedeutet ein Plus von 10% zur letzten Messe 2024. Das Ganze auf 16.000 Quadratmetern Ausstellungsfläche und wir erwarten jedenfalls 10.000 Besucher plus, nachdem wir bereits vor 2 Jahren die 10.000 Besuchermarke gesprengt haben. Wir haben ja auch eine neue Zielgruppe heuer, das sind die pflegenden Angehörigen, ein brennendes Thema bekanntermaßen. Verweise hier auf den Tag der pflegenden Angehörigen am 12. Juni mit entsprechend maßgeschneiderten Vorträgen und Workshop-Programmen. Die Integra eben nicht nur eine reine Fachmesse, sondern eine gesellschaftliche Plattform für Inklusion, Innovation und Zukunftsgestaltung. Ein Ort zum Ausprobieren, zum Mitmachen, zum Mitdiskutieren und vor allem auch zum Weiterbilden. Ganz entscheidend. Man kann also sagen, eine Fachmesse als Brücke zwischen Mensch, Technik und Gesellschaft. Und wenn man weiß, wie sich das Berufsbild in der Pflege aktuell verändert, Stichwort KI wurde auch schon genannt, so ist es auch ganz entscheidend, am Puls der Zeit zu bleiben. Und die Integra bildet hier ganz einfach die perfekte Plattform. Kompakt, praxisorientiert und mit einem direkten Nutzen für den Berufsalltag. Und eines dürfen wir nicht vergessen, der Austausch, der ist ganz wichtig für die Kollegen, für die Experten und für die Anbieter. Er gibt einfach neue Perspektiven und nicht zuletzt stärkt das auch das eigene Netzwerk, das auch in der Pflege extrem wichtig ist und oft unterschätzt. An wen richtet sich die Integra? Wie ich gesagt habe, die Integra, sie verbindet das Fachpublikum, Familien, pflegende Angehörige, Menschen mit Behinderung, Bildungseinrichtungen und Gesundheits- und Sozialberufe, ein interdisziplinärer Austausch zwischen den Betroffenen, Fachleuten und Unternehmen, um einerseits ganz konkrete Lösungen zu bieten für die Besucher, auf der anderen Seite aber auch wichtige Impulse für die Weiterentwicklung der Pflege- und Rehabilitationslandschaft in Österreich zu setzen. Man könnte sagen, von der Praxis für die Praxis, die Integra inspiriert mit Lösungen für die Zukunft der Pflege. Und zuletzt, warum soll man die Integra besuchen? Eigentlich selbsterklärend. Ich darf Ihnen trotzdem ein paar Stichworte dazu liefern. Abgesehen vom breiten Spektrum an Innovationen, vom modernsten Hilfsmittel über digitale Assistenzsysteme bis hin zu praxisnahen Workshops und Fachvorträgen steht heuer neben Inklusion und Barrierefreiheit auch die Stärkung der Selbstbestimmung für Menschen mit Behinderung im Mittelpunkt. Selbstbestimmung im Mittelpunkt. Integra gibt den Betroffenen hier eine starke Stimme. Und was die richtigen Produkte, Innovationen und Hilfsmittel anbelangt, wird dann noch der Herr Geschäftsführer Schneider entsprechende Ausführungen treffen zum fachlichen Austausch und den Workshops darf dann noch der Herr David Burger bitte im Anschluss als Bildungsbeauftragter Stellung nehmen. Nur ganz kurz, es wird 25 Vorträge auf der ORF-Bühne geben, allein weitere 31 Vorträge und 20 Workshops, 20 spezielle Vorträge in diesem Format des Aktivdoms und 12 Vorführungen im Pflegedom. Also ein unglaubliches Spektrum, bei dem sich tatsächlich jeder Interessierte und Betroffene etwas finden sollte. Vielleicht noch ein kleiner Hinweis. Bisher waren ja die Vorträge aus dem Bildungsprogramm kostenlos. Heuer sind auch die Workshops kostenlos. Ich glaube, auch das sollte erwähnt werden. Im Messeeintritt also inkludiert. Ebenfalls neu, es ist keine Anmeldung dafür notwendig, sondern diese passiert direkt auf der Messe. Zusammengefasst, die Integra 2026 in Wels wird heuer auch wieder neue Maßstäbe setzen. Und ich bedanke mich jetzt schon bei Ihnen für die entsprechende Berichterstattung, damit die Zielgruppen auch tatsächlich erreicht werden können.
0: Auf über 16.000 Quadratmetern können von Mittwoch, dem 10. Juni, bis Freitag, dem 12. Juni, in Halle 20 der Messe Wels die Innovationen von AusstellerInnen aus insgesamt 9 Ländern besichtigt und getestet werden. Der Geschäftsführer der Messe Wels, Direktor Magister Robert Schneider, spricht über Neuerungen, Ziele und Innovationen in der Messeplanung.
3: Sie sehen, es ist die Halle 20 hier vollständig ausgebucht, neben der Halle 21-22, die wir auch hier neu gebaut haben. Wir können gleich einen Blick in die Halle reinwerfen. Da sieht man, die Halle ist super gut gefüllt. Im gelben Bereich, wenn man reinkommt, haben wir gleich das Assister-Café und im hinteren Bereich dann die Sportzone, die wir gemeinsam mit Otto Bock und mit anderen Partnern errichtet haben. In der Mitte ein großes Dankeschön auch an das Land Oberösterreich und dann an den Herrn Landesrat, ein großer Stand vom Land Oberösterreich mit dem Thema Soziales und natürlich auch ein Stand von der Assista, die uns ja ihre Messe in unsere Hände gegeben hat. Neben den Ausstellern sieht man dann im violetten Bereich hinten die beiden Dome, den Aktivdom und den Pflegedom, werden wir dann noch kurz darauf zu sprechen kommen. Der Eintritt für diese Messe beträgt 14 Euro, ermäßigt der Eintritt 12 Euro und natürlich mit entsprechenden Behindertenausweis die Ermäßigungen dazu. Und hier vielleicht das Spektakulärste, ein KI-AI-unterstütztes Exoskelett, das bis zu 38 Kilogramm Hebebewegung entlastet. Und zuletzt, glaube ich, haben wir dann noch dabei, ja, was immer mehr kommt, eben Sensoren, eingebaute Sensoren in die Begleitung, die Stürze, Abweichungen von Vitalwerten und dergleichen erklären von der Firma CareChamp. Und die gleiche Kerbe schlägt noch die letzte Innovation, nämlich auch hier 3D-Infrarot-Sensoren, die KI-gestützte Mobilitätsmonitoring für Pflegeheime. Das heißt, hier hat man wirklich wirklich eine Überwachung, hat die Privatsphäre der Personen geschützt und über Infrarot kann man genau sehen, gibt es Stürze, gibt es Unregelmäßigkeiten bei den Bewegungsmustern und das können dann die Pflegekräfte dementsprechend oder die Angehörigen aufgreifen. Ja, so nochmal ein kurzer Eindruck in Produkte, die bei uns gezeigt werden.
0: Ein weiterer großer Bestandteil der Messe ist das Bildungsprogramm. An den drei Messetagen können mehr als 50 Vorträge, Workshops und Diskussionsveranstaltungen besucht werden. Die Themenbereiche sind dabei vielfältig. Zentraler Fokus der Integra 2026 ist die Pflege. David Burger, Bildungsbeauftragter der Integra, nennt als Ziel, Verständnis zu fördern und konkrete Unterstützung für den Alltag zu bieten.
4: Ich bin ja mittlerweile schon seit 2008 für die Erstellung des Bildungsprogramms der Integra-Messe verantwortlich und darf Ihnen in aller Kürze so ein bisschen einen Einblick in die Ausrichtung und in die inhaltlichen Themenschwerpunkte des Bildungsprogrammes 2026 geben. Grundsätzlich vermitteln wir ja mit dem Integra-Bildungsprogramm zum einen wissenschaftliche bzw. aktuelle wissenschaftliche Erkenntnisse, praxisnahes Wissen, aber auch innovative Lösungen. Und das Ziel ist es, dass wir Inklusion und in weiterer Folge die Teilhabe an unterschiedlichen Lebensbereichen für Menschen mit Unterstützungsbedarf dadurch unterstützen bzw. sie dahingehend stärken. In dem Zusammenhang sehen wir Betroffene, Angehörige und Fachkräfte gleichermaßen als Expertinnen und Experten. Und es ist uns ganz, ganz wichtig, dass alle Messebesucherinnen die Bildungsangebote der Integra an denen teilhaben können. Das heißt, diese sind interdisziplinär ausgerichtet und auch beispielsweise für Studierende, Schülerinnen unterschiedlicher Fachrichtungen. Und schlussendlich fördern wir damit den gemeinsamen Austausch zu den Themen Inklusion, Pflege, Therapie und Rehabilitation und transferieren einerseits die wissenschaftlichen Erkenntnisse, die Erfahrungen aus der Praxis in den Alltag, in den Praxisalltag. Genau, die Themenschwerpunkte. Wir haben versucht, jeden Tag einzelne Themenschwerpunkte herauszuarbeiten und haben am Mittwoch ganz stark so das Thema Teilhabe und Inklusion, Inklusion im schulischen Bereich, Inklusion im Arbeitsbereich, aber auch Inklusion, Teilhabe am gesellschaftlichen Leben. Ein weiterer Schwerpunkt am Mittwoch wird sein, Digitalisierung und künstliche Intelligenz in der Pflege. Da haben wir den Herrn Professor Markus Koller eingeladen, als Pflegeexperten von der FH Krems, der einerseits einen Einblick geben wird, wo stehen wir da, gerade im Pflegebereich, was sind so die Chancen, aber was sind auch die Herausforderungen bzw. die Gefahren. Ein weiterer Schwerpunkt wird die Kinderrehabilitation sein, wo wir gemeinsam mit der Reha-Klinik Koch und Berg Akzente setzen werden, die aufzeigen werden, so wie eine moderne Kinder- und Jugendreha heute aussehen kann. Am Donnerstag haben wir einen ganz zentralen Schwerpunkt zum Thema Demenz, der dann auf der letzten Folie, glaube ich, da jetzt noch mal kommen wird, da gehe ich dann noch mal kurz drauf ein. Ein weiterer Schwerpunkt ist so, welche Kraftquellen gibt es im Pflegealltag? Wie können Pflegemitarbeiterinnen und Mitarbeiter im Pflegealltag auf sich selber achten? Was für Entlastungsmöglichkeiten gibt es und wie können sie Kraft schöpfen, um wieder fit in den Pflegealltag zu gehen? Darüber hinaus so immer wieder so die Themenbereiche Alltagserleichterungen im Pflege. Am Freitag ist dann ganz stark der Schwerpunkt pflegende Angehörige. Da geht es viel auch um rechtliche Aspekte, Familienvorsorge, Pflegegeldverfahren, Erwachsenenschutzrecht. Und darüber hinaus haben wir mit der IG Pflege, die Interessensgemeinschaft für pflegende Angehörige, einen Verein gewinnen können, der speziell auch aufzeigen wird, was Angehörige auch präventiv schon tun können, damit sie dann nicht in belastende Situationen im Pflegealltag kommen. Nur Auszüge aus dem Bildungsprogramm, da werde ich jetzt nicht alle durchgehen. Vielleicht der erste, weil es mir selber wichtig ist, zum Thema Hoffnung geben, Hoffnung leben, haben wir den Schweizer Hoffnungsforscher Professor Dr. Andreas Kraft eingeladen, der uns oder aufzeigen wird, ja, wie wir auch in krisenbehafteten Zeiten, die ja nur einmal als Betroffener, als Mensch mit einem Unterstützungsbedarf nur einmal härter ist, wie wir diesen trotzdem positiv und gelassen in die Zukunft blicken können. Und das kann durch Hoffnung gelingen. Und wie das gelingen kann, das wird er uns in diesem Vortrag und in seinem Workshop zeigen. KI, bin eh schon eingegangen, künstliche Intelligenz und Digitalisierung. Vielleicht auch erwähnen möchte das Thema Inklusion im Kinder- und Jugendbereich, im schulischen Bereich, wo wir die Behindertenanwältin Frau Magister Christine Steger eingeladen haben, die gemeinsam mit der Frau Magister Winkler-Kirchberger von der Kinder- und Jugend, Kinder- und Jugend, Anwaltschaft, dazu Stellung nehmen werden und auch zeigen werden, okay, wie stehen wir da, wo stehen wir da genau, wie schauen die gesetzlichen Rahmenbedingungen aus und was gibt es auch da noch zu tun. Die Kraftquellen in der Pflege habe ich schon erwähnt. Da haben wir eben unterschiedliche Schwerpunkte, wie wir einerseits zu mehr Achtsamkeit, zu mehr Resilienz, zu mehr Humor schlussendlich auch im Pflegealltag kommen können, damit uns die Pflege, speziell jetzt auch Mitarbeiterinnen, aber auch Angehörigen, damit speziell die Pflegetätigkeit im Alltag erleichtert werden. Und am Donnerstag haben wir einen ganz starken Schwerpunkt zum Thema Demenz verstehen, begleiten und bewältigen, wo wir gemeinsam mit der Volkshilfe Oberösterreich, wo die Volkshilfe Oberösterreich für die Integra ein eigenes Programm erstellt hat, unter anderem und sich den Themen, wie können wir besser das Krankheitsbild Demenz verstehen, wie können wir besser Menschen mit Demenz begleiten und wie können wir vor allem die Alltagssituationen, wenn es um Kommunikation geht, wenn es um Konflikte geht, wie können wir die besser bewältigen. Darüber hinaus haben wir in

0: Stimmung. Im sogenannten Pflegedome widmen sich ausgewählte Vorträge und Workshops diesem Themenbereich. Auch das Land Oberösterreich unterstützt die Integra als Partner und ist mit einem eigenen Messestand vertreten. Dort können sich BesucherInnen von ExpertInnen aus Partnerorganisationen des Sozialministeriums, etwa dem AMS oder dem Inklusionsservice, persönlich beraten lassen und in den Austausch treten. Der oberösterreichische Soziallandesrat Dr. Christian Dörfel spricht bei der Pressekonferenz über die Rolle des Sozialstandorts Oberösterreich.
1: Die Integra ist ja eine der führenden Fachmessen in Österreich für Betreuung und Pflege, Chancengleichheit und Inklusion. Es ist natürlich wesentlich mehr als wir eine Fachmesse, muss man auch ehrlicherweise sagen, weil durch diesen ganzheitlichen Ansatz ist es eine Informationsdrehscheibe für alle Beteiligten an dem Pflege- und Inklusionsbereich, das heißt Organisationen, Experten, Betroffene und pflegende Angehörige haben hier die Möglichkeit, Neues zu erfahren, sich über die bestehenden Angebote zu informieren und auch einen Blick in die Zukunft zu machen. Das heißt, wohin entwickelt sich denn dieser dynamische Bereich und wichtige Bereich für unser Zusammenleben in Oberösterreich? Daher ist auch das soziale Oberösterreich, das heißt die Sozialabteilung mit den Partnern, entsprechend vertreten. Wir werden auch noch im Prinzip One-Stop-Shop-Prinzip für Informationen zur Verfügung stellen und auch sehr konkrete Anliegen bereits vor Ort behandeln können. Es ist ein umfassendes Themenfeld, das sich ständig weiterentwickelt. Ich bin der Assista wirklich dankbar, dass sie vor knapp 40 Jahren hier die Initiative ergriffen hat und dann jetzt doch schon seit einiger Zeit in Wales aber Standort vorgesehen ist, und danke auch der Messe Wels, dass sie jetzt seit einigen Jahren auch diese Organisation übernimmt. Ich glaube, das ist ein wesentlich oder ein sehr positives und mutmachendes Signal auf der einen Seite für die Messe Wels, aber ganz grundsätzlich für die Weiterentwicklung Oberösterreichs zu einer inklusiven Gesellschaft. Denn das muss unser Ziel sein, das zeichnet auch den Wert einer Gesellschaft aus, wie sie mit den Personen umgeht, welche Unterstützungsangebote sie entwickelt, um sie auf ihren Weg, der sicher nicht leicht ist und mit großen Herausforderungen verbunden ist, zu unterstützen, ja, um ein möglichst selbstständiges Leben in der Mitte der Gesellschaft führen zu können. Und heuer haben wir wieder ein weiteres Betätigungsfeld erschlossen. Auch dafür ein herzliches Dankeschön dem Bildungsbeauftragten und alle, die hier mitwirken, damit wir auch zeigen, es ist nicht nur ein Wort mitten in der Gesellschaft, sondern das ist tatsächlich unser konkretes Ziel, an dem wir gemeinsam arbeiten. Es gibt auch die Möglichkeit, in die Welt einzutauchen, um hier vielleicht noch mehr Verständnis zu schaffen durch persönliche Betroffenheit, durch persönliches Ausprobieren gewisser Hilfsmaßnahmen. Denn letztlich wird auch im Bereich der Behindertenhilfe, der Altenbetreuung und der Pflege die Digitalisierung Einzug halten. Mir ist nur ganz wichtig auch zu betonen, wir haben das auch in unserer Pflegestrategie zum Beispiel sehr deutlich verankert, dass wir die Digitalisierung nicht machen, weil es modern ist, ja, sondern weil wir tatsächlich Erleichterungen im Alltag für alle Beteiligten erreichen möchten und vor allem auch die Arbeitsbedingungen für das Pflegepersonal und Betreuungspersonal so weiterzuentwickeln, dass sie dann entsprechend auch Zeit für die Menschen haben, die ihnen anvertraut sind. Das ist unser gemeinsames Ziel.
0: Die Integra findet von Mittwoch, dem 10. Juni bis Freitag, den 12. Juni in Halle 20 der Messe Wels statt. Nähere Informationen zu Programm der Integra finden Sie auf der Webseite www.integra.at. Damit sind wir am Ende des heutigen Frosins angekommen. Am Mikrofon begrüßte sie Anna Jungwirth. Sie hörten ein Interview mit Stefan Weichert über KI-Resilienz im Journalismus sowie einen Beitrag über die Integra 2026 mit Ausschnitten aus der Pressekonferenz vom 1. Juni. Ich bedanke mich fürs Zuhören. Alle Informationen sowie die Sendung zum Nachhören finden Sie auf unserer Webseite unter

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Wir hören uns beim nächsten Mal.

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2: Hallo, ich begrüße euch wieder einmal zur I Like Sci-Fi Show. Heute geht's um ein Movie-Soundtrack-Thema und zwar ist es eine neue Kategorie, jetzt, wo ich immer mehr Kategorien einführe in diese I Like Sci-Fi Show. Und zwar, es geht um die Überkategorie Musik, die Submusikkategorie Soundtracks und in dem speziellen Fall jetzt um die Soundtracks von einem bestimmten Regisseur-Team und zwar von den Farrelly Brothers. Die kennt ihr 100 Pro, zumindest wenn ihr in den 90ern Filme geschaut habt. Die haben eben so Filme gemacht wie Verrückt nach Mary, Dumm und Dümmer, Ich für beide und sie, Kingpin und so weiter und so weiter und so weiter. Und gleich vorweg, ich werde nicht über die Filme irgendwie groß Kritik üben oder so in der Richtung. Also ihr werdet es merken, wenn ihr einen Film besonders gern mag, ihr kennt es mir mittlerweile. Aber ich werde jetzt nicht sagen, okay, das ist gut oder das ist noch zeitgemäß oder das geht gar nicht mehr so. Das ist nicht mein Ding, sondern mir geht es jetzt ganz speziell um die Soundtracks von diesen zwei Brüdern oder von dem Team, von den Farrelly Brothers Filmen, die einfach extrem spezielle, feine Soundtracks für die Filme gemacht haben und also Filme ausgewählt haben. Und wieder, es geht nicht um die Soundtracks, die dezidiert für den Film gemacht worden sind, also nicht die eigens komponierten Soundtracks, sondern sie haben eben berühmte Bands oder nicht mehr berühmte, das ist das Spannende, nicht mehr so berühmte Bands genommen und ähnlich wie Tarantino zum Beispiel, die halt wieder gepusht und ich habe extrem viel Musik und extrem viel Bands und Musikerinnen über die Farrelly Brothers Filme entdeckt erst von Musikern und Bands, die ich einfach gar nicht kennt habe oder nimmer kennt habe. Und ich würde ganz gern mit dem ersten Film anfangen, der für mich nicht mein Lieblings-Farrelly-Film ist, aber einer von die ganz, ganz, ganz großen und damals, glaube ich, der, ja, oder einer der ultimativen Eckpfeiler im Kino waren, was Komödien angeht. Viele Witze sind nicht mehr zeitgemäß und viele Sachen, die vorkommen, sind, ja, ich glaube, das würde heute nicht mehr funktionieren und es funktioniert ja auch nicht mehr. Also die Farrellys sind ja die eher jüngeren Filme. Also es hat auch eine Tragödie gegeben bei einem der Brüder in der Familie und so weiter, aber die sind einfach nicht mehr, die passen nicht mehr in die Zeit. Also die passen wirklich in die 90er, also zwischen 90 und 2000. Und einer dieser Eckpfeiler für immer ist Verrückt nach Mary, der Film, wo es ich glaube, ich erzähle gar nicht, um was es geht. Ihr schaut sich den einfach an. Also ihr könnt sich jeden dieser Filme, die ich heute erwähne, anschaue. Ihr werdet es wahrscheinlich können. Und ich habe durch diesen Film zum Beispiel eine Band entdeckt, die ich bis heute über alles liebe, weil sie für mehr als alle anderen Bands für die 90er stehen. Also natürlich Nirvana, okay, und Pearl Jam und so weiter. Aber eine Band hat noch viel mehr den 90er Charme und den 90er oh Gott, mir ist eh alles wurscht, aber auch nicht, keine Ahnung, eingefangen und das sind die Lemonheads und im speziellen Evan Dent oder Sänger von die Lemonheads. Habe ich glaube ich schon erwähnt in einer anderen Folge, aber hier ist der Song, der mich zu die Lemonheads, 1996 war das eben, gezogen hat wie das Licht zu fliegen, die Fliegen zum Licht. Er kennt sich aus. Lemonheads mit If I Could Talk, I'd Tell You.

Ja, ein wunderschönes Lied und ich finde sogar die Live-Versionen und vor allem, weil ich alter Akustik-Fan bin, vor allem die Solo-Versionen von Evan Dando extrem super von dem Lied. Also findet ihr auch auf YouTube und alle möglichen Plattformen. Ganz toll oder ganz speziell bei den Soundtracks von den Farrelly Brothers Filmen ist etwas, was irgendwie eh ganz gut zur Alex Seifer Show passt, nämlich, dass die Songs es schwingt ein bisschen was Schweres und Nostalgisches mit. Also bei fast allen Songs würde ich so beschreiben, dass die Musik positiv melancholisch ist. Also das ist so ein also jetzt zurück zu den Lemonheads, man muss ja nur schauen, was die für Songs gemacht haben. Also googelt die einmal, über welche Themen die singen. Das klingt oft super duper happy mit ganz argen Texten oder so ein bisschen traurig mit aber ganz niedlichen, fast Kinderliederähnlichen Melodien und Texten. Und das ist halt echt, das ist genau die Stimmung von den Filmen. Also sie sind super leicht, aber also super. So Screwball-Komödie nennt man das, glaube ich, oder Screwball, ich weiß es nicht genau, aber einfach so hau drauf, viel Körper-Comedy, viel Witze unter der Gürtellinie, aber die halt nicht zu arg werden, sondern eher fast wie Kinderwitze machen oder wie man am Schulhof Witze macht, ich sage mal dreimal Banane oder so, also so in die Richtung geht es. Und es geht aber um teilweise wirklich heftige Themen, also um unglücklich verliebt sein, aber auf eine ganz arge Art, also wo man halt nicht mehr rausfindet und sein Leben nicht mehr im Griff hat oder Verlust des Jobs und oder Verlust der eigenen Existenz im Prinzip oder Verlust von einem Purpose im Life und so weiter wie bei Kingpin und komme ich nur zu dem Film. Und eben ähnlich ist die Musik, also das hat mich immer voll fasziniert, das hat eine ganz eigene Stimmung. Und ich habe sehr lange nicht gewusst, wenn ich bestimmte Filme wie eben Kingpin, Dumm und Dümmer und später dann die späteren Filme von den Farrellys, wenn ich die gesehen habe, habe ich nicht gewusst, okay, das ist von den Farrelly Brothers, sondern das ist einfach eine Komödie. Und über die Musik bin ich dann draufgekommen, das könnte von denen sein. Und das ist jetzt eben so ein Markenzeichen von manchen Autoren und Regisseuren, dass man sie fast über die Musik erkennt. Wieder bestes Beispiel Tarantino. Ich weiß tatsächlich nicht, ob ich mir irgendwann mal über Tarantino-Filme oder Tarantino-Soundtracks traue. Da gibt's einfach zu viele Fans, die viel, viel, viel mehr wissen wie ich. Und ich glaube, das ist so. Ich werde es mal überlegen, ob ich das angreife. Aber jetzt sind wir bei den Farrellys und weil ich jetzt so oft Kingpin erwähnt habe, hier ist ein Song von dem Film und dann erzähle ich euch kurz was drüber.

Save It For Later von English Beat. Es gibt auch eine Version von Eddie Vedder. Ja, super Song. Und eben auch wieder so ein Song, den ich zumindest vielleicht nicht so am Radar gehabt hätte, wenn ich nicht in diesem Film gesehen hätte. Das ist eben so was Spezielles von die Pharrellys, dass sie Musik einbauen, die extrem gut ist, aber vielleicht nicht mehr so bekannt ist. Also zum Beispiel auch die Go-Betweens kommen in dem im Kingpin in diesem Film vor. Und die hätte ich sonst nicht entdeckt. Und gleichzeitig bauen sie aber auch immer oder manchmal junge Bands ein. Also die Dandy Warhols sind auch bei Verrückt nach Mary vorgekommen und die sind erst danach so richtig berühmt worden, also in die späteren 2000er. Kingpin ist ein sehr spezieller Film, bei dem ein noch nie zuvor gesehener Bill Murray auch vorkommt. Wieder, ich mag da nicht so viel erzählen, aber es geht um Bowling, ehemalige Bowlingmeister und wie sie mit dem Nicht-Erfolg oder nicht mehr Erfolg zurechtkommen, so in der Richtung. Und die Geschichte ist völlig irre und absurd, aber es sind so viele Szenen in dem Film, die einfach so lustig sind und wo einem das Lachen quasi im Halse stecken bleibt. Und anscheinend, das ist jetzt auch wieder sowas, das habe ich in einem YouTube-Video gesehen oder in einem Bericht auf Reddit gelesen. Anscheinend hat Bill Murray das Skript quasi so in einer Minute durchgelesen und hat gesagt, ja, passt, und hat es weggeschmissen und hat dann fast alles einfach improvisiert. Und es gibt ganz viele Szenen, wo eben auch die Pharrellys sagen, wir haben einfach die Kamera draufgehalten und Bill Murray war Bill Murray und durch das hat sich das ergeben. Und das wirkt halt so schroff und so fast bösartig, wie er ja irgendwie oft ist anscheinend. Das ist so arg, aber halt ultra ehrlich und extrem witzig. Und das bringt mich auch genau zu einem weiteren Thema von den typischen 90er, 2000er Pharrelly-Filmen. Und zwar das Thema vom Anti-Helden oder vom... es ist ja nicht einmal Anti-Held, sondern es ist eigentlich vom klassischen Verlierer. Und da kommt genau mein persönlicher Lieblingsfilm von Ihnen jetzt ins Rampenlicht und das ist Dumm und Dümmer. Ich glaube, es gibt keinen für mich persönlich lustigeren Filmen aus dieser Zeit wie Dumm und Dümmer. Ich habe im Kino, ich kann mich noch erinnern, ich bin, ich glaube, mit meinem Bruder und seinem besten Freund und ein paar Leuten im Kino gewesen und es haben die Leute so gelacht, weil ich so gelacht habe. Ich bin vom Sessel gerutscht, einfach bei manchen Witzen und ich weiß heute noch, wie wenig Luft ich gekriegt habe, weil ich durchgehend einfach gelacht habe. Und das ist halt genau das. Es sind Komödien für Kinder, aber eigentlich mit Witzen für Erwachsene. Und das macht es jetzt so speziell aus. Und Dumm und Dümmer ist auch bei mir so hängen geblieben, weil der Soundtrack so fantastisch ist. Also da kommen einfach echt Bands vor, die mich bis heute begleiten. Die Crash Test Dummies ist für mich eine von meinen absoluten Lieblingsbands. Habe ich in den letzten 2 Jahren zweimal gesehen. Die haben eine Reunion gehabt, was super schön war. Die Butthole Surfers kommen vor im Soundtrack. Bei mehreren Filmen kommt Todd Rundgren oder Rundgren, ich weiß nie, wie man ausspricht, vor. Mit verschiedensten Songs, der auch ich werde von dem jetzt nichts spüren, aber hört euch von dem mal die Musik an. Todd Rundgren. Okay, das klingt fast nach Nibelungenlied, aber jedenfalls googelt den und googelt die Songs. Ein extremer Meister im positiv melancholisch sein, also wirklich schöne Songs. Aber mein absoluter Lieblingssong oder einer der zwei, drei Lieblingssongs von dem Soundtrack ist der hier.

Too Much of a Good Thing von The Sons. Und allein das Gitarren-Intro beschreibt für mich eben dieses, jetzt wiederhole es wieder, das positiv nostalgische. Es ist antreibend und irgendwie cool, aber es hat einfach was, ja, was ein bisschen Trauriges dabei. Und das finde ich halt super spannend. Und eben auch das ganze Thema mit Antihelden, mit Verlieren unter Anführungszeichen oder manchmal mit Ausrufezeichen wie bei Dumm und Dümmer, ist halt, macht halt die Filme irgendwie auch aus. Und grundsätzlich kommt alles auf einen Punkt zusammen, so in der Richtung, ja, lieber einmal unglücklich geliebt zu haben, als nie, so irgendwie. Also das ist, glaube ich, die Grundaussage, die bei mir zumindest hängen bleibt. Und da trifft das Lied eigentlich ganz gut. Genau, und jetzt komme ich zu einem vierten und für die Radiosendung letzten Film, den ich damals im Kino schon fast nicht aushalten habe, weil Jim Carrey zu Jim Carrey ist. Der heißt im Englischen Me, Myself and Irene. Ich glaube, ich, wir beide und sie im Deutschen. Es geht um Schizophrenie und Jim Carrey spielt quasi zwei verschiedene Charaktere. Und hier stoppe ich wieder und das ist echt fast unerträglich. Im Sinne von, na bitte mach das jetzt nicht und dann mach das. Also so in der Richtung. Aber ganz, ganz, ganz wichtig. Wie der Film rausgekommen ist, ist auch eine Band größer geworden, die ich seit dem ersten Album geliebt habe, aber ein bisschen verzögert. Und zwar die Foo Fighters. Und in diesem Film kommt ein Lied vor, den ich vom Album gar nicht so sehr mag, aber ich werde es trotzdem spielen. Das ist Breakout, heißt der Song. Ich warte noch mit der Band. Aber das Album, wo dieser Song drauf ist, das Album namens There's Nothing Left to Lose, und vielleicht wisst ihr jetzt schon, von wem das ist, ist wahrscheinlich eines der wichtigsten Alben der Geschichte. Für die Band auf jeden Fall das Schlüsselalbum, meiner Meinung nach. Und holy shit, da sind so viele Songs drauf, die einfach so wegweisend waren für die Band. Für mich persönlich auch, das Album ist während meiner Schulzeit, also während dem letzten oder vorletzten Jahr in meiner Gymnasiumszeit rausgekommen, wo ich halt 16, 17 so irgendwie war. Und ja, und das ist halt auf Kassette in meinem Walkman, ja, gelaufen und ich habe das Album auswendig gekannt und ja, ist bis heute für mich, ja, neben Led Zeppelin 4 wahrscheinlich das wichtigste Album ever. Und spannenderweise in dem Musikvideo zu Breakout, das so ein bisschen mit der Thematik von dem Film selbst, von die Farrelly Brothers, sich spielt, glaube ich. Ich habe es irgendwie so zusammengefunden. Aber jedenfalls zusammengebunden, in diesem Video erkennt man das schauspielerische Talent von Dave Grohl, also vom Sänger von die Foo Fighters, extrem gut. Also neben Learn to Fly, und er hat ja bei ganz vielen Videos mitgespielt, ist auch bei dem Video wirklich zu sehen, okay, der Typ ist wirklich lustig, der ist echt lustig. Und er schreibt fantastische Songs und hier kommt Breakout von The Foo Fighters.

Es gibt noch extrem viel weitere Filme von denen, aber das sind die vier, die für mich zumindest als die Core-Zeit von den Farrelly Brothers stehen und ja, die ich einfach sehr mag und für immer mögen werde. Genau, und hier fügt sich jetzt alles zusammen als kleiner Ausblick für die nächste Soundtrack-Subkategorie-Folge irgendwann einmal, die ich Honobro machen werde, nämlich Wes Anderson-Filme. Ganz, ganz, ganz, ganz, ganz gute Musik, die da dabei ist. Irgendwann in naher Zukunft. Und ich würde jetzt als Abschluss einen Song spielen, der eben sowohl bei Wes Anderson-Filmen oder bei einem zumindest vorkommt und eben auch bei, ich glaube, der Heartbreak Kid mit Ben Stiller von die Farrellys. Der einzigartige und für immer unsterbliche und fantastische und beste und guteste aller David Bowies. David Bowie himself mit Queen Bitch.

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